0: Zum Fußball. Der SC Freiburg ist neuer Tabellenführer in der Bundesliga. Gegen Schalke 04 haben die Freiburger 2:1 gewonnen. Im Rhein-Derby hatte erst FC Köln mit 2:1 gewonnen. Gladbach bleibt damit auch nach 5 Spielen punktlos und steht als Tabellenletzter da.
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2: Und dann geht's trocken durch die Nacht, es lockert gut auf. Hier und da macht sich auch Nebel breit, das bei noch 7 bis 3 Grad. Der Montag, ja, wird eine ganz nette Nummer. Oft sonnig, meist trocken und die Werte gehen auch nochmal hoch. Also bis zu 18 Grad sind da heute möglich.
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3: Zurzeit liegen uns keine Meldungen vor. Wir wünschen allen unterwegs gute Fahrt.
2: Ja, der Wunscherfüller, ne? Der ist richtig fleißig, erfüllt hier einen Wunsch nach dem anderen und wir packen ja auch immer wieder neue Wunschvorschläge auf die Liste, also falls euch da selber nichts einfällt. Und über ein neues großes Highlight auf dieser Liste sprechen wir gleich. Oder ihr schaut einfach selber schon mal drauf, funktioniert ja auch, die Liste gibt's bei uns auf der Homepage. Euch eine angenehme Nacht.
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0: das hier Nathalie, Imbruglia und Torn und eure Wünsche. Wenn sie hier bei uns landen, dann kann eigentlich gar nichts Besseres damit passieren.
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0: 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Und wenn ihr gerade keinen eigenen Wunsch habt, wenn euch da nichts einfällt, wir machen auch Vorschläge. 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
2: 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Hannes Höfer und hoffentlich mit euch am Mittwoch. 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
0: Aber ja doch, das ist am 14. November im Dorf Münsterland in Lechten. Jürgen, wer ist dann mit dabei und was hast du denn für den Wunscherfüller da organisiert?
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1: Und das ist eine trockene, fast wolkenlose Nacht heute. Gerade sehr frisch mit 7 bis 3 Grad. Und später, ja, geht's dann rein in diese Light-Version vom goldenen Oktober. Der Montag startet erst mit etwas Nebel. Und später geht's dann freundlich und trocken durch den Tag. Oft sonnig und mit 18 Grad auch wieder etwas wärmer.
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2: Zurzeit liegen uns keine Meldungen vor. Wir wünschen allen unterwegs gute Fahrt.
1: Ja, und neue Musik haben wir gleich für euch. Und zwar von Nico Santos. Starten jetzt erstmal mit einem 2000er. Und zwar hier von No Doubt. Ich bin Andreas Grunwald. Euch eine angenehme Nacht.
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1: Ich bin Dirk Zeitler. US-Präsident Trump hat verkündet, dass die Ukraine und Russland künftig auf Angriffe ihrer Energieanlagen verzichten. Es ist allerdings nicht Trumps erste Ankündigung dieser Art.
2: Erst vor rund 4 Wochen hatte Trump behauptet, Moskau und Kiew würden die Angriffe auf die Energiesektoren einstellen. Doch die angebliche Vereinbarung hielt keine 24 Stunden. Und auch diesmal scheint am Versprechen nicht viel dran zu sein. Selenskyj sagte kurz darauf, er wisse gar nichts von der Einigung. Aber der Ukrainer verspricht, wenn Putin seine Angriffe auf Energieanlagen stoppt, will Selenskyj dem Beispiel folgen. Selenskyj bietet außerdem an, Neuwahlen abzuhalten, sollte Trump Putin von einer 60-tägigen allgemeinen Waffenruhe überzeugen. Trump hatte zuvor die Ablösung des ukrainischen Präsidenten gefordert. Aus Washington, Jan-Christoph Heibert.
1: Die CDU kämpft nach 3 krachend verlorenen Landtagswahlen und Umfragewerten unter 20% um ihre Glaubwürdigkeit. Bei einer Führungsklausur in Berlin sucht die Partei nach einem Weg aus einer der schwersten Krisen ihrer Geschichte. Generalsekretärin Hoppermann dämpfte gleich zu Beginn die Erwartungen. Die Klausur sei nicht die eine Wunderwaffe, sondern der Beginn eines Prozesses. Es gehe darum, Vertrauen zurückzugewinnen. In Mecklenburg-Vorpommern stehen die Zeichen auf Rot-Rot-Grün. Rund 3 Wochen nach der Landtagswahl wollen SPD, Linke und Grüne heute mit Koalitionsverhandlungen beginnen.
3: Bei der Wahl war die AfD stärkste Kraft geworden, hatte alleine aber keine Mehrheit geschafft. Eine rot-rot-grüne Koalition hätte eine hauchdünne. Die Grünen betonten bei einem Parteitag, alle 3 möglichen Koalitionspartner seien sehr klar beim Thema Rechtsextremismus. Eine Zusammenarbeit mit der AfD werde es nicht geben. Viel Zeit bleibt nicht, das Dreierbündnis zu schmieden. Nächste Woche tritt der Landtag zu seiner konstituierenden Sitzung zusammen. Danach bleiben 4 Wochen Zeit, um den Ministerpräsidenten oder die Ministerpräsidentin zu wählen. Aber dem Koalitionsvertrag sollen vorher noch Parteitage zustimmen. Ursula Winkler, Nachrichtenredaktion.
1: Zum Fußball. Der SC Freiburg ist neuer Tabellenführer in der Bundesliga. Gegen Schalke 04 haben die Freiburger 2:1 gewonnen. Im Rhein-Derby hatte erst FC Köln mit 2:1 gewonnen. Gladbach bleibt damit auch nach 5 Spielen punktlos und steht als Tabellenletzter da.
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4: Der frühe Montagmorgen, er startet in NRW überwiegend trocken. Hier und da ziehen noch Wolken durch. Stellenweise ist auch Nebel ein Thema. Tagsüber zeigt sich dann der Montag von seiner freundlichen Seite. Sonne und Wolken wechseln sich ab. Regen ist kein Thema. Und bei den Temperaturen geht's auch wieder ein Stück weiter nach oben. 14 bis 18 Grad erwarten euch.
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5: Zurzeit liegen uns keine Meldungen vor. Wir wünschen allen unterwegs gute Fahrt.
4: Elton John, der setzt sich gleich extra für euch mitten in der Nacht ans Klavier und singt seinen wunderbaren Song aus der Mitte der 90er. Can You Feel the Love Tonight? Passender geht's doch gar nicht. Vorher noch Topic und Becky G mit Sorry Papi. Ich bin Sven Sandbote und bringe euch rein in diesen Montag. Es ist der 12. Oktober. Kommt gut durch die Nacht.
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0: Ja, ich weiß, wir haben zwar gerade erst Oktober, aber ihr wisst auch, Weihnachten kommt immer ganz überraschend und vor allem schnell und steht dann plötzlich vor der Tür. Also warum nicht jetzt schon mal über Weihnachtsgeschenke nachdenken? Adventskalender gibt's ja auch schon zu kaufen im Supermarkt, also von daher. Und wie wär's als Geschenk zu Weihnachten mit Konzerttickets für zum Beispiel, ihn hier? Purple Disco Machine, der liefert uns einen funkigen Partyhit nach dem anderen und seine Musik, die macht sofort gute Laune, auch jetzt in der Nacht. Und das fängt ja bei dir schon mit der Produktion im Studio an.
1: Wenn man einen Partysong macht, kann man nicht steif im Studio sitzen und ganz analytisch rangehen. Natürlich ist dann voller Emotionen und man dreht dann auch mal etwas lauter und springt dann rum und freut sich und lacht. Und am Ende dieselbe Reaktion, die wir im Studio haben, haben hoffentlich natürlich auch die Leute dann draußen auf der Tanzfläche oder vorm Radio, wenn die Musik hören.
0: Und am 8. Oktober kommenden Jahres, da bringt Purple Disco Machine seine Party mit nach Köln, präsentiert von den NRW-Lokalradios. Und vielleicht ist ja eben genau das schon mal die Geschenkidee für Weihnachten. Und hier gibt's direkt den passenden Vorgeschmack fürs Durchhalten heute Nacht. Purple Disco Machine, Test My Luck. Also, dann testet's mal aus.
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1: In den kommenden Stunden bleibt es trocken, aber Nebel ist zum frühen Start rein in den Montag ein Thema. Später dann im Laufe des Tages ein Mix aus Sonne und Wolken. Und die Temperaturen, die sind zwischen 14 und 18 Grad unterwegs.
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2: Zurzeit liegen uns keine Meldungen vor. Wir wünschen allen unterwegs gute Fahrt.
1: Gleich wird wild gezaubert mit Eminem. Houdini spiele ich euch.
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1: Jetzt erstmal dieser ruhige Song hier, um gut durch die Nacht zu kommen. Noch durchhalten bei der Nachtschicht. Kelly Clarkson ist an eurer Seite. Because of you. Ich bin Sven Sandbote.

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1: Ich bin Dirk Zeitler. Die CDU kämpft nach 3 krachend verlorenen Landtagswahlen und Umfragewerten unter 20% um ihre Glaubwürdigkeit. Bei einer Führungsklausur in Berlin sucht die Partei nach einem Weg aus einer der schwersten Krisen ihrer Geschichte. Generalsekretärin Hoppermann dämpfte gleich zu Beginn die Erwartungen. Die Klausur sei nicht die eine Wunderwaffe, sondern der Beginn eines Prozesses. Es gehe darum, Vertrauen zurückzugewinnen. Beim Thema Rente hakt es in der Koalition. SPD-Fraktionschef Mirch hatte eine Idee, um die Blockade zu lösen. Er schlägt im Interview mit der Zeit vor, vor einem Kabinettsbeschluss auch die Fraktionen und Länderregierungschefs einzubinden.
2: Kann ein großer Rentengipfel den Knoten lösen? Der Streit dreht sich im Kern um das Ende der abschlagsfreien Rente nach 45 Beitragsjahren. Experten empfehlen die Abschaffung, Teile der SPD sind dagegen. Den Vorwurf der Blockade weist Fraktionschef Mirsch aber zurück. Auch innerhalb der CDU gäbe es eine Riesendiskussion über die Rente, sagte er und verwies auf Ministerpräsidenten der Union, die auch für eine Beibehaltung sind. Unionsfraktionsvize Winkel hält nichts von einer Extrarunde. Die Regierung und der Koalitionsausschuss hätten sich schon darauf geeinigt, die Kommissionsempfehlungen als Gesamtpaket umzusetzen, sagte er. Ursula Winkler, Nachrichtenredaktion.
1: Sie stehen am Pantheon, kurven am Kolosseum vorbei und verstopfen die engen Straßen von Rom. Scharen von Golfkarts kutschieren Urlauber durch die historische Innenstadt. Doch der Trend sorgt für Ärger.
3: Ohrenbetäubendes Gehupe hier wieder mal, zuckelt ein Golfkart Richtung Vatikan und hält bei jedem Fotomotiv. Die Touris freut's und die Taxifahrer hier, die wettern. Die Dinger machen uns das Geschäft kaputt. Hunderte solcher Mini-Gefährte sind hier unterwegs. Einige Fahrer haben nicht mal einen Führerschein. Und die Behörden hier, die wollen das Chaos nun regeln, eventuell sogar wie in Florenz. Dort ist die Innenstadt schon für Golfkarts tabu. Aus Rom, Claudia Wächter.
1: Zum Fußball. Der SC Freiburg ist neuer Tabellenführer in der Bundesliga. Gegen Schalke 04 haben die Freiburger 2:1 gewonnen. Im Rhein-Derby hat der erste FC Köln gegen Gladbach mit 2:1 gewonnen. Gladbach bleibt damit auch nach 5 Spielen punktlos und steht als Tabellenletzter da.
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4: Der Montag beginnt ziemlich frisch. Die Temperaturen, die liegen heute Morgen zwischen 3 und 7 Grad. Dazu lockern die Wolken vielerorts auf. Allerdings kann es auch immer wieder mal Nebel geben. Also macht da langsam heute Morgen auf dem Weg zur Arbeit. Tagsüber erwartet euch dann ein freundlicher Mix aus Sonne und Wolken. Und die Temperaturen, die sind zwischen 14 und 18 Grad am Start.
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5: Zurzeit liegen uns keine Meldungen vor. Wir wünschen allen unterwegs gute Fahrt.
4: Ich habe da gerade um 4:15 so eine Eingebung und das Gefühl, dass gleich jemand in guten 6 Minuten ganz laut nach Maria schreit. Und er tanzt auch noch wild dazu. Die Rede ist von Ricky Martin. Vorher noch One Republic für euch.
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4: Und mein aktueller Lieblingssong, der kommt jetzt direkt. Hier sind You Not Us und Daddy DJ für den frühen Start rein in den Montag. Flipside spiele ich euch. Haltet euch bei der Nachtschicht und alle Frühaufsteher. Guten Morgen, Sven Sandbote hier.

0: Ja komm, jetzt ist aber auch gut mit dem Maria rufen hier. Es gibt Menschen, die wollen diese frühe Uhrzeit noch schlafen. Kommt gut durch die Nacht rein in den Montag. Kürbis, das ist ja gerade genau die perfekte Jahreszeit dafür. Jetzt im Herbst gleichzeitig Suppe, Kuchen, Kaffee, Haustürdekoration. Also hat direkt mehrere Karrieren so ein Kürbis. Ich persönlich bevorzuge ja die Variante mit der Deko. Alles andere brauchst du in meinem Leben nicht.
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2: Ja, er ist die Passionsfrucht von uns Deutschen. Der Spargel des Herbstes, benannt nach einem Brötchen. Der Kürbis. Ja, jetzt ist so die Zeit. Ne? Da gibt's alles mit diesem orangefarbenen Superfood. Kürbissuppe, Kürbiscurry, Kürbisrisotto, Kürbispasta, Kürbissalat, Ofenkürbis, Grillkürbis, Kürbiskuchen, Kürbiskürbis. Ach, eigentlich kannst du den auch pürieren und als Zahnpasta benutzen. Nur als Hautcreme aufpassen, ne? Weil dann kannst du Halloween als US-Präsident gehen. So, mit Kürbis anmalen, Meerschweinchen auf dem Kopf und so gucken, als würdest du gerade an der Brause lutschen. Fertig ist das Trump-Kostüm. Kürbis schnitzen allerdings ist eine perfekte Beschäftigungstherapie für die Kleinen. Ne, wenn schon alle Kastanienmännchen weggebaut wurden, gut, man muss ein bisschen gucken, wenn die mit den machetengroßen Messern darum vorwerken, um den Kürbis auszuhöhlen. Und wenn du es drin machst, ist die Wahrscheinlichkeit relativ hoch, dass du danach die Küche streichen kannst. Aber das ist es doch wert. Denn immer dran denken, Ende gut, Kürbis gut.
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1: Der frühe Montagmorgen, er startet in NRW überwiegend trocken. Hier und da ziehen noch Wolken durch. Stellenweise ist auch Nebel ein Thema. Tagsüber zeigt sich dann der Montag von seiner freundlichen Seite. Sonne und Wolken wechseln sich ab. Regen ist kein Thema. Und bei den Temperaturen geht's auch wieder ein Stück weiter nach oben. 14 bis 18 Grad erwarten euch.
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2: Zurzeit liegen uns keine Meldungen vor. Wir wünschen allen unterwegs gute Fahrt.
1: Gleich wartet Bibi Rexha auf euch. New Religion gibt's für den frühen Montagsstart und jetzt erstmal zurück ins Jahr 2000 mit Toploader. Naja, wenn nicht so viele Wolken unterwegs sind, gerade bei euch überm Kopf, dann vielleicht einfach mittanzen. Dancing in the Moonlight. Ich bin Sven Sandbote. Schönen Wochenstart. Guten Morgen.
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1: Ich bin Dirk Zeitler. Die CDU kämpft nach 3 krachend verlorenen Landtagswahlen und Umfragewerten unter 20% um ihre Glaubwürdigkeit. Bei einer Führungsklausur in Berlin sucht die Partei nach einem Weg aus einer der schwersten Krisen ihrer Geschichte. Generalsekretärin Hoppermann dämpfte gleich zu Beginn die Erwartungen. Die Klausur sei nicht die eine Wunderwaffe, sondern der Beginn eines Prozesses. Es gehe darum, Vertrauen zurückzugewinnen. US-Präsident Trump hat verkündet, dass die Ukraine und Russland künftig auf Angriffe ihrer Energieanlagen verzichten. Es ist allerdings nicht Trumps erste Ankündigung dieser Art.
2: Erst vor rund 4 Wochen hatte Trump behauptet, Moskau und Kiew würden die Angriffe auf die Energiesektoren einstellen. Doch die angebliche Vereinbarung hielt keine 24 Stunden. Und auch diesmal scheint am Versprechen nicht viel dran zu sein. Selenskyj sagte kurz darauf, er wisse gar nichts von der Einigung. Aber der Ukrainer verspricht, wenn Putin seine Angriffe auf Energieanlagen stoppt, will Selenskyj dem Beispiel folgen. Selenskyj bietet außerdem an, Neuwahlen abzuhalten, sollte Trump Putin von einer 60-tägigen allgemeinen Waffenruhe überzeugen. Trump hatte zuvor die Ablösung des ukrainischen Präsidenten gefordert. Aus Washington, Jan-Christoph Heibert.
1: Papst Leo muss operiert werden. Das 71 Jahre alte Oberhaupt der katholischen Kirche gab bei seinem Sonntagsgebet bekannt, dass bei ihm ein Knoten in der Lunge entdeckt worden sei, der sich im Anfangsstadium befinde.
3: Leo wirkte ruhig und gefasst, sagte. Die Ärzte haben mir zu einer OP geraten, um den Knoten zu entfernen. Der Eingriff soll in den kommenden Tagen über die Bühne gehen. Weitere Einzelheiten nannte er nicht und viele Gläubige hier auf dem Petersplatz mussten erst einmal die Luft anhalten, waren völlig überrascht. Leo schien immer fit, er spielt Tennis, hat sogar ein eigenes Fitnessstudio hier in seinem Apartment und eigentlich steht für den kommenden Monat eine Reise nach Südamerika auf seinem Programm. Aus Rom, Claudia Wächter.
1: Zum Fußball. Der SC Freiburg ist neuer Tabellenführer in der Bundesliga. Gegen Schalke 04 haben die Freiburger 2:1 gewonnen. Im Rhein-Derby hat der erste FC Köln gegen Gladbach mit 2:1 gewonnen. Gladbach bleibt damit auch nach 5 Spielen punktlos und steht als Tabellenletzter da.
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4: In den kommenden Stunden bleibt es trocken, aber Nebel ist zum frühen Start rein in den Montag ein Thema. Später dann im Laufe des Tages ein Mix aus Sonne und Wolken. Und die Temperaturen, die sind zwischen 14 und 18 Grad unterwegs.
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5: Zurzeit liegen uns keine Meldungen vor. Wir wünschen allen unterwegs gute Fahrt.
4: So leid es mir tut an diesem Montagmorgen, aber das Wochenende ist vorbei, die neue Woche ist da. Und ja, wer Motivation sucht, heute Morgen um kurz nach 5, ich kann das sehr gut verstehen, aber ich liefere euch die gleich mit Eros Ramazzotti aus den späten 90ern, sein Cose della Vita.
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4: Oder aber ihr sagt, ihr fühlt euch wie Linkin Park, noch so ein bisschen lost heute Morgen. Ich kann das verstehen, Sven Sandbote ist hier. Guten Morgen.

0: Das ist die musikalische Snooze-Taste, geliefert von Felix Jähn. Close Your Eyes am Montagmorgen.
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0: Ja, wir starten in die neue Woche und Kevin Zimmer aus der Redaktion weiß, welche Themen euch heute so begegnen. Kevin, was steht unter anderem an?
2: Ja, nach deutlichen Verlusten bei 3 Landtagswahlen im September hat Friedrich Merz das Parteipräsidium der CDU zu einer Klausur einberufen. Also da ist ordentlich dicke Luft gerade bei der CDU. Am Nachmittag wollen Kanzler Merz und Generalsekretärin Franziska Hoppermann auf einer Pressekonferenz dann berichten, welche Schlüsse sie aus diesen 3 miesen Landtagswahlen für die CDU ziehen und ja, wie sie die CDU aus der Krise wieder rausführen.
0: Und dann beginnt ja heute auch der Prozess gegen 4 Männer rund ums sogenannte Soester Horrorhaus.
2: Ja, in ganz Deutschland wurde darüber berichtet. 4 Männer, darunter 2 Minderjährige, müssen sich ab heute vor Gericht verantworten. Sie sollen eine Frau zwischen Juli und November 2025 über Monate in einem Reihenhaus misshandelt und vergewaltigt haben. Heute beginnt also der Prozess gegen die Männer.
0: Dann brauchen wir noch was Positives heute Morgen. Wunscherfüller bietet sich da an. Wir starten in die letzte Woche.
2: Wir nennen das Finalwoche. Man kann uns natürlich immer noch den eigenen Wunsch schicken oder einen Wunsch aus unserer Online-Wunschliste auswählen. Und dann kann man sich dafür bewerben. Mit etwas Glück rufen wir dann zurück und erfüllen den Wunsch. Der ist dann sozusagen schon bei euch von der Liste. Ja? Wir sind diese Woche nochmal euer Wunscherfüller-Radio.
0: Also dann heute Morgen noch mit halb verschlafenem Gesicht schnell euren Wunsch schicken über die Homepage und den ersten erfüllen wir heute Morgen in der Morgenshow gegen 7:45.
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1: Der Montag beginnt ziemlich frisch. Die Temperaturen, die liegen heute Morgen zwischen 3 und 7 Grad. Dazu lockern die Wolken vielerorts auf. Allerdings kann es auch immer wieder mal Nebel geben. Also macht da langsam heute Morgen auf dem Weg zur Arbeit. Tagsüber erwartet euch dann ein freundlicher Mix aus Sonne und Wolken. Und die Temperaturen, die sind zwischen 14 und 18 Grad am Start.
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2: Zurzeit liegen uns keine Meldungen vor. Wir wünschen allen unterwegs gute Fahrt.
1: So, komm, liebe Leute, nicht so schlaff durchhängen. Ich weiß, es ist Montagmorgen, es hilft ja auch das ganze Jammer nix, aber zwei Kaffee reinschütten, einen für die linke, einen für die rechte Herzkammer und dann starten wir in diesen Montag. Und falls ihr musikalische Motivation braucht, auch kein Problem, bekommt ihr direkt geliefert Hügel gleich mit Move into the Sun. Das ist schon mal perfekt als Wochenstarter. Und hier sind Green Day, Wake Me Up When September Ends. Es ist der Start in den Montag, den 12. Oktober mit Sven Sandbote. Guten Morgen.

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0: Guck mal, die ist schon richtig gut drauf. Am frühen Montagmorgen packt Jennifer Lopez direkt ihren 90er-Jahre-Hüftschwung aus und gleich gibt's für euch neue Musik. Die bringt euch, versprochen, richtig gut in die neue Woche. Da seid ihr direkt hellwach und motiviert für den Tag. Fastboy und Music Sounds spiele ich euch gleich. Ich bin Sven Sandbote. Schönen Wochenstart wünsche ich. Guten Morgen.
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2: Ein Buch liegt gerade auf meinem Nachttisch. Ocean von David Attenborough. Wer den Mann nicht kennt, er ist der wohl bekannteste Naturforscher der Welt. Seit über 70 Jahren reist er mit der Kamera an die abgelegensten Orte der Erde, um uns die Wunder der Natur ins Wohnzimmer zu bringen. Mich hat eine Passage in seinem neuen Buch tief beeindruckt. Da geht's um Clownfische. Sie leben in den Fangarmen von Seeanemonen. Für jeden anderen Fisch sind diese Nesselarme tödlich giftig. Aber der kleine Clownfisch zieht sich einen genialen chemischen Schutzmantel an. Eine spezielle Schleimhaut sorgt dafür, dass die Anemone ihn nicht als Beute wahrnimmt, sondern meint, sie berührt sich selbst. So ist die eigentlich giftige Anemone ein geschütztes Zuhause für den kleinen Fisch. Und der Clownfisch revanchiert sich liebevoll. Er hält die Anemone sauber, vertreibt Fressfeinde und fächert ihr frischen Sauerstoff zu. Zwei völlig unterschiedliche Wesen, die aufeinander aufpassen und ohne einander kaum leben können. Wenn ich von solchen Wundern lese, staune ich einfach nur. Aber ich mache mir auch Sorgen. Denn wenn die Meere sich aufheizen, sterben Anemonen und der kleine Fisch verliert seine Heimat. In der Bibel bekommt der Mensch von Gott einen ganz klaren Auftrag. Er soll die Erde bauen und bewahren. Und bewahren heißt beschützen, nicht ausbeuten, nicht vermüllen, sondern aufpassen auf das, was Gott gemacht hat. Damit der kleine Clownfisch und wir alle eine Zukunft haben. Julia Rebecca Riedel von der Evangelischen Kirche für Augenblick mal.
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2: Mit Marc Weiß. Schönen guten Morgen. Findet die CDU einen Weg aus der Krise? Darum geht es seit gestern bei der Klausurtagung der Parteispitze in Berlin. Beraten wird über Konsequenzen aus den letzten Landtagswahlen. Die CDU musste im September mehrere Wahlschlappen einstecken und steht auch in aktuellen Umfragen eher schlecht da. Heute geht die Klausur zu Ende. Kanzler und CDU-Chef Merz will am Mittag die Ergebnisse vorstellen. Frage an Malte Albrecht aus dem News-Team. Die CDU berät heute vor allem über die Reformpläne.
3: Genau. Bleibt es beim straffen Reformkurs, etwa bei Rente, Pflege und Gesundheit, oder ist darüber hinaus noch mehr nötig? Gibt es zusätzlich noch Entlastungen für die Bürger? Der Ministerpräsident

0: Von Rheinland-Pfalz, Schnieder hat etwa vorgeschlagen, die Stromsteuer für alle zu senken, um die hohen Energiepreise abzufedern. Bei dem Treffen dürfte es aber auch um grundsätzlichere Fragen für die Union gehen, vor allem um den Umgang mit der AfD. Unionsfraktionsvize Krings warnte die CDU davor, die Abgrenzung zur AfD zu schwächen. Es könne keine Zusammenarbeit mit der AfD geben, weil das mit den Grundwerten seiner Partei nicht zu vereinbaren sei, sagte er der RP. Auch CSU-Chef Söder hat dazu noch einmal etwas gesagt. Mit Blick auf die Wahl eines AfD-Landtagspräsidenten in Sachsen-Anhalt forderte er Abweichler in den Reihen der Union zum Austritt auf.
1: Malte Albrecht mit Infos. Vielen Dank. Jetzt die weiteren Themen in der Zusammenfassung. Kurz nach der überraschenden Ankündigung von US-Präsident Trump, dass im Ukraine-Krieg alle Angriffe auf Energieanlagen gestoppt würden, wirft Kiew dem Angreifer Russland einen Verstoß vor. Russland habe seine Attacken fortgesetzt und ein Heizkraftwerk schwer getroffen, heißt es. Papst Leo muss operiert werden. Das Oberhaupt der katholischen Kirche gab bei seinem Sonntagsgebet überraschend bekannt, dass bei ihm ein Knoten in der Lunge entdeckt worden sei. Ob es sich dabei um einen gutartigen Tumor oder Krebs handelt, blieb offen. Zwei Ergebnisse aus der ersten Fußball-Bundesliga. Wir haben die Sonntagsspiele. Freiburg-Schalke 2:1 und Köln gegen Gladbach ebenfalls 2:1. Microsoft-Chef Nadella fordert aus Sorge vor einem Kontrollverlust eine Art Notbremse für künstliche Intelligenz. Ein Mensch müsse immer in der Lage sein, ein KI-Modell mitten in einer Aufgabe zu stoppen und auch abzuschalten, schrieb Nadella auf der Online-Plattform X. Außerdem dürfe kein KI-Modell die Kontrolle über die Daten haben, mit denen das Verhalten der KI bewertet wird. Nadella setzt bei Microsoft selbst sehr stark auf KI. Inwiefern es die geforderten Kontrollmechanismen bei Microsoft gibt, sagte er nicht. In den vergangenen Monaten hatten eigenständige Hacking-Attacken durch KI-Software in Tests vor allem Ängste vor der Technik befeuert. Es gibt inzwischen durchaus namhafte Experten, die in der KI eine Bedrohung für die Menschheit sehen. Und das waren die Nachrichten mit Marc Weiß.
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3: Mit kühlen 5 Grad startet ihr in diesem Montag. Später steigen die Temperaturen noch auf bis zu 17 Grad und wir bekommen auch wieder ordentlich viel Sonne hier in Köln ab.
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3: Blitzer sind aktuell noch keine gemeldet. Wenn ihr aber schon einen entdeckt hier um 6.02 Uhr am Montagmorgen, dann klingelt doch gerne mal durch bei unserer kostenlosen Radio Köln Verkehrshotline. 0800 951 99 99 ist die Nummer. Auch sonst ist es in der City noch ruhig. Aber auf den Autobahnen habe ich schon ein paar Meldungen für euch. Von der A1 Dortmund Richtung Köln zwischen Kreuz Leverkusen und Kreuz Leverkusen West. Hier gab es einen Unfall auf der rechten Spur. Und Vorsicht auf der A4 Olpe Richtung Köln zwischen Frankenforst und Merheim. Hier liegen Gegenstände auf der linken Spur. Da also bitte schön vorsichtig fahren. Guten Morgen zusammen, ich bin Christina Chesney, ich bin die Neue hier am Morgen bei Radio Köln und ich freue mich sehr drauf, ab jetzt häufiger mit euch aufzustehen und euch gut in den Tag zu bringen. Mit den neuesten Infos und Geschichten aus Köln und natürlich auch mit der besten Musik. Und da gehen wir erstmal ganz entspannt rein, das sind die Beautiful Things von Benson Boone. Guten Morgen Köln!
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0: Da müsste Musik sein. Von Vincent Weiss hier bei Radio Köln mit Christina Chesney. Schönen guten Morgen zusammen. Ja, wir starten gemeinsam in die neue Woche und die wird stellenweise auch wieder richtig schön sonnig. Ja, heute wird toll, Donnerstag wird toll, zwischendurch sogar mal bis zu 20 Grad. Also ihr könnt ruhig ein paar Draußenaktivitäten planen. Ja, vielleicht geht's ja mit euren Kids mal wieder in den Wald, so ein bisschen Pilze sammeln. Aber Vorsicht, für unseren Hannes wäre das nix.
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2: Für mich gehört Pilze sammeln zu den drei gefährlichsten Dingen, die man überhaupt machen kann. Direkt hinter Fangen spielen auf der Autobahn und Jürgen Klopp als Schiedsrichter ein Tor aberkennen. Da hängt man wirklich nicht am Leben. Pilze sammeln ist aber trotzdem verrückt. Einmal vertan und schon wird aus dem Steinpilz Risotto ein Giftteller. Ich tiger doch nicht mit so einem Was-ist-was-Pilze-Buch durch den Forst und vergleiche die Bilder. Ja, und ChatGPT vertraue ich da sicher nicht. Reden doch immer alle davon, dass die KI uns loswerden will. Eine falsche Pilzberatung wäre ja schon mal ein Anfang. Ich habe ja sogar Schiss, wenn ich im Supermarkt anstatt den weißen die braunen Champignons kaufe. Nicht, dass sich da so ein Fliegenpilz untergemischt hat. Ja, ich bin ja auch noch farbenblind. Freunde, ich bin mit Altglas wegbringen völlig überfordert. Braun, grün, ich habe doch keine Ahnung. Ich mach's wie alle, ich schmeiß in den Wald. Nein, natürlich nicht. Aber bei Pilzesammeln komme ich trotzdem an meine Grenzen. Das ist für mich wie russisch Roulette. Nur wenn eine leichte rosa Einfärbung auf den Lamellen über Leben und Tod entscheidet, dann bin ich raus. Dann gibt's abends eben doch wieder Pommes. Das ist zwar auch nicht gesund, aber gesünder als eine Pilzvergiftung. Ich habe jetzt sogar gelesen, dass viele zum Sammeln gar nicht in den Wald, sondern auf Friedhöfe gehen. Das ist scheinbar ein super Nährboden für Pilze. Wahrscheinlich liegt es am speziellen Kompost. Deswegen mein Tipp, wenn Pilz, dann entweder frisch gezapft oder im praktischen 24er Tragekoffer.
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1: Ihr hört Radio Köln am Montagmorgen und es ist sozusagen das große Finale heute. Na, der letzte Nobelpreis des Jahres 2026 wird heute verliehen, beziehungsweise der oder die Preisträger werden bekannt gegeben. Und das ist der Preis für Wirtschaft. Ja, das ist traditionell eine echte Männerdomäne. Kein Nobelpreis ist seltener an eine Frau gegangen als dieser. Nur 3 von 99 Preisträgerinnen und Preisträgern bis jetzt waren weiblich. Deswegen ist es heute besonders spannend, ob sich jetzt vielleicht beim 100. Mal ein bisschen was dran ändert an der Statistik. Heute Mittag wisst ihr mehr. Wir sagen euch natürlich hier bei Radio Köln Bescheid, wer am Ende den Wirtschaftspreis und die mehr als 1 Million Euro Preisgeld bekommt.
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1: Ich bin Katrin Ude. Guten Morgen. Bauarbeiten auf der Mülheimer Brücke gehen in die nächste Phase. Ausschreitungen nach FC-Derby gegen Gladbach und das Wetter. Noch ist es sehr frisch mit 5 Grad, später dann bis 17 Grad und sonnig. Die Kölner Brücken sind ein Sorgenkind bei uns in der Stadt. Aber die gute Nachricht, auf der Mülheimer Brücke geht es voran. Die Bauarbeiten an der Südseite sind fertig und Ende nächster Woche geht es dann auf der Nordseite der Brücke weiter. Daniel Kollmann aus dem News-Team. Dadurch ändert sich ja auch wieder was für den Verkehr, ne?
2: Ja, genau. Und zwar wird der Verkehr auf die fertige Südseite verlegt. Für alle Autofahrerinnen und Autofahrer bleibt es aber bei den bekannten Einschränkungen. Maximal 3,5 Tonnen erlaubtes Gewicht und Tempo 30. Große Änderungen bei den Auffahrten wird es auch nicht geben. Linksrheinisch kommt ihr weiter nur über die Boltensternstraße auf die Mülheimer Brücke. Rechtsrheinisch ist die Verkehrsführung nahezu unverändert. Und auch für Fußgänger ist alles beim Alten. Die können die Brücke weiter wie gewohnt nutzen. Fertig sein soll die Nordseite dann Ende 2028.
1: Alles klar, dankeschön, Daniel. Auf dem Dach eines Zuges mitzufahren, sogenanntes Trainsurfing, ist lebensgefährlich. Ein 14 Jahre alter Jugendlicher hat genau das gestern Abend getan und sich dabei schwere Verbrennungen zugezogen. Laut Polizei war er auf dem Dach eines Regionalzuges an die Hochspannungsleitung gekommen. Fahrgäste des Zuges hatten Schreie gehört. Daraufhin war der Zug dann im Kölner Süden auf freier Strecke gestoppt worden. Der Jugendliche schwebt in Lebensgefahr. Findet die CDU einen Weg aus ihrer Krise? Die Parteiführung schließt heute ihre 2-tägigen Beratungen über die Konsequenzen aus den Niederlagen bei den Landtagswahlen im September ab. Bundeskanzler Merz wird anschließend zusammen mit Generalsekretärin Hoppermann über die Ergebnisse informieren. Die hatte zuvor erklärt, man wolle die CDU wieder näher an die Lebenswirklichkeit der Menschen heranführen. Das fordern auch die Chefs der Landtagsfraktionen der Union. Die Menschen würden einen Politikwechsel erwarten, den sie im Alltag spüren. Ja, sportlich gesehen hat der 1. FC Köln nach dem Derby gegen Borussia Mönchengladbach gestern allen Grund zur Freude. 2:1 hat der FC gewonnen. Aber Daniel Kollmann noch einmal, gleichzeitig ist dieses brisante Duell ja auch von Ausschreitungen überschattet worden.
2: Ja, leider. Gladbacher Anhänger haben mehrfach Raketen in Blöcke mit FC-Fans gefeuert. Außerdem kam es zu Prügeleien. Da hat die Polizei eingegriffen. Insgesamt wurden bei den Ausschreitungen mindestens 2 Menschen verletzt, heißt es von der Polizei. FC-Geschäftsführer Philipp Türoff hat die gewalttätigen Aktionen verurteilt. Jetzt werde man die Vorfälle angemessen aufarbeiten und sich dabei auch mit dem NRW-Innenministerium austauschen. Denn beim Derby gestern gab es ja zum ersten Mal ein neues Sicherheitskonzept im Rahmen der Stadionallianz NRW. Da haben Polizei, Stadt, Vereine und Fanorganisationen zusammengearbeitet.
1: Dankeschön, Daniel. Und das waren die Radio Köln Nachrichten mit Katrin Ude und damit zurück zu dir, Chrissy.
3: Danke, ihr beiden.
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3: Ja, noch startet ihr frisch in den Montag. 5 Grad messen wir aktuell bei euch im Veedel. Später steigen die Temperaturen noch auf bis zu 17 Grad und dann kommt auch wieder ordentlich die Sonne raus.
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3: Da kam eben eine Nachricht rein von Sunny.
4: Es ist ein mobiler Blitzer auf der Aachener Straße Stadt Einwirth, Höhe Milaten, kurz vor der Aral-Tankstelle. Das Tempo ist 50. Schönen Tag noch.
3: Ciao. Ciao, danke dir auch. Einen schönen Tag, Sunny. Sonst ist in der City noch alles ruhig. Auf den Autobahnen gibt es ein paar Gefahrenmeldungen. Auf der A1 Dortmund Richtung Köln zwischen Kreuz Leverkusen und Kreuz Leverkusen West. Hier gab es einen Unfall auf der rechten Spur. Dann auf der A3 Köln Richtung Oberhausen in der Einfahrt Leverkusen Zentrum. Hier bitte aufpassen, da ist ein kaputtes Auto auf dem Beschleunigungsstreifen liegen geblieben. Und auf der A4 Richtung Aachen zwischen Poll und Kreuz Süd besteht Gefahr durch Gegenstände auf der Fahrbahn. Und da haben wir auch schon den längsten Stau des Morgens heute auf der A4 Richtung Aachen zwischen Dreieck Heumer und Kreuz Süd. Da müsst ihr knapp eine Viertelstunde mehr einplanen. Ich wünsche euch eine gute und sichere Fahrt. Ja, guten Morgen, ihr Lieben, und hi, ich bin die Neue hier. Mein Name ist Christina Chesney und ab jetzt darf ich euch auch ab und zu mal aufwecken hier bei Radio Köln. Lieben Dank, dass ihr mit mir und Radio Köln in den Tag startet. Und das machen wir direkt mit einem absoluten Gute-Laune-Hit. Walk the Moon, Shut Up and Dance bei Radio Köln.

0: so ein Derby-Sieg ist ja schon was Schönes, ne? Aber die Freude über das 2:1 des 1. FC Köln gestern gegen Gladbach wäre noch etwas ungetrübter, hätten sich da nicht mal wieder ein paar Idioten hervorgetan, die meinen, im Stadion randalieren und rumböllern zu müssen. So stehen jetzt neben den 3 FC-Punkten leider auch 2 Verletzte in der Derby-Bilanz. Daniel Kollmann aus dem Radio Köln Morgenteam. Du hast das Derby gestern ja live hier im Studio begleitet, ne, bei FC Live. Und erst hat's ja, was Fankrawalle angeht, richtig gut ausgesehen, ne?
1: Ja, also vor dem Spiel ist noch alles glatt gegangen. Da waren wir auch im ständigen Austausch mit der Polizei. Die Gladbach-Fans sind mittags mit einem Sonderzug angereist und auch die Kölner Fanszene ist geschlossen zum Stadion gezogen. Dabei gab's laut Polizei keine nennenswerten Zwischenfälle. Da haben wir uns beim Anstoß schon gefreut drüber. Und auch am Abend vorher gab's nichts Nennenswertes. Aber beim Spiel, da in Halbzeit 2, da ist die Lage dann ja leider gekippt.
0: Ja, das waren dann keine so schönen Bilder.
1: Nee, und auch keine schönen Geräusche. Da gab es immer wieder heftige Böllerschläge. Das hat schon hier im Studio im Kopfhörer ordentlich gekracht und im Stadion natürlich erst recht. So ein paar Volldeppen haben Böller und Rakete gezündet und damit für eine Spielunterbrechung und viel Arbeit für die Polizei gesorgt, sagt Polizeisprecher Sascha Walmeroth.
2: In der zweiten Halbzeit gab es einen massiven Einsatz von Pyrotechnik. Aus dem Gästefans ist Pyrotechnik auch auf die Heimfans geworfen worden. Dann sind Scheiben der Gästefans entglast und beschädigt worden. Wir konnten mit Polizeikräften schnell in den Gästeblock und diesen Bereich sichern, damit die Gästefans nicht in den Heimbereich gelangen konnten.
1: Ja, immerhin. Aber traurige Bilanz. Eine Ordnerin, die durch einen Böller am Trommelfell verletzt worden ist und ein Kölner Fan, der von Pyrotechnik getroffen worden ist. Hoffentlich werden da Verantwortliche zur Rechenschaft gezogen.
0: Ja, neu war beim Derby gestern ja die Stadionallianz NRW. Mhm. Wir haben bei Radio Köln vor dem Spiel auch schon drüber berichtet. Also Vereine, Fans, Stadt und Polizei arbeiten jetzt enger zusammen. Die Clubs übernehmen mehr Verantwortung und die Polizei zeigt erstmal weniger Präsenz. Ja, Daniel, so wie es gestern gelaufen ist, kann man jetzt schon sagen, das System hat direkt beim ersten Derby versagt?
1: Ja, würde ich jetzt so nicht sagen. Auch die Polizei sieht da jetzt erstmal keinen Zusammenhang zwischen der neuen Stadionallianz und den Ausschreitungen. Rund ums Spiel war ja auch alles okay. Und als die Deppen losgelegt haben in der zweiten Halbzeit, da sagt die Polizei auch selbst, dass sie da gezeigt hat, dass sie trotzdem schnell eingreifen und den Sicherheitsdienst im Stadion unterstützen kann. Es war ja auch relativ schnell wieder Ruhe im Karton und auch nach dem Spiel ist die Lage ruhig geblieben. Die Fans sind da getrennt voneinander, von der Polizei zurückgeführt worden und das auch laut Polizei alles friedlich.
0: Na, immerhin. Danke, ja. Daniel, für die Infos. Und ihr freut euch heute Morgen, ja, gleich auf der Arbeit mit euren Kolleginnen und Kollegen. Doch bitte schön weiter über den Derby-Sieg des FC. Und auf das Spiel selbst gucken wir für euch natürlich auch gleich nochmal ein bisschen genauer um 6:50 hier bei Radio Köln. Am Morgen.
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1: Mit Marc Weiß. Schönen guten Morgen. Wie soll es weitergehen mit der CDU? Darüber berät die Parteispitze seit gestern auf einer Klausurtagung in Berlin. Nach den zuletzt verlorenen Landtagswahlen steckt die Union in einer schweren Krise. Auch bundesweit sind die Umfragewerte für die Partei und ihren Chef Kanzler Merz tief gesunken. Die Klausur soll heute zu Ende gehen. Am Mittag will Merz dann sagen, was rausgekommen ist. Weitere Infos dazu hat Malte Albrecht.
2: Eine schnelle Lösung ist nicht zu erwarten. Das hat die CDU-Generalsekretärin Hoppermann schon zum Auftakt der Beratungen im Konrad-Adenauer-Haus in Berlin klargestellt. Die Klausur sei nicht die eine Wunderwaffe, sondern der Beginn eines Prozesses. Die CDU habe die Warnsignale der Landtagswahlen im September deutlich wahrgenommen. Jetzt gehe es darum, das Vertrauen zurückzugewinnen, so Hoppermann. Als eine Maßnahme hat der Ministerpräsident von Rheinland-Pfalz, Schnieder, vorgeschlagen, die Stromsteuer

0: für alle zu senken, um die hohen Energiepreise abzufedern. Das sei im Koalitionsvertrag in Aussicht gestellt, aber nicht umgesetzt worden, sagte er in der ARD. Das mache Vertrauen kaputt, weil es versprochen gewesen sei. Auf der Klausur dürfte es aber auch um grundsätzlichere Fragen für die Union gehen, zum Beispiel um den Umgang mit der AfD. Unionsfraktionsvize Krings warnte die CDU davor, die Abgrenzung zur AfD zu schwächen. Er sagte der RP, es könne keine Zusammenarbeit mit der AfD geben, weil das mit den Grundwerten seiner Partei nicht zu vereinbaren sei.
1: Malte Albrecht mit Infos, vielen Dank und jetzt die weiteren Themen in der Zusammenfassung. Nach dem Angriff der Houthi-Miliz auf den internationalen Flughafen in der saudischen Hauptstadt Riad mit 12 Toten haben die jemenitischen Rebellen ihre Attacken fortgesetzt. Bundeswirtschaftsministerin Reiche sitzt deshalb wegen der Angriffe in Riad jetzt fest. Ihre Rückreise werde sich wohl auf morgen verschieben, sagte eine Sprecherin. Das letzte Nobelpreisgeheimnis in diesem Jahr wird heute in Stockholm gelüftet. Gegen 11.45 Uhr soll bekannt gegeben werden, wer den Preis für Wirtschaft bekommt. In der vergangenen Woche waren die Nobelpreisträger in den Kategorien Medizin, Physik, Chemie, Literatur und Frieden verkündet worden. Zwei Ergebnisse aus der ersten Fußball-Bundesliga, Freiburg-Schalke 2:1 und Köln gegen Borussia Mönchengladbach ebenfalls 2:1. In den Gerichtssälen Deutschlands sollen für Schöffen bald neue Regeln gelten. Das Bundesjustizministerium hat Pläne vorgestellt. Demnach sollen die Regeln für Schöffen verschärft werden. Unter anderem soll die Verfassungstreue für ehrenamtliche Richterinnen und Richter im Gesetz festgeschrieben sein. Hintergrund ist, dass sich in den vergangenen Jahren offenbar immer öfter Rechtsextremisten um Schöffenposten beworben haben, so sagt es Justizministerin Hubig. Schöffen sind ehrenamtliche Richter in Strafverfahren. Sie sitzen gemeinsam mit Berufsrichtern im Gericht und haben bei der Entscheidung über Schuld und Strafe das gleiche Stimmrecht. Und das waren die Nachrichten mit Marc Weiß.
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3: Bis zu 17 Grad sind heute für euch drin in Köln. Dazu gibt's viel Sonne, sobald sie dann mal aufgegangen ist. Ja, die strahlt dann wirklich den ganzen Tag über. Dazu nur lockere Wolken und es bleibt trocken.
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3: Daniel meldet uns einen Blitzer auf der Bergstraße in Mauenheim zwischen Meerheimer und Neusser Straße. Hier wird in beide Richtungen geblitzt und da ist Tempo 30 erlaubt. Sonst kommt ihr in der Stadt überall gut durch. Wir schauen direkt auf die Autobahn. Hier bitte Vorsicht auf der A1 Euskirchen Richtung Köln zwischen Bocklemünd und Kreuz Nord. Hier liegen Reifenteile auf der linken und der mittleren Spur. Da ist nämlich ein Laster liegen geblieben. Und deswegen haben wir da auch den längsten Stau schon auf der Strecke. Also A1 Euskirchen Richtung Köln zwischen Frechen und dem Kreuz Nord für die 7 Kilometer. Da müsst ihr aktuell 16 Minuten mehr einplanen. Wenn ihr auch noch was entdeckt, dann denkt doch an Radio Köln und schickt uns eine WhatsApp ins Studio an die 0221 951 99 99. Lieben Dank für eure Mithilfe. Guten Morgen, Köln. Ihr hört Radio Köln mit Christina Chesney. Und was war das bitte für ein grandioser Sportsonntag gestern für unsere Stadt? Ja, die Viktoria Köln hat gewonnen, die Haie auch. Und dann auch noch na, hier. Derby-Sieger FC. Ja, das ist auch noch passiert gestern. Wir sprechen gleich über das Match. Erster FC Köln gegen Mönchengladbach in 6 Minuten. Also macht euch noch ein Käffchen und dazu gibt's Nico Santos und dann auch noch Britney Spears hier bei Radio Köln.
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0: Montagmorgen, 10 nach 7, hier ist Radio Köln mit Christina Chesney. Und gestern war ein sehr, sehr guter Tag, um Sportfan in Köln zu sein. Die Viktoria gewinnt 5:2, die Haie 4:2 und dann auch noch Derby-Sieger FC.
1: Ja, geil!
2: Man muss sich freuen, alles andere wäre schlecht.
3: Also die 3 Punkte sind unfassbar wichtig und die fühlen sich natürlich gegen Gladbach auch immer mehr an als 3 Punkte.
4: Mit Ach und Krach, was soll man sagen?
1: Hauptsache gewonnen, alles gut.
0: Ja, und wie gut das ist, ey. 2:1 Sieg des 1. FC Köln gegen den Erzrivalen Borussia Mönchengladbach durch die Tore von Isak Johannesson und Said Elmala.
5: Und der Ball links raus auf Elmala. Jetzt hat er die 1 gegen 1 Situation. Zieht in die Mitte, Elmala, rechter Fuß.
6: Ja, unglaublich, wie die mich alle angeschrien haben. Und das war einfach geil. Ja, so kann es weitergehen. Ich glaube, dafür spielt man Fußball.
0: Ja, und auch dafür, Elmala ist nach dem Abpfiff zum Man of the Match gekürt worden und hat dann angekündigt, mit dem Pokal in Ballform das Bett teilen zu wollen.
6: Ja, tatsächlich, wirklich. Ich habe schon gerade bei 3, glaube ich, Interviews gesagt, dass ich ihn heute auf jeden Fall neben mein Kopfkissen legen werde. Und danach kommt er, glaube ich, zu Mama und Papa nach Hause.
0: Ach, das müssen doch richtig süße Träume gewesen sein. Jetzt Glückwunsch FC zum Derby-Sieg und gute Besserung auch an El Yeskiri. Der Mittelfeldspieler hat sich leider gestern beim Spiel schwer am Sprunggelenk verletzt und fällt jetzt erstmal für eine ganze Weile aus. Der Derby-Sieg lindert aber hoffentlich ein wenig den Schmerz.
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0: David Guetta hier bei Radio Köln am Montagmorgen. Und diese Woche geht's weiter mit unserer Comedy-Camp-Tour. Ja, der zweite Termin steht an in Duisburg. Da stehen daneben Jürgen Bangert und Hannes Höfer auch Toni Bauer und Patrick Nederkorn auf der Bühne. Patrick ist unser ganz frischer Comedy-Import aus Holland. Ihr kennt ihn aber ironischerweise vielleicht schon aus dem Fernsehen von Die besten Comedians Deutschlands.
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3: Weil ich habe letzten Monat etwas gefunden und das hat mir so verletzt, liebe Leute. Letzten Monat habe ich diese Stapel gefunden und wirklich, es hat mir wirklich verletzt. Diese Stapel, das sind hunderte deutsche Witze über Holländer. Und meine Frage ist heute Abend, warum? Was haben wir euch angetan? Ich meine, wir in den Niederlanden, wir haben keine Witze über euch. Und ja, ein paar, aber nicht so viel, ja. Das ist. Und die Witze sind schlecht, sind unglaublich schlecht. Hier, was macht ein Holländer, nachdem sein Land die Fußballweltmeisterschaft gewonnen hat? Er macht die PlayStation aus und geht ins Bett.
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0: Patrick Nederkorn jetzt am Mittwoch bei der Comedy Camp Live Tour in Duisburg. Tickets gibt's noch online oder ihr geht am Mittwoch einfach spontan zur Abendkasse. Die haben wir da auch. Ich weiß, ist ein bisschen eine Strecke bis Duisburg, aber es wird sich auf jeden Fall lohnen und sehr, sehr lustig werden. Also macht euch einen tollen Abend beim Comedy Camp. Und jetzt gehen wir noch zusammen in die 80er. Queen, I Want to Break Free.

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1: Ich bin Katrin Ude. Guten Morgen. Südseite der Mülheimer Brücke ist fertig saniert. CDU berät weiter über ihre Zukunft und das Wetter bis 17 Grad. Aktuell ist es aber noch sehr frisch mit 6 Grad. Es geht voran bei der Sanierung der Mülheimer Brücke. Die Bauarbeiten auf der Südseite sind fertig. Nächste Woche Donnerstag geht's dann auf der Nordseite weiter. Das heißt, für alle Autofahrerinnen und Autofahrer unter euch, der Verkehr wird auf die andere Seite verlagert. Ihr fahrt also ab dann auf der fertigen Südseite. An den Auffahrten im links- und rechtsrheinischen ändert sich nicht viel. Es bleibt bei Tempo 30 und auch den 3,5 Tonnen erlaubtes Gewicht. Und auch als Fußgänger kommt ihr weiterhin über die Mülheimer Brücke. Laut Stadt dauert das Ganze jetzt rund 2 Jahre. Ende 2028 soll die Nordseite dann auch fertig sein. Es ist Tag 2 für die CDU bei ihren Beratungen. Seit gestern diskutiert die Parteiführung über Konsequenzen nach den Niederlagen bei den Landtagswahlen und auch aus den schlechten Umfragewerten. Daniel Kollmann aus dem News-Team. Die führenden Politikerinnen und Politiker scheinen sich ja aber zumindest einig darüber zu sein, dass sich etwas ändern muss. Ne?
2: Ja, CSU-Chef Söder dringt darauf, dass sich Union und SPD in verbliebenen Streitfragen dringend einigen müssen, beispielsweise in Sachen Rentenreform. Da ist Söder auch optimistisch, dass das auch noch in diesem Jahr gelingen wird. Alles andere wäre, Zitat, sehr schlecht. Die Chefs der Landtagsfraktionen fordern einen Politikwechsel. Den würden die Menschen erwarten. Und auch CDU-Generalsekretärin Hoppermann sagt, man wolle die Partei wieder näher an die Lebenswirklichkeit der Menschen heranführen. Sie will die Ergebnisse der Beratungen heute mit Kanzler Merz zusammen vorstellen.
1: Dankeschön, Daniel. Bei der Stadt Köln steht heute eine große Personalversammlung an. Das merkt ihr, weil viele Türen heute verschlossen bleiben. Zum Beispiel bleiben die Kundenzentren heute zu, die Führerscheinstelle und Kfz-Zulassungsstelle und auch das Ausländer- und das Steueramt. Diese regelmäßige Personalversammlung der Stadtverwaltung ist gesetzlich vorgeschrieben. Ja, das waren zeitweise keine schönen Bilder gestern im Rhein-Energie-Stadion, trotz 2:1 Sieg. Zwar blieb es vor dem Derby zwischen dem 1. FC Köln und Borussia Mönchengladbach ruhig. In der zweiten Halbzeit kam es dann aber zu Ausschreitungen im Gästeblock, erklärt Polizeisprecher Sascha Walmeroth.
3: Aus den Gästefans ist Pyrotechnik auch auf die Heimfans geworfen worden. Dann sind Scheiben entglast und beschädigt worden. Wir konnten mit Polizeikräften schnell in den Gästeblock und diesen Bereich sichern, damit die Gästefans nicht in den Heimbereich gelangen konnten.
1: Ja, laut einer ersten Bilanz der Polizei wurden mindestens 2 Menschen bei den Krawallen verletzt. Der FC will die Vorfälle jetzt aufarbeiten. Aus sportlicher Sicht hat der 1. FC Köln aber allen Grund zur Freude. Nach den beiden Toren durch Johannesson und Elmaler steht der FC jetzt auf Tabellenplatz 10. Und soweit die Meldungen für Köln mit Katrin Ude. 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
4: Danke, Katrin.
1: Gerne.
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4: Ja, noch ist es düster draußen über Köln. Wenn die Sonne dann aber gleich aufgeht, dann strahlt sie auch den ganzen Tag über. Und dazu gibt es Temperaturen bis 17 Grad.
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4: Daniel.
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4: Huch, habe ich euch direkt hier drüber geredet. Daniel und Angie melden einen Blitzer auf der Bergstraße in Mauenheim. Zwischen Meerheimer und Neusser Straße. Hier wird in beide Richtungen geblitzt. Und da ist Tempo 30 erlaubt. Lieben Dank euch fürs Bescheid geben. Sonst haben wir auf den Straßen in der Stadt nur den üblichen Stau auf der Stadtautobahn und der Zoobrücke in Richtung Linksrheinisches. Da habt ihr aktuell 10 Minuten plus. Denn da ist zum üblichen Berufsverkehr auch noch ein Auto liegen geblieben auf der Inneren. Also da müsst ihr ein bisschen mehr Zeit einplanen. Vorsicht auch auf den Autobahnen auf der A57, stadtauswärts zwischen Kreuznord und Worringen. Hier ist ein kaputtes Auto auf der linken Spur. Und dann noch der längste Stau heute Morgen, die A1 Euskirchen Richtung Köln zwischen Frechen und dem Kreuznord. 10 Kilometer Stau. Da dauert es 23 Minuten länger. Wenn ihr auch noch was entdeckt, dann schickt mir gerne WhatsApp ins Studio an die 0221 951 99 99. Ja, guten Morgen, Köln. Schön, euch auch mal um diese Uhrzeit kennenzulernen. Ich bin Christina Chesney. Wir kennen uns ja schon von Radio Köln am Vormittag oder am Nachmittag. Ab jetzt darf ich euch aber auch häufiger in den Morgen begleiten und mit euch gemeinsam aufstehen. Da freue ich mich sehr drauf. Und auch drauf, euch ein bisschen besser kennenzulernen. Ja, was bewegt euch? Was sind so eure Themen diese Woche? Lasst uns da gerne ein bisschen quatschen über WhatsApp. Die Nummer zu mir ins Studio ist die 0221 951 99 99. Ich freue mich sehr drauf, von euch zu hören. Schönen guten Morgen.
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0: 7.42 Uhr haben wir es jetzt am Montagmorgen und Köln, ich muss zugeben, ich lag völlig daneben. Ich dachte ja, Bands aus Castingshows, das ist so ein Relikt aus den 2000ern und alles, was da irgendwie nach den Preluders und Overground und wie sie da so alle hießen noch kam, ist irgendwie peinlich, wenn da noch Detlef die Soest irgendwo mit rumtanzt. Ja, nee. Aber ich nehme alles zurück. Ja. Gerade was natürlich aus den USA, aber auch aus Südkorea rüberkommt, ist einfach krass. Zum Beispiel Cat's Eye. Das ist eine Girlgroup, die über eine Netflix-Show gecastet wurde und jetzt einfach seit 2 Jahren weltweit abgeht. Kennt ihr vielleicht von dem Hit hier? Hands off of my fella. Gabriella, die moderne Version von Dolly Partons Jolene, würde ich mal sagen. Und das Thema kommt auch immer noch gut bei euch an. Erst im September haben Cat's Eye hier in Köln die Lanxess Arena gerockt. Und jetzt habe ich sie hier für euch mit ihrem aktuellen Hit Animal.
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0: Animal hier bei Radio Köln am Montagmorgen. Und eine neue Woche heißt bei uns auch wieder neue Wünsche.
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0: Ja, wir starten mit euch in die letzte Woche Wunscherfüller. 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
2: Jürgen Bangert hier vom Wunscherfüller. Hallo Matthias.
3: Ach, hallo Jürgen Bangert.
2: Matthias, du hast uns einen Wunsch geschickt und da geht's in den Schnee und zwar nach Willingen soll es für euch gehen, zum Skispringen.
3: Richtig. Ja, Willingen, Skispringen kennt man. Ich gucke grundsätzlich Skispringen sehr gerne im Fernsehen. War auch schon bei der einen oder anderen Skisprungveranstaltung. Und meine Frau würde es ja gerne mal näher sehen, alles, wie das Ganze da abläuft und vielleicht den einen oder anderen mal sprechen.
2: Es klingt so ein bisschen danach, dass ihr ein bisschen näher ranrücken wollt in die Bereiche, wo man sonst nicht so reinkommt.
3: Genau.
2: Weil zum Skispringen kann ja jeder fahren. Also ich glaube, seit 3 oder 4 Tagen ist der Vorverkauf gestartet. Also man kann die Tickets jetzt ganz normal kaufen für Skispringen in Willingen. Aber ihr möchtet gerne ein bisschen näher ran.
3: Genau, ein bisschen hinter die Kulissen gucken.
2: Ja, Matthias, da lassen wir uns doch nicht lange bitten. Da kümmern wir uns doch drum. Und ich lehne mich jetzt mal ganz weit aus dem Fenster und sage, wir laden euch ein.
3: Super, danke.
2: Wir laden euch ein für den Sonntag, für den 31. Januar.
3: Ja.
2: 2 VIP-Tickets, das heißt Zugang zum Stadion, klar, Zugang zum VIP-Bereich. Da dürft ihr euch dann auch es gut gehen lassen. Und ich werde mich auch um euch kümmern, nehme euch an die Hand und ihr bekommt von uns auch noch eine exklusive Schanzenführung. Hiermit ist die Einladung ausgesprochen. 2 VIP-Tickets für den 31. Januar. Skispringen in Willingen. Ihr seid dabei.
3: Vielen Dank.
2: Bitteschön.
3: Ich freue mich. Ey, Wahnsinn. Geil. Ja, wir sehen uns dann im neuen Jahr.
2: Jawohl.
3: Komm gut rüber.
2: Bis dann. Tschüss.
3: Ja, bis dann. Tschüss.
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1: Mit Marc Weiß. Schönen guten Morgen. Im Nahen Osten droht ein weiterer Konflikt zu eskalieren. Die Houthi-Miliz aus dem Jemen hat wieder Saudi-Arabien angegriffen. Ziel war wieder der Flughafen in der Hauptstadt Riad. Dabei gab es jetzt noch einen weiteren Toten und mindestens 11 Verletzte. Das teilt die saudische Luftfahrtbehörde mit. Infos dazu von Malte Albrecht.
2: Nach Angaben des Militärs hatte ein Geschoss im Flughafenterminal eingeschlagen und einen Brand ausgelöst. Die Luftabwehr habe außerdem einen Marschflugkörper in der Nähe des Flughafens abgefangen, hieß es. Erst am Samstag waren bei einem ähnlichen Angriff auf den Flughafen von Riad 12 Menschen getötet und mehr als 300 weitere verletzt worden. Von der Miliz hieß es, Saudi-Arabien habe seinerseits zuletzt mehr als 120 Luftangriffe auf die jemenitische Hauptstadt Sanaa und weitere Provinzen geflogen. Unabhängig überprüfen lassen sich die Angaben nicht. Saudi-Arabien führt seit 10 Jahren eine Militärkoalition an. Sie unterstützt die international anerkannte Regierung des Jemen im Kampf gegen die schiitischen Rebellen. Die Miliz wird vom Iran unterstützt und kontrolliert seit Jahren große Teile des Jemen, darunter eben auch die Hauptstadt Sanaa. Im Zuge des Irankriegs ist der Bürgerkrieg erneut aufgeflammt. Im September übernahm die Miliz nach einer Blitzoffensive die Kontrolle über große Teile der jemenitischen Küste am Roten Meer und die strategisch wichtige Meerenge Bab al-Mandab.
1: Malte Albrecht mit Infos. Vielen Dank und jetzt die weiteren Themen in der Zusammenfassung. Nach dem monatelangen Martyrium einer Frau in Soest beginnt heute am Landgericht Arnsberg der Prozess gegen 2 Männer und 2 Jugendliche. Sie sollen die Frau über Monate in einem Haus gefangen gehalten und immer wieder missbraucht haben. Der Fall hatte als Horrorhaus von Soest bundesweit für Schlagzeilen gesorgt. Die CDU-Spitze schließt heute ihre Beratungen über die Konsequenzen aus den Niederlagen.

0: bei den Landtagswahlen im September ab. Kanzler und CDU-Chef Merz will anschließend zusammen mit Generalsekretärin Hoppermann über die Ergebnisse informieren. Zwei Ergebnisse haben wir schon aus der ersten Fußball-Bundesliga. Die Sonntagsspiele Freiburg-Schalke 2:1 und Köln gegen Gladbach ebenfalls 2:1. Wer sich über schlechtes Wetter ärgert, der muss den Regen wohl mit anderen Augen sehen. Im Moment kann uns kaum was Besseres passieren als Regen, denn in Westeuropa ist es nach wie vor viel zu trocken. Der EU-Klimadienst Copernicus hat neue Daten veröffentlicht. Demnach war der September der wärmste seit Beginn der Aufzeichnungen. Weite Teile West- und Mitteleuropas und auch Teile Osteuropas blieben trocken. In mehreren Regionen verschärfte sich diese Trockenheit im Vergleich zum August sogar noch. Eine Folge davon ist das extreme Niedrigwasser, vor allem in Rhein, Donau und der Weichsel. Und es sieht leider nicht dauerhaft nach Besserung aus. Zu den Folgen des Klimawandels komme aktuell auch noch das Wetterphänomen El Niño, sagen die Forscher. Das sorgt ebenfalls unter anderem für einen Temperaturanstieg. Und das waren die Nachrichten mit Marc Weiß.
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2: Ja, nach der letzten Nachricht hier muss ich sagen, leider heute kein Regen über Köln. Wenn jetzt die Sonne aufgeht, scheint sie auch den ganzen Tag. Und dazu gibt es Temperaturen von aktuell 6 und später noch bis zu 17 Grad.
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2: Sunny hat uns einen Blitzer gemeldet auf der Aachener Straße. Wenn ihr da stadteinwärts unterwegs seid in Höhe vom Melaten, da ist Tempo 50 erlaubt. Lieben Dank, Sunny. Außerdem ist nach wie vor die Stadtautobahn und die Zoobrücke ziemlich dicht. Da müsst ihr aktuell 15 Minuten mehr einplanen. Und den längsten Stau haben wir aktuell auf der A3 Richtung Oberhausen zwischen Leverkusen-Opladen und Mettmann. Für die 11 Kilometer braucht ihr schon mindestens eine Stunde länger. Wenn ihr auch noch was entdeckt, dann seid doch so lieb. Denkt an Radio Köln und schickt uns eine WhatsApp an die 0221 951 99 99. Und es gibt sie tatsächlich noch, die guten Nachrichten aus Köln. Und ich lege noch eins drauf, die guten Nachrichten von Bauprojekten. Ja, wo wir wohl tatsächlich in der Zeit liegen und was das in Zukunft für euren Weg zur Arbeit bedeutet, das ist gleich unser Thema hier bei Radio Köln. Nach Birds of a Feather von Billie Eilish und davor gehen wir noch in die 90er zu Snap. Das ist Rhythm is a Dancer.
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2: Und ich bin Christina Chesney. Hallo Köln.

0: Guten Morgen, Köln. Wir starten gemeinsam in den Tag. Und wenn ihr auf dem Weg zur Arbeit die Rheinseite wechseln müsst, dann kennt ihr unsere Kölner Brücken ja nur zu gut. Das sind ja echt so unsere Sorgenkinder hier in der City. Aber von einem gibt's jetzt zur Abwechslung mal gute Neuigkeiten. Ja, die Südseite der Mülheimer Brücke ist fertig. Yes! In 1,5 Wochen startet dann die nächste Bauphase. Sonja Rode, Leiterin des zuständigen Amts hier in Köln, hat uns verraten, wann das Wunderwerk dann final fertig sein soll.
1: Also die Bauphase 4 wird voraussichtlich 2 Jahre dauern. Wir gehen davon aus, dass wir Ende 2028 dann die Brücke wieder für den Verkehr freigeben können. Wir haben ja 4 ganz unterschiedliche Teilbauwerke zu bearbeiten. Das war schon auf der Südseite so. Das wiederholen wir ja jetzt auf der Nordseite, sodass wir davon ausgehen, dass das auch alles klappen wird. Wir sind da gut in der Zeit.
0: Ja, auf der Nordseite geht der ganze Spaß dann also wieder von vorne los. Dafür werden die Lärmschutzwände und Stützen auf die andere Seite umgebaut und dann geht es da fleißig weiter. Was heißt das jetzt für alle, die über die Brücke wollen?
1: Da verändert sich gar nicht so viel, außer dass Verkehr auf die andere Seite verschwenkt wird. Es bleibt bei den 3,5 Tonnen Gewichtsbeschränkung und Tempo 30 auf der Brücke für die Pkw. Und für die Fußgänger und Radfahrer gibt es dann ja auch entsprechend auf der erneuerten Südseite die Anbindung.
0: Also, für alle Autofahrer wichtig, linksrheinisch kommt ihr weiter nur über die Beutensternstraße auf die Mülheimer Brücke, rechtsrheinisch wie gehabt über den Wiener Platz. Und eben ein Ende ist auch in Sicht. Ende 2028 soll dann bei der Mülheimer Brücke endlich alles fertig sein.
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0: Radio Köln hier am Montagmorgen um 8.19 Uhr. Und aufgepasst, solltet ihr für heute irgendwas auf dem Amt geplant haben, ja, Auto anmelden, Ausweis abholen, irgendwas beantragen, vergesst am besten direkt wieder und guckt nach einem Termin für morgen. Denn heute ist alles dicht, bei der Stadt ist nämlich heute Personalversammlung und deswegen bleiben die allermeisten Ämter zu. Also zum Beispiel die Kundenzentren, die Zulassungsstelle, Führerscheinstelle und auch das Ausländer- und Steueramt hat heute alles zu. Erst morgen gelten die normalen Öffnungszeiten wieder. Ja, nur damit ihr heute keinen Weg umsonst und dann am Ende doch noch eine verschlossene Tür vor der Nase habt.
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0: So ist es. Und jetzt gehen wir zusammen ins Jahr 1982 und da habe ich für euch Whitesnake mit Here I Go Again. Schönen guten Morgen, Köln.

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1: Ich bin Katrin Ude. Guten Morgen. Bärbel Baas tritt von ihren politischen Ämtern zurück. Sanierung der Mülheimer Brücke geht in die nächste Phase. Und das Wetter, wir starten mit Sonne in den Tag und frischen 6 Grad. Bärbel Baas tritt als Arbeitsministerin und auch als SPD-Chefin zurück. Sie begründet den Schritt in einer Mitteilung unter anderem mit dem Tod ihrer Stieftochter. Sie habe momentan nicht die Kraft, ihre Regierungs- und Parteiarbeit vollumfänglich auszuüben und habe sich deswegen entschieden, beide Ämter aufzugeben. SPD-Co-Chef Klingbeil und Kanzler Merz seien bereits informiert. Als weiteren Grund für ihren Rücktritt nennt Baas aber auch öffentliche Angriffe, auch aus den Reihen des Koalitionspartners. CDU-Politiker hatten sie zuletzt scharf dafür kritisiert, dass sie Gesetzentwürfe zu geplanten Reformen nicht schnell genug vorlegen würde. Die Kölner Brücken sind ein Sorgenkind bei uns in der Stadt, aber die gute Nachricht, auf der Mülheimer Brücke geht es voran. Die Bauarbeiten an der Südseite sind fertig und Ende nächster Woche geht es auf der Nordseite der Brücke weiter. Daniel Kollmann aus dem News-Team, dadurch ändert sich ja auch wieder was für den Verkehr, ne?
2: Genau, und zwar wird... Der Verkehr wird auf die fertige Südseite verlegt. Für alle Autofahrerinnen und Autofahrer bleibt es aber bei den bekannten Einschränkungen. Maximal 3,5 Tonnen erlaubtes Gewicht und Tempo 30 maximal. Große Änderungen bei den Auffahrten wird es auch nicht geben. Linksrheinisch kommt ihr weiter nur über die Boltensternstraße auf die Mülheimer Brücke, nur eben ein Stückchen weiter. Rechtsrheinisch ist die Verkehrsführung auch nahezu unverändert. Und auch Fußgänger können die Brücke weiter wie gewohnt nutzen. Fertig sein soll die Nordseite dann Ende 2028.
1: Dankeschön, Daniel. Bei einem Stromunfall im Bereich des Bahnhofs Süd ist ein 14 Jahre alter Jugendlicher gestern Abend lebensgefährlich verletzt worden. Fahrgäste eines Regionalzuges hatten 2 Lichtblitze und Hilferufe bemerkt und die Notbremse gezogen. Der Bahnführer hatte den Jugendlichen dann mit schwersten Verbrennungen zwischen 2 Waggons entdeckt. Wie genau es zu dem Unfall gekommen ist, das ermittelt jetzt die Polizei. Wegen des Unfalls war die Bahnstrecke 3 Stunden lang gesperrt. Ja, sportlich gesehen hat der erste FC Köln nach dem Derby gegen Borussia Mönchengladbach gestern allen Grund zur Freude. 2:1 hat der FC gewonnen, aber Daniel Kollmann noch einmal, gleichzeitig ist dieses brisante Duell aber auch von Ausschreitungen überschattet worden. Ne?
2: Leider ja, Gladbacher Anhänger haben mehrfach Raketen und Böller in die Blöcke mit FC-Fans gefeuert. Außerdem gab es Prügeleien, da hat die Polizei eingegriffen. Insgesamt wurden bei den Ausschreitungen mindestens 2 Menschen verletzt, heißt es von der Polizei. FC-Geschäftsführer Philipp Thürhoff hat die gewalttätigen Aktionen verurteilt. Jetzt werde man die Vorfälle angemessen aufarbeiten und sich dabei auch mit dem NRW-Innenministerium austauschen. Denn bei dem Derby gestern gab es ja zum ersten Mal auch ein neues Sicherheitskonzept im Rahmen der Stadionallianz NRW. Da haben Polizei, Stadt, Vereine und Fanorganisationen zusammengearbeitet.
1: Dankeschön, Daniel. Und das waren die Radio Köln Nachrichten mit Katrin Ude und damit zurück zu dir, Chrissy.
3: Dankeschön.
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3: Noch startet ihr frisch in den Morgen, aber die Sonne strahlt schon über Köln und sie wird auch den ganzen Tag weiter strahlen. Und dann steigen die Temperaturen zum Nachmittag auch auf bis zu 17 Grad.
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3: Lieben Dank an Sunny, die hat uns einen Blitzer gemeldet auf der Aachener Straße. Wenn ihr da stadteinwärts unterwegs seid in Höhe vom Melaten, da ist Tempo 50 erlaubt. Sonst haben wir den längsten Stau nach wie vor auf der Stadtautobahn vom Kreuz Ost bis hin zur Messe. Da müsst ihr 15 Minuten mehr einplanen. Und auf den Autobahnen ist unfassbar viel los. Da haben wir eine Gefahrenstelle auf der A559 Porz Richtung Gremberg zwischen Dreieck Porz und Kreuz Gremberg. Hier liegen Gegenstände auf dem Verzögerungsstreifen. Und wir haben eine ganze Menge Staus, zum Beispiel auf der A3 Richtung Oberhausen. Erst schon ab dem Kreuz Ost bis zum Kreuz Leverkusen dauert es eine halbe Stunde länger und ein Stückchen weiter. Dann zwischen Leverkusen-Opladen und Mettmann aktuell 1 Stunde Stauzeit. Also wenn ihr könnt, die A3 Richtung Oberhausen besser meiden. Und wenn ihr noch was anderes entdeckt, dann klingelt gern mal durch bei unserer kostenlosen Radio Köln Verkehrshotline 0800 951 99 99. Guten Morgen zusammen und einmal kurz zur Aufklärung für alle, die vielleicht gerade etwas irritiert auf ihr Radio gucken. Nein, keine Sorge, ihr habt nichts verstellt, ihr seid noch bei Radio Köln, aber Daniel Wallroth ist die Woche im Urlaub. Deswegen bekommt ihr jetzt eine neue Stimme zu hören. Hi, ich bin Christina Chesney und ab jetzt auch häufiger für euch am Mikro bei Radio Köln am Morgen. Ich freue mich riesig, dass wir zusammen in den Tag starten und das machen wir jetzt direkt mit Shawn Mendes, There's Nothing Holding Me Back.
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0: Radio Köln am Morgen. 8.42 Uhr haben wir es jetzt. Und als Haie-Fans musstet ihr in den ersten Wochen der neuen DEL-Saison wirklich starke Nerven haben. Ja, da hat der KIC doch hier und da auch mal unnötig verloren. Deswegen wolltet ihr gestern im Spiel gegen die Nürnberg Ice Tigers auch eine klare Reaktion sehen.
1: Ja, heute muss ein 3-Punkte-Sieg her, das ist ganz klar. Das ist ein Muss und kein Nice-to-have, das ist ein Muss.
2: Schönes Spiel und dass die Haie ein Tor mehr schießen wie die anderen.
3: Ganz klar ein Sieg, gibt keine andere Option, nein, wird schon werden.
4: Auf jeden Fall wieder mehr Kampfgeist, ja, und den Zug nach vorne nicht zu verlieren. Im Endeffekt will ich heute als Sieger hier rausgehen.
0: Ja, und ich sag mal so, das hat geklappt. Ey, ich war auch in der Arena und ich bin wirklich ausgerastet. Ey, die Haie haben losgelegt wie ein Feuerwerk und direkt in der ersten Spielminute 2 Tore geschossen. Ey, was ein furioser Start. Der war für die Mannschaft aber auch wichtig, hat uns Haie-Verteidiger Jan-Lukas Senhen gesagt.
5: Da die letzten Starts allgemein ein bisschen holpriger gelaufen sind, haben wir uns vorgenommen, eben direkt von Anfang an, sharp, sage ich mal, zu sein, direkt bereit zu sein. Aber ich denke, das hat uns einen deutlichen Push gegeben und ich denke, so wollen wir jetzt in jedes Spiel starten.
0: Gesagt, getan, ja. Bisschen Struggle dann zwischendurch, aber immer die Führung behalten und dann sogar noch ein Tor 0,01 Sekunden vor Schluss. Und da war dann natürlich Partystimmung in der Lanxess Arena. 4:2 gewinnen unsere Haie gegen die Nürnberg Ice Tigers.
6: Ja, 10 von 10. War ein sehr cooles Spiel.
7: Ja, unfassbar gut. Ich glaube, das ist auch der erste Heimsieg der Saison, dass es dann endlich mal auch funktioniert hat. War ein hartes Spiel, aber dafür sind wir hier.
8: Das hat sehr gut getan, besonders nach den letzten Spielen. War es heute einwandfrei.
9: Glücklicher Wochenendabschluss. Können wir gut und produktiv in die Woche starten.
0: Genau so machen wir das. Ob Haie-Fan oder nicht, schönen Montag euch und guten Morgen Köln.
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0: Und jetzt habe ich für euch Take That mit Back for Good.

0: Ihr hört Radio Köln am Montagmorgen und es ist jetzt sozusagen das große Finale heute. Ja, der letzte Nobelpreis des Jahres wird heute verliehen, beziehungsweise ja, der oder die Preisträger werden bekannt gegeben. Und das ist der Preis für Wirtschaft. Traditionell eine echte Männerdomäne. Kein Nobelpreis ist seltener an eine Frau gegangen als dieser hier. Nur 3 von 99 Preisträgerinnen und Preisträgern waren bisher weiblich. Deswegen ist es heute besonders spannend, ob sich da jetzt vielleicht beim 100. Mal ein bisschen was ändert an der Statistik. Heute Mittag wissen wir mehr. Wir sagen euch natürlich hier bei Radio Köln Bescheid, wer am Ende den Wirtschaftspreis bekommt und natürlich auch die 1 Million Euro Preisgeld.
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1: Mit Marc Weiß. Schönen guten Morgen. Ja, und die neue Woche beginnt in Berlin mit einem politischen Paukenschlag. Bärbel Baas tritt zurück. Sie gibt sowohl ihr Amt als Bundesarbeitsministerin als auch den SPD-Vorsitz auf. Das hat Baas vor gut einer Stunde bekannt gegeben. Malte Albrecht aus dem News-Team, wie begründet sie das?
2: Ja, da kommen gleich zwei Dinge zusammen. Zum einen ein schwerer Schicksalsschlag, der Tod ihrer Stieftochter. Baas schreibt, dass sie Zeit braucht, um diese Trauer zu verarbeiten und die möchte sie sich ausreichend nehmen. Zum anderen geht es um die öffentlichen Angriffe gegen sie, auch aus den Reihen der Union, wie sie betont. Sie bringe momentan nicht die Kraft auf, ihre Regierungs- und Parteiarbeit vollumfänglich auszuüben. Deshalb habe sie sich entschieden, beide Ämter aufzugeben. Auch aus der Union hatte es ja zuletzt Vorwürfe gegeben, die Ministerin würde ihren Gesetzentwurf zur Rentenreform verschleppen, obwohl viele vom Trauerfall in ihrer Familie wussten. Die Angriffe gegen sie in den letzten Tagen ihrer Trauer waren unanständig, sagte SPD-Co-Chef Klingbeil. Er muss jetzt entscheiden, wie es an der Parteispitze weitergeht. Will er die Partei vorerst alleine führen oder sucht er sich eine neue Co-Chefin? Auch für die schwarz-rote Koalition kommt Baas Rücktritt zur Unzeit. Mitten in der Regierungskrise gibt es jetzt noch eine Personaldebatte on top dazu.
1: Bärbel Baas tritt zurück. Infos waren das von Malte Albrecht aus dem News-Team. Vielen Dank und jetzt die weiteren Themen in der Zusammenfassung. Nach dem Angriff der Houthi-Miliz auf den Flughafen von Riad mit 12 Toten haben die jemenitischen Rebellen ihre Attacken gegen Saudi-Arabien fortgesetzt. Bundeswirtschaftsministerin Reiche sitzt jetzt wegen der Angriffe fest. Ihre Rückreise werde sich wohl auf morgen verschieben, heißt es. Der Rapper Haftbefehl muss wegen gesundheitlicher Probleme geplante Shows absagen. Offenbar geht es ihm so schlecht, dass er das nicht mal selbst tun kann. Sämtliche Statements dazu kommen von seinem Bruder. Haftbefehl hätte im Oktober in Düsseldorf und Berlin auf der Bühne stehen sollen. Der Musiker kämpft seit längerem mit Gesundheitsproblemen und hatte auch schon im Sommer einige Auftritte abgesagt. Die von US-Präsident Trump verkündete teilweise Waffenruhe in der Ukraine hält offenbar nicht. Trump hatte gesagt, dass Russland die ukrainische Energieversorgung nicht mehr angreife. Nur kurz danach meldet Kiew allerdings schwere Attacken, bei denen unter anderem ein Kraftwerk zerstört worden sei. Weitere Schäden werden von Energieanlagen im Nordosten des Landes gemeldet. Beobachter haben ohnehin erhebliche Zweifel an der Trumpschen Waffenruhe. Der US-Präsident hatte behauptet, beide Seiten hätten dieser Waffenruhe zugestimmt. Energieanlagen würden auf beiden Seiten

0: nicht mehr attackiert. Der ukrainische Präsident Selenskyj sagte, er wisse von all dem gar nichts. Aus dem Kreml gibt es dazu noch keine Reaktion. Und das waren die Nachrichten mit Marc Weiß.
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2: Ja, lasst euch nicht von der Sonne täuschen, Köln. Es strahlt zwar draußen, aber es ist immer noch richtig kalt. 7 Grad aktuell messen wir bei euch im Veedel. Später am Nachmittag steigen die Temperaturen dann aber bei viel Sonnenschein weiter auf 17 Grad.
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2: Gabi und Ahmed melden einen Blitzer auf dem Klevischen Ring, kurz hinter der Kreuzung Berliner Straße. Wenn ihr da Richtung Wiener Platz unterwegs seid, da dürft ihr maximal 30 fahren. Lieben Dank euch fürs Bescheid geben. Ansonsten braucht ihr am längsten weiterhin auf der Stadtautobahn stadteinwärts vom Kreuz Köln-Ost bis hin zur Messe 10 Minuten plus. Jetzt der Blick auf die Autobahn. Vorsicht auf der A4, Olpe Richtung Köln zwischen Wensberg und Frankenforst. Hier gab es einen Unfall auf der linken Spur. Und auch auf der A559, Porz Richtung Gremberg, zwischen Dreieck Porz und Kreuz Gremberg liegen Gegenstände auf dem Verzögerungsstreifen. Der längste Stau heute Morgen, da ist es ganz besonders übel, wenn ihr Richtung Norden über die A3 wollt. Zuerst Richtung Oberhausen, zwischen Kreuz Ost und Kreuz Leverkusen schon über eine halbe Stunde Stauzeit. Und wenn ihr da dann durch seid, habt ihr ab dem Dreieck Langfeld nochmal über eine Stunde im Stau. Also ich wünsche euch viel Geduld und eine gute und sichere Fahrt. Guten Morgen Köln, ich bin Christina Chesney und ab jetzt darf ich euch häufiger durch den Morgen begleiten. Und ich will euch natürlich nicht nur erzählen, was hier so in der Stadt los ist, sondern ich will auch hören, was euch beschäftigt. Ja, was steht bei euch die Woche an, was läuft gut, was nervt euch vielleicht schon jetzt am Montagmorgen? Schreibt mir gerne bei WhatsApp ins Radio Köln Studio. Die 0221 951 99 99. Ich freue mich sehr darauf, von euch zu hören. Und bis dahin spiele ich euch weiter die besten Hits. Kate Ryan, Désos Chantés für euch am Montagmorgen.
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1: Ich bin Katrin Ude. Schönen guten Morgen. Bärbel Baas gibt Ministeramt und SPD-Vorsitz auf. Südseite der Mülheimer Brücke ist fertig saniert und das Wetter bis 17 Grad. Aktuell sind es aber noch frische 7 Grad. Bärbel Baas tritt als Arbeitsministerin und als SPD-Chefin zurück. Das erklärte sie in einer Mitteilung. Sie begründete den Schritt mit dem Tod ihrer Stieftochter und mit Angriffen auch aus den Reihen der Union. Daniel Kollmann aus dem News-Team. Was bedeutet der Rücktritt denn jetzt für die SPD?
2: Ja, die Entscheidung von Bärbel Baas löst in diesen unruhigen Zeiten natürlich eine Personaldebatte aus. Ihr Co-Parteichef Klingbeil muss jetzt entscheiden, ob er die SPD in dieser Phase alleine führen will oder ob er eine neue Co-Chefin sucht. Für Baas Entscheidung hat er aber auch Verständnis, stellt sich hinter sie. Die Angriffe in den letzten Tagen ihrer Trauer seien unanständig gewesen, so Klingbeil. Aus der Union kamen zuletzt Vorwürfe, die Ministerin würde ihren Gesetzentwurf zur Rente verschleppen, obwohl sie vom Trauerfall ihrer Familie wussten. Neuer Arbeitsminister soll Alexander Schweizer werden.
1: Dankeschön, Daniel. Es geht voran bei der Sanierung der Mülheimer Brücke. Die Bauarbeiten auf der Südseite sind fertig. Nächste Woche Donnerstag geht's dann auf der Nordseite weiter. Das heißt für alle Autofahrerinnen und Autofahrer unter euch, der Verkehr wird auf die andere Seite verlagert. Ihr fahrt also ab dann auf der fertigen Südseite. An den Auffahrten im links- und rechtsrheinischen ändert sich nicht viel. Es bleibt auch bei Tempo 30 und den 3,5 Tonnen erlaubtes Maximalgewicht. Und auch als Fußgänger kommt ihr weiterhin über die Mülheimer Brücke. Laut Stadt dauert das Ganze bis Ende 2028. Ja, am Freitag starten wir bei uns in NRW ja in die Herbstferien. Und wer von euch heute zum Beispiel noch seinen Reisepass für den Urlaub im Kundenzentrum abholen wollte, der muss umplanen. Denn bei der Stadt Köln steht heute eine große Personalversammlung an. Deswegen bleiben zum Beispiel die Kundenzentren heute zu. Die Führerscheinstelle und die Kfz-Zulassungsstelle und auch das Ausländer- und das Steueramt. Diese regelmäßige Personalversammlung der Stadtverwaltung, die ist gesetzlich vorgeschrieben. Das waren zeitweise keine schönen Bilder gestern im Rhein-Energie-Stadion, trotz 2:1 Sieg. Zwar blieb es vor dem Derby zwischen dem 1. FC Köln und Borussia Mönchengladbach ruhig. In der zweiten Halbzeit kam es dann aber zu Ausschreitungen im Gästeblock, erklärt Polizeisprecher Sascha Weimeroth.
3: Aus den Gästefans ist Pyrotechnik auch auf die Heimfans geworfen worden. Dann sind Scheiben entglast und beschädigt worden. Wir konnten mit Polizeikräften schnell in den Gästeblock und diesen Bereich sichern, damit die Gästefans nicht in den Heimbereich gelangen konnten.
1: Ja, laut einer ersten Bilanz der Polizei wurden mindestens 2 Menschen bei den Krawallen verletzt. Der FC will die Vorfälle jetzt aufarbeiten. Aus sportlicher Sicht hat der 1. FC Köln aber allen Grund zur Freude, denn nach den beiden Toren durch Johannesson und Elmaler steht der FC jetzt auf Tabellenplatz 10. Und soweit die Meldungen für Köln mit Katrin Ude. 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
1: Euer Wochenstart ist sehr sonnig, also die Sonne strahlt wirklich durch über Köln. Dazu gibt es Temperaturen von Nachmittag noch bis zu 17 Grad.
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1: Daniel und Angie haben sich bei uns gemeldet mit einem Blitzer auf der Bergstraße in Mauenheim zwischen Wehrheimer und Neusser Straße. Hier wird in beide Richtungen geblitzt und da ist Tempo 30 erlaubt. Sonst haben wir in der Stadt nichts Außergewöhnliches. Wir gehen direkt auf die Autobahn. Da ist euer längster Stau auf der A4 Aachen Richtung Köln zwischen Kreuzwest und Eiffeltor. Hier dauert es schon über eine halbe Stunde länger. Wenn ihr noch was anderes entdeckt, dann schickt mir gerne WhatsApp ins Studio an die 0221 951 99 99. Lieben Dank euch. Ja, guten Morgen Köln. Ihr hört Radio Köln mit Christina Chesney und ihr habt es ja eben in den Nachrichten schon gehört. Es war ein grandioser Sportsonntag gestern für unsere Stadt. Ja, die Viktoria Köln hat gewonnen, die Haie auch und dann auch noch hier. Alle, alle, Derby-Sieger FC. Ja, das ist auch noch passiert gestern. Wir sprechen gleich über das Match. 1. FC Köln gegen Mönchengladbach in 9 Minuten. Also macht euch noch mal ein Käffchen. Und dazu gibt's jetzt Lady Gaga mit Bad Romance.

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1: Montagmorgen um jetzt genau 9.44 Uhr. Hier ist Radio Köln mit Christina Chesney. Und gestern war ein sehr, sehr guter Tag, um Sportfan in Köln zu sein. Ja, die Viktoria gewinnt 5:2, die Haie gewinnt 4:2. Und dann auch noch ein Derby-Sieger FC.
2: Man muss sich freuen, alles andere wäre schlecht.
3: Also die drei Punkte sind unfassbar wichtig und die fühlen sich natürlich gegen Gladbach auch immer mehr an als drei Punkte.
4: Mit Ach und Krach, was soll man sagen?
5: Hauptsache gewonnen, alles gut.
1: Und wie gut das bitte war. 2:1 Sieg des 1. FC Köln gegen den Erzrivalen Borussia Mönchengladbach durch die Tore von Isak Johannesson und Said Elmalla.
6: Und der Ball links raus auf Elmalla. Jetzt hat er die 1 gegen 1 Situation. Zieht in die Mitte, Elmalla, rechter Fuß.
7: Ja, unglaublich, wie die mich alle angeschrien haben. Und es war einfach geil. Ja, so kann es weitergehen. Ich glaube, dafür spielt man Fußball.
1: Ja, und ich glaube auch dafür. Elmalla ist nach dem Abpfiff zum Man of the Match gekürt worden und hat dann sogar angekündigt, mit dem Pokal in Ballform das Bett teilen zu wollen.
7: Ja, tatsächlich, wirklich. Ich habe schon gerade bei drei, glaube ich, Interviews gesagt, dass ich ihn heute auf jeden Fall neben mein Kopfkissen legen werde. Und danach kommt er, glaube ich, zu Mama und Papa nach Hause.
1: Ja, das waren jetzt hoffentlich süße Träume für Said Elmalla. Glückwunsch, FC zum Derby-Sieg und gute Besserung an El Yeskiri. Ja, der Mittelfeldspieler hat sich ja beim Spiel gestern leider schwer am Sprunggelenk verletzt, fällt jetzt erstmal für eine ganze Weile aus. Hoffentlich lindert der Derby-Sieg ein kleines bisschen den Schmerz.
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Save Me Tonight hier bei Radio Köln. Und das war auch schon euer Montagmorgen bei Radio Köln mit Christina Chesney. Jetzt kommt Stefan Unkelbach hier ins Studio und begleitet euch weiter durch den Tag. Und wir hören uns, wenn ihr denn wollt, morgen wieder ab 6 Uhr. Bis dahin, macht's gut, Köln!

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2: Mit Marc Weiß. Schönen guten Morgen. Politisches Beben in Berlin. Bundesarbeitsministerin Bärbel Baas tritt zurück. Auch als SPD-Chefin hört Baas auf. Das hat sie am Morgen auf Instagram mitgeteilt. Malte Albrecht aus dem News-Team. Baas hat zwei Gründe für diesen Rücktritt genannt.
3: Ja, zum einen ein schwerer Schicksalsschlag. Nach dem Tod ihrer Stieftochter brauche sie Zeit, um die Trauer zu verarbeiten, schrieb Baas. Diese Zeit wolle sie sich ausreichend nehmen. Als weiteren Grund nannte sie öffentliche Angriffe auf ihre Person, auch aus den Reihen des Koalitionspartners der Union. Sie bringe im Moment nicht die Kraft auf, ihre Regierungs- und Parteiarbeit voll auszuüben. Zuletzt wurde Baas ja vorgeworfen, die geplante Rentenreform zu verschleppen. Dabei wussten viele, was sie privat gerade durchmacht. Ganz weg ist Baas übrigens nicht. Ihr Bundestagsmandat will sie behalten.
2: Und so wie es aussieht, gibt es auch jetzt schon einen Nachfolger.
3: Ja, richtig, das ist aus Parteikreisen durchgesickert. Der ehemalige Ministerpräsident von Rheinland-Pfalz, Alexander Schweizer, soll neuer Arbeitsminister werden. Das ging also extrem schnell. Wer Baas an der Spitze der SPD ersetzt, ist dagegen noch offen. Aus Berlin ist zu hören, dass Co-Chef Klingbeil wohl an einer Doppelspitze festhalten will. Für die schwarz-rote Koalition kommt Baas Rücktritt jedenfalls denkbar ungünstig. Heute berät die CDU-Spitze weiter über die Landtagswahlklatschen im Osten. Dabei geht es auch um die Lage der Bundesregierung. Die steckt ohnehin schon in einer Krise. Und jetzt kommt auch noch eine Personaldebatte dazu.
2: Infos von Malte Albrecht. Vielen Dank. Und jetzt die weiteren Themen in der Zusammenfassung. Am Landgericht Arnsberg hat der Prozess um das sogenannte Horrorhaus von Soest begonnen. Zwei Männer und zwei Jugendliche müssen sich verantworten. Sie sollen in dem Haus über Monate eine Frau gefangen gehalten und immer wieder missbraucht haben. In Westeuropa ist es nach wie vor zu warm und zu trocken. Der EU-Klimadienst Copernicus hat neue Daten veröffentlicht. Demnach war der September der wärmste seit Beginn der Aufzeichnungen. Weite Teile West- und Mitteleuropas und auch Teile im Osten blieben trocken. In mehreren Regionen hat sich die Trockenheit sogar noch verschärft. Das letzte Nobelpreisgeheimnis in diesem Jahr wird heute in Stockholm gelüftet. Gegen Mittag soll bekannt gegeben werden, wer den Preis für Wirtschaft bekommt. In der vergangenen Woche waren die Nobelpreisträger in den Kategorien Medizin, Physik, Chemie, Literatur und Frieden verkündet worden. Unter den Medizinpreisträgern sind auch zwei deutsche Forscher. Wir würden auch am liebsten nur gute Nachrichten verkünden. Es gibt aber Tage, an denen es kaum welche gibt. Auch heute ist so ein Tag. Wir können die Welt nicht drehen. Auch VW kann das offenbar nicht. Und so geht der Abwärtstrend bei Volkswagen leider weiter. Weltweit wurden im dritten Quartal über 14% weniger Autos verkauft als im vergangenen Jahr. Den größten Rückgang gab es dabei in China. Hier liegt das Minus für VW bei fast 40%. Einen winzigen Lichtblick liefert die Konzerntochter Audi. Immerhin in Deutschland und in Europa liegt Audi für die ersten 9 Monate leicht im Plus. Drastisch eingebrochen ist aber auch bei den Ingolstädtern der Verkauf in China. Weltweit machte Audi unter dem Strich ein Minus von nicht ganz 20%. Und das waren die Nachrichten mit Marc Weiß.
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4: Es ist und bleibt ein schöner Tag heute in Köln mit viel Sonne und nur wenigen Wolken bei 17 Grad in der Spitze. Morgen ähnliche Temperaturen, aber es wird grau und es regnet auch immer mal wieder.
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4: Jenny meldet einen Blitzer auf der Bergestadtbacher Straße in Höhe der Hausnummer 121. Es wird in Richtung Mülheim geblitzt und ihr dürft 30 fahren. Auf den Straßen in der Stadt nichts Außergewöhnliches. Auf den Autobahnen gibt es den längsten Stau auf der A4 Olpe-Aachen zwischen Kreuz Ost und Kreuz Süd. 6 Kilometer, mindestens 29 Minuten Stauzeit für euch. 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

0: Und wenn ihr was entdeckt, schickt uns gerne WhatsApp-Sprachnachricht zum Beispiel an die 0221 951 99 99. Gute Fahrt euch. Wir gehen gleich Pilze sammeln hier bei Radio Köln zusammen mit unserem Daily Hannes. Ich bin Stefan Unkelbach. Hallo Köln, schönen Montag.
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0: Ihr hört Radio Köln mit Stefan Unkelbach um 9:15 Uhr. Wir starten gemeinsam in eine neue Woche und die wird stellenweise auch wieder richtig schön sonnig. Zwischendurch sogar mal mit bis zu 20 Grad. Heute zum Beispiel oder auch am Donnerstag sind zwei schöne Tage in dieser Woche. Könnt ruhig ein paar Draußenaktivitäten planen. Vielleicht mit euren Kids mal wieder in den Wald. Pilze sammeln zum Beispiel. Aber Vorsicht, für unseren Hannes wäre das nix.
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2: Für mich gehört Pilze sammeln zu den drei gefährlichsten Dingen, die man überhaupt machen kann. Direkt hinter Fangen spielen auf der Autobahn und Jürgen Klopp als Schiedsrichter ein Tor aberkennen. Da hängt man wirklich nicht am Leben. Pilze sammeln ist aber trotzdem verrückt. Einmal vertan und schon wird aus dem Steinpilz Risotto ein Giftteller. Ich tiger doch nicht mit so einem Was-ist-was-Pilze-Buch durch den Forst und vergleich die Bilder. Ja, und ChatGPT vertraue ich da sicher nicht. Reden doch immer alle davon, dass die KI uns loswerden will. Oh, eine falsche Pilzberatung wäre ja schon mal ein Anfang. Ich habe ja sogar Schiss, wenn ich im Supermarkt anstatt den weißen die braunen Champignons kaufe. Nicht, dass sich da so ein Fliegenpilz untergemischt hat. Ja, ich bin ja auch noch farbenblind. Freunde, ich bin mit Altglas wegbringen völlig überfordert. Braun, grün, ich habe doch keine Ahnung. Ich mach's wie alle, ich schmeiß in den Wald. Nein, natürlich nicht. Aber bei Pilzesammeln komme ich trotzdem an meine Grenzen. Das ist für mich wie russisch Roulette. Nur wenn eine leichte rosa Einfärbung auf den Lamellen über Leben und Tod entscheidet, dann bin ich raus. Dann gibt's abends eben doch wieder Pommes. Das ist zwar auch nicht gesund, aber gesünder als eine Pilzvergiftung. Ich habe jetzt sogar gelesen, dass viele zum Sammeln gar nicht in den Wald, sondern auf Friedhöfe gehen. Das ist scheinbar ein super Nährboden für Pilze. Wahrscheinlich liegt es am speziellen Kompost. Deswegen mein Tipp, wenn Pilz, dann entweder frisch gezapft oder im praktischen 24er Tragekoffer.
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2: Ich bin Katrin Ude. Guten Tag. Alexander Schweizer wird neuer Bundesarbeitsminister. Jugendlicher bei Stromunfall schwer verletzt und das Wetter viel Sonne und später bis 17 Grad. Alexander Schweizer wird neuer Bundesarbeitsminister. Damit tritt der ehemalige SPD-Ministerpräsident aus Rheinland-Pfalz die Nachfolge von Bärbel Baas an. Die hatte heute mitgeteilt, ihre Ämter als Ministerin und SPD-Chefin aufzugeben. Zum einen begründet sie das damit, dass sie Zeit brauche, um den Tod ihrer Stieftochter zu verarbeiten. Zum anderen habe es auch öffentliche Angriffe aus Reihen der CDU gegeben. Obwohl sie vom Trauerfall in Baas' Familie wussten, hätten CDU-Politiker sie scharf dafür kritisiert, dass sie den geplanten Gesetzentwurf zur Rentenreform nicht schnell genug vorgelegt habe. SPD-Co-Chef Klingbeil muss sich jetzt überlegen, ob er die Partei alleine weiterführen wird oder ob er sich eine neue Partnerin sucht. Die Kölner Brücken sind ein Sorgenkind bei uns in der Stadt, aber die gute Nachricht, auf der Mülheimer Brücke geht es voran. Die Bauarbeiten an der Südseite sind fertig und Ende nächster Woche geht es dann auf der Nordseite der Brücke weiter. Daniel Kollmann aus dem News-Team, dadurch ändert sich auch wieder was für den Verkehr, ne?
3: Ganz genau, und zwar wird der Verkehr auf die fertige Südseite verlegt. Für alle Autofahrerinnen und Autofahrer bleibt es aber bei den bekannten Einschränkungen. Maximal 3,5 Tonnen erlaubtes Gewicht und Tempo 30. Große Änderungen bei den Auffahrten wird es auch nicht geben. Linksrheinisch kommt ihr weiter nur über die Boltensternstraße auf die Mülheimer Brücke. Rechtsrheinisch ist die Verkehrsführung auch nahezu unverändert. Und auch Fußgänger können die Brücke weiter wie gewohnt nutzen. Fertig sein soll die Nordseite dann Ende 2028.
2: Dankeschön, Daniel. Bei einem Stromunfall im Bereich des Bahnhofs Süd ist ein 14 Jahre alter Jugendlicher gestern Abend lebensgefährlich verletzt worden. Fahrgäste eines Regionalzuges hatten zwei Lichtblitze und Hilferufe bemerkt und die Notbremse gezogen. Der Bahnführer hatte den Jugendlichen dann mit schwersten Verbrennungen zwischen zwei Waggons entdeckt. Wie genau es zu dem Unfall gekommen ist, das ermittelt jetzt die Polizei. Wegen des Unfalls war die Bahnstrecke am Abend 3 Stunden lang gesperrt und es kam zu vielen Verspätungen. Und soweit die Meldungen für Köln mit Katrin Ude. Wir hören uns in einer Stunde wieder um 11:30.
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4: Bis zu 8 Stunden Sonne heute und 17 Grad in der Spitze. Ein richtig schöner Oktobertag in Köln. Morgen wird's grau und es regnet ab und zu bei ähnlichen Temperaturen.
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4: Gabi und Ahmed melden den Blitzer auf dem Klevischen Ring, kurz hinter der Kreuzung Berliner Straße Richtung Wiener Platz. Hier dürft ihr 30 fahren. Auf den Straßen in der Stadt nichts Außergewöhnliches. Auf den Autobahnen gibt es den längsten Stau im Moment auf der A57. Von Köln nach Krefeld zwischen Longerich und Dormagen 8 Kilometer Stau. Hier braucht ihr mindestens 27 Minuten länger. Den kompletten Verkehr gibt es in der Radio Köln App. Und wenn ihr was gesehen habt, dann könnt ihr uns zum Beispiel anrufen auf der Radio Köln Verkehrshotline 0800 951 99 99. Gute Fahrt euch. Wir sprechen gleich über die neue Doku von Oasis, Don't Look Back in Anger heißt sie. Und dann gibt es natürlich auch den Song in 10 Minuten hier bei Radio Köln. Ich bin Stefan Unkelbach. Hallo Köln, schönen Montag.
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0: schönen und sonnigen Montag wünsche ich euch. Ihr hört Radio Köln mit Stefan Unkelbach um 11:15. Das war eine News letztes Jahr. Oasis sind zurück. Einfach totale Legenden, die beiden Brüder, die uns die besten Songs gebracht und sich dann gefühlt auf ewig und für immer zerstritten haben. Dass die sich jetzt wieder zusammengerauft haben, Wahnsinn. Jahrelang undenkbar. Und dann war es letztes Jahr doch soweit. Riesen-Reunion mit einem Reunion-Konzert nach dem anderen. Das Ganze ist von einem Filmteam begleitet worden und gibt's jetzt als Doku auf Disney Plus zu streamen. Oasis, Don't Look Back in Anger. Radio Köln-Filmexperte Jörg Albrecht hat ihn geschaut und...
1: Ja, und im Mittelpunkt des Films die Reunion-Tour von Liam und Noel Gallagher, Oasis Live 25. Ein Comeback, das im Gegensatz zu den Wiedervereinigungen anderer Bands gefeiert worden ist.
2: The way it finished, unacceptable.
1: Wie es damals auseinanderging, war unverzeihlich, war nicht in Ordnung, erzählt Liam. Und Noel noch vor der Tour. Ich kann mir nicht vorstellen, mit Liam auf der Bühne zu stehen. Wird es wieder auseinanderbrechen?
2: Will it fall apart again?
1: Ist es nicht, es ist, wie wir ja wissen, gut gegangen. Aber die Herren sind ja auch älter und ruhiger geworden. Oasis. Don't Look Back in Anger, eine starke Doku und nicht nur interessant für Fans der Gruppe.
0: Die Doku Oasis Don't Look Back in Anger könnt ihr streamen auf Disney Plus. Und jetzt gibt's natürlich Oasis auch hier für euch mit ihrem Song Don't Look Back in Anger bei Radio.

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1: Mit Marc Weiß. Schönen guten Tag. Neue Woche, neue Turbulenzen. So lässt sich die Stimmung im politischen Berlin im Moment ganz gut zusammenfassen. Mitten in der Regierungskrise tritt Bundesarbeitsministerin Baas zurück. Auch als SPD-Co-Parteichefin hört sie auf. Das teilte Baas am Morgen in den sozialen Medien mit. Neuer Arbeitsminister soll der frühere SPD-Ministerpräsident von Rheinland-Pfalz, Alexander Schweizer, werden. Wer Baas an der SPD-Spitze ersetzen soll, ist dagegen noch offen. Weitere Infos von Malte Albrecht.
2: Für ihren Rücktritt nennt Baas zwei Gründe. Nach dem Tod ihrer Stieftochter brauche sie Zeit, um die Trauer zu verarbeiten. Außerdem beklagte sie öffentliche Angriffe auf ihre Person. Die seien auch aus den Reihen des Koalitionspartners der Union gekommen. Baas war kritisiert worden, weil sie ihren Gesetzentwurf zur Rentenreform noch nicht vorgelegt hatte und das, obwohl viele von dem Schicksalsschlag in ihrer Familie wussten. Die Angriffe gegen Baas in den letzten Tagen ihrer Trauer seien unanständig gewesen, sagte SPD-Co-Chef Klingbeil. Er zeigte sich betroffen von Baas' Entscheidung, die er persönlich aber gut verstehen könne. Auch führende Vertreter der NRW-SPD bedauern den Rücktritt der Duisburger Sozialdemokratin. Gleichzeitig mahnte Landtagsfraktionschef Ott mehr Menschlichkeit, Anstand und Respekt in der Politik an. Dass jemand in einer schweren Situation persönlichen Angriffen ausgesetzt sei, dürfe uns als Gesellschaft nicht gleichgültig lassen. Wer politische Verantwortung trage, bleibe zuallererst Mensch und habe gerade in Momenten persönlicher Trauer Anspruch auf Rücksichtnahme und Mitgefühl.
1: Infos von Malte Albrecht. Vielen Dank. Und jetzt die weiteren Themen in der Zusammenfassung. Die EU begrenzt die Importe chinesischer Hybridautos auf 350.000 Autos pro Jahr. Das ist etwa die Hälfte von dem, was bisher importiert wird. Die Kommission hat sich nach eigenen Angaben mit Peking auf diesen Schritt geeinigt. Man befürchtet, dass chinesische Autos die europäischen Hersteller vom Markt verdrängen, weil sie dank staatlicher Subventionen deutlich billiger sind. Mit einem Großaufgebot an Helfern läuft in Italien eine Rettungsaktion für einen Höhlenforscher, der in 10 Metern Tiefe festsitzt. Ein Hangrutsch hatte den Höhleneingang auf Sardinien verschüttet. Der 31-jährige Italiener sitzt seit gestern Nachmittag fest. Wer noch Briefe verschickt, der muss ab dem nächsten Jahr deutlich mehr bezahlen. Die Bundesnetzagentur erlaubt der Post Preissteigerungen beim Briefporto von bis zu 20%. Und in der Regel schöpft die Post diesen Spielraum komplett aus. Damit würde ein Standardbrief vermutlich 1,10 Euro oder 1,15 Euro kosten. Eine solche Preissteigerung hat es bei der Post allerdings noch nie gegeben. Der bisherige Rekord lag bei rund 10% plus vor 2 Jahren. Begründet wird dieser 20% Sprung jetzt mit dem hohen Aufwand. Und es würden kaum noch Briefe verschickt, entsprechend teuer werde dadurch der Versandweg, heißt es. Diese Begründung kann allerdings nicht für Pakete gelten, denn davon gibt es immer mehr. Trotzdem werden auch sie teurer. Das Paketporto soll um rund 10% steigen. Die neuen Preise gelten dann für die Jahre 2027 und 2028. Und das waren die Nachrichten mit Marc Weiß.
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3: Bis zu 8 Stunden Sonne heute und 17 Grad in der Spitze. Ein richtig schöner Oktobertag ist das in Köln. Morgen wird es leider grau und es regnet ab und zu bei ähnlichen Temperaturen.
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3: Gabi und Ahmed melden den Blitzer auf dem Klevischen Ring, kurz hinter der Kreuzung Berliner Straße Richtung Wiener Platz. Ihr dürft 30 fahren auf den Straßen in der Stadt. Nix über 5 Minuten Stauzeit für euch auf den Autobahnen. Vorsicht bitte auf der A1 Euskirch in Köln zwischen Kreuz West und Löwenich. Ein Unfall auf dem rechten Fahrstreifen. Da stehen auch Menschen auf der Fahrbahn. In der Gegenrichtung A1 Richtung Euskirchen zwischen Gleuel und Hürth. Ein Besen liegt da. Auf der A59 Richtung Bonn im Dreieck Heumer an der Überleitung zur A4 Richtung Aachen hat es einen Unfall auf dem Beschleunigungsstreifen gegeben. Und den längsten Stau gibt es aktuell auf der A57 Köln-Krefeld zwischen Chorweiler und Dreieck Neuss-Süd. 7 Kilometer.

0: Kilometer, 35 Minuten Stauzeit für euch. Den kompletten Verkehr gibt es in der Radio Köln App und auf radioköln.de. Und wenn ihr was entdeckt, dann schickt uns gerne WhatsApp-Sprachnachricht, zum Beispiel über die 0221 951 99 99. Gute Fahrt euch. Gleich um 11.11 Uhr machen wir Schluss zusammen mit den Höhnern. Wir beenden einfach mal so eine Beziehung. Wir sagen au revoir um 11.11 Uhr hier bei Radio Köln. Ich bin Stefan Unkelbach. Hallo Köln, schönen Montag.
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0: 20 Sekunden ist es 11.11 Uhr. Wir kommen also zum kölschen Hit des Tages. Und da geht's heute ums Schlussmachen oder wie die Gen Z sagen würde, ums Ghosten. Die Höhner sagen es anders. Die sagen au revoir. Das klingt dann im Song so, wie ein Blitz hast du bei mir eingeschlagen. Wie zwei Magneten haben wir uns angezogen. Wir waren die perfekte Synergie. Mit dir konnte ich lachen und Liebe machen. Ich habe dir sogar versprochen, dass ich für dich koche. Aber jetzt ist es Zeit zu gehen. Die Höhner jetzt für euch mit au revoir.
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1: Mit Katrin Ude. Guten Tag. Kölner Gesundheitsamt empfiehlt Grippeimpfungen. Briefporto könnte so stark steigen wie noch nie. Und das Wetter, ganz viel Sonnenschein und bis 17 Grad. Ihr merkt es beim Blick aus dem Fenster und vor allem auch, wenn ihr morgens aus dem Haus geht. Der Herbst ist da und damit startet auch die Erkältungs- und Grippewelle. Das Kölner Gesundheitsamt empfiehlt jetzt besonders allen ab 60 Jahren, Schwangeren und chronisch Kranken, sich gegen die Grippe impfen zu lassen. Und das am besten bis Mitte Dezember. Auch Corona-, Pneumokokken- und RSV-Impfungen werden je nach Alter und Risikogruppe empfohlen. Termine solltet ihr am besten frühzeitig bei eurem Haus oder einem Facharzt vereinbaren. 95 Cent zahlen wir aktuell, um einen Standardbrief innerhalb Deutschlands zu verschicken. Im kommenden Jahr dürfte der Preis fürs Porto aber weiter steigen, vermutlich sogar so stark wie noch nie. Die Bundesnetzagentur hat einen Vorschlag veröffentlicht und laut dem könnte das Briefporto 2027 um gut 20% angehoben werden. Ralf Düker hat mehr Infos für euch.
2: Ja, das ist erstmal nur ein Vorschlag, der als Spielraum gemeint ist. Allerdings hat die Post diese Spielräume bisher immer voll genutzt. Schon im letzten Jahr sind die Preise um gut 10% nach oben geklettert. Jetzt könnte das Doppelte drohen. Dann würden wir für einen Briefversand 1,14 Euro bezahlen. Grund für die Erhöhung ist, verschicken immer weniger Leute Briefe, sowohl die Verbraucher als auch die Firmen. Und gleichzeitig steigen die Kosten bei der Post.
1: Dankeschön, Ralf. Am Freitag starten wir in NRW ja in die Herbstferien und wer von euch heute zum Beispiel noch seinen Reisepass für den Urlaub im Kundenzentrum abholen wollte, der muss umplanen. Denn bei der Stadt Köln steht heute eine große Personalversammlung an und deswegen bleiben zum Beispiel die Kundenzentren heute zu. Die Führerscheinstelle und Kfz-Zulassungsstelle und auch das Ausländer- und das Steueramt haben geschlossen. Diese regelmäßige Personalversammlung der Stadtverwaltung, die ist gesetzlich vorgeschrieben. Und soweit die Meldungen für Köln mit Katrin Ude. Alle Infos findet ihr auch online bei uns auf radioköln.de.
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3: Es bleibt ein schöner Tag heute in Köln mit viel Sonne und nur wenigen Wolken bei 17 Grad in der Spitze. Morgen ähnliche Temperaturen, aber es wird grau und es regnet auch immer mal wieder.
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3: Gabi und Ahmed melden einen Blitzer auf dem Klevischen Ring, kurz hinter der Kreuzung Berliner Straße Richtung Wiener Platz. Hier dürft ihr 30 fahren. Auf den Straßen in der Stadt nix über 5 Minuten. Auf den Autobahnen Vorsicht bitte auf der A1 Euskirchen Köln zwischen Kreuz West und Löwenich. Da hat es einen Unfall gegeben auf dem rechten Fahrstreifen. In der Gegenrichtung A1 Richtung Euskirchen zwischen Gleule und Hürth. Ein Besen auf der Straße unter 59 Richtung Bonn im Dreieck Heumer. In der Überleitung zur A4 Richtung Aachen ein Unfall auf dem Beschleunigungsstreifen. Den längsten Stau gibt's auf der A57. Köln-Krefeld zwischen Chorweiler und dem Dreieck Neuss-Süd. 7 Kilometer, 35 Minuten Stauzeit für euch. 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Und wenn ihr was entdeckt, dann ruft uns gerne an auf der Radio Köln-Verkehrshotline 0800 951 99 99. Gute Fahrt euch! Wir sind immer noch ganz beseelt und glücklich von dem 2:1 Derby-Sieg des 1. FC Köln gestern gegen Gladbach. Und wenn ihr euch mal auf den Social-Media-Kanälen des FC anschaut, wie die ganze Mannschaft in der Kabine Arm in Arm Tommy singt, dann bekommt man wirklich jedes Mal Gänsehaut. Dieses Spiel gestern hatte aber auch negative Seiten. Fanausschreitungen, zum Beispiel Bengalos, Knallerei im Stadion, kaputtgetretene Scheiben. Darüber müssen wir auch sprechen und das tun wir in 10 Minuten hier bei Radio Köln. Ich bin Stefan Unkelbach. Hallo Köln, schönen Montag.
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0: Radio Köln hier mit Stefan Unkelbach um 11:45. Ach, so ein Derby-Sieg ist schon was Schönes. Aber die Freude über das 2:1 des 1. FC Köln gestern gegen Gladbach wäre noch etwas ungetrübter, hätten sich da nicht mal wieder ein paar Idioten hervorgetan, die im Stadion randaliert und rumgeböllert haben. So stehen neben den 3 Punkten für den FC leider auch 2 Verletzte in der Derby-Bilanz. Daniel Kollmann aus dem Radio Köln Vormittagsteam, du hast das Derby gestern live hier im Studio begleitet mit Radio Köln FC Live. Erst hat es ja, was Fankrawalle angeht, lange Zeit richtig gut ausgesehen. Ne?
1: Ja, vorm Spiel ist noch alles glatt gegangen. Die Gladbach-Fans sind mittags mit einem Sonderzug angereist und auch die Kölner Fanszene ist geschlossen zum Stadion gezogen. Da waren wir auch in ständigem Austausch mit der Polizei. Da gab es keine größeren Zwischenfälle. Und am Abend vorher auch nicht, nur beim Spiel. Dann in Halbzeit 2, die meisten werden es verfolgt haben und mitbekommen haben, ist die Lage dann ja leider gekippt.
0: Ja, ich war ja gestern selber im Stadion mit meiner Familie und das waren wirklich keine schönen Bilder.
1: Nee, und auch keine schönen Geräusche. Es gab immer wieder diese sehr, sehr heftigen Böllerschläge. Also schon allein hier im Studio im Kopfhörer hat so dermaßen gekracht, dass ich mich erschreckt habe. Im Stadion natürlich erstmal erst recht. So ein paar Volldeppen haben da tatsächlich dann Böller und Raketen gezündet, geworfen, auf andere Menschen teilweise auch gerichtet und dann für eine Spielunterbrechung gesorgt und auch für viel Arbeit bei der Polizei, hat Polizeisprecher Sascha Walmroth uns gesagt.
2: In der zweiten Halbzeit gab es massiven Einsatz von Pyrotechnik. Aus den Gästefans ist Pyrotechnik auch auf die Heimfans geworfen worden. Dann sind Scheiben der Gästefans entglast und beschädigt worden. Wir konnten mit Polizeikräften schnell in den Gästeblock und diesen Bereich sichern, damit die Gästefans nicht in den Heimbereich gelangen konnten.
1: Ja, immerhin, aber trotzdem traurige Bilanz. Mindestens 2 Verletzte. Eine Ordnerin zum Beispiel ist durch einen Böller am Trommelfell verletzt worden und ein Kölner Fan ist von Pyrotechnik getroffen worden. Und na klar müssen wir hoffen, dass die Verantwortlichen da zur Rechenschaft gezogen werden.
0: Also für das neue Konzept Stadion Allianz NRW, bei dem Vereine, Fans, Stadt und Polizei jetzt enger zusammenarbeiten und die Polizei erstmal weniger Präsenz zeigt, war es das erste Derby.
1: Genau,
0: ich habe mich wirklich gewundert, vom Beginn der Ausschreitungen bis zum Einmarsch der Polizisten im Fanblock ist eine halbe Ewigkeit vergangen. Kann man da sagen, dass das System beim ersten Derby einfach nicht funktioniert hat?
1: Ja gut, das ist natürlich was jetzt von allen Beteiligten beurteilt und aufgearbeitet werden muss. Die Polizei hat uns zumindest gesagt, dass sie da erstmal keinen Zusammenhang sieht zwischen der neuen Stadion Allianz und den Ausschreitungen. Rund ums Spiel war ja auch alles okay. Auch nach der Partie ist die Lage ja ruhig geblieben. Die Fans sind getrennt voneinander von der Polizei zurückgeführt worden. Aber als die Polizei während des Spiels im Stadion eingegriffen hat, war ja auch relativ schnell wieder Ruhe im Karton. Nur, wie du genau richtig sagst, es hat halt nur alles ziemlich lange gedauert.
0: Und deshalb hat sich mein 7-jähriger Sohn minutenlang auf der Toilette eingeschlossen, weil er Angst hatte, im Stadion zu bleiben. Und er war nicht das einzige weinende Kind. Darüber sprechen wir in einer Stunde nochmal, also um 12:45 hier bei Radio Köln.
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2: Mit Marc Weiß. Schönen guten Tag. Die neue Woche hat mit einem politischen Paukenschlag begonnen. Bundesarbeitsministerin und SPD-Chefin Bärbel Baas tritt mit sofortiger Wirkung zurück. Nach dem Tod ihrer Stieftochter habe sie festgestellt, dass sie Zeit brauche, um die Trauer zu verarbeiten, sagte Baas. Als weiteren Grund nannte sie öffentliche Angriffe auf sich, auch aus den Reihen der Union. Malte Albrecht aus dem News-Team. Für ihre Entscheidung gibt es viel Verständnis.
3: Ja, absolut. Führende Vertreter der NRW-SPD bedauern zwar den Rücktritt der Duisburgerin, gleichzeitig kritisieren sie den Umgang mit Baas. Landtagsfraktionschef Ott sagt, es dürfe uns als Gesellschaft nicht gleichgültig sein, wenn jemand nach einem Trauerfall eine Auszeit brauche und in dieser schweren Zeit auch noch persönlich angegriffen werde. Auch die SPD-Chefin in Mecklenburg-Vorpommern, Schwesig, kritisierte die Attacken der CDU als unmenschlich und rücksichtslos. Hintergrund sind unter anderem Vorwürfe aus der Union, Baas verzögere ihren Gesetzentwurf zur Rentenreform und das, obwohl viele vom Trauerfall in ihrer Familie wussten. Inzwischen fordern erste Unionspolitiker einen respektvolleren Umgang in der schwarz-roten Koalition.
2: Und in dieser Koalition ist es seit Monaten ohnehin schon unruhig. Da kommt dieser Rücktritt nicht gerade zum besten Zeitpunkt, denke ich.
3: Ja, Baas Entscheidung könnte die Spannungen weiter verschärfen. Eine neue Personaldebatte kann die Koalition gerade jetzt in ihrer Krise nicht gebrauchen. SPD-Co-Chef Klingbeil muss nun entscheiden, ob er in dieser Phase die SPD alleine führen will oder sich eine neue Co-Chefin sucht. Er hat seine für heute geplante Reise nach Neu-Delhi jedenfalls abgesagt. Immerhin ist die andere Personalie schon geklärt. Neuer Arbeitsminister soll der ehemalige Ministerpräsident von Rheinland-Pfalz, Alexander Schweizer, werden. Schweizer gilt als pragmatisch. Ob sich Reformen mit ihm leichter durchsetzen lassen als mit der eher parteilinken Baas, ist allerdings offen.
2: Malte Albrecht mit Infos. Vielen Dank. Jetzt die weiteren Themen in der Zusammenfassung. Die EU hat Sanktionen gegen zusätzlich fast 1600 neue Verantwortliche und Organisationen im Zusammenhang mit dem russischen Angriffskrieg in der Ukraine verabschiedet. Die Außenbeauftragte Kallas sprach von der bisher größten Erweiterung der Sanktionsliste seit Beginn des Krieges. Mehr als die Hälfte der Sanktionen stehe mit der Produktionskette für ballistische Raketen in Verbindung. In der Nähe von Marseille in Südfrankreich sind ein Schulleiter und eine Lehrerin angeschossen und verletzt worden. Der Schütze ist laut Polizei ein erst 14-jähriger Jugendlicher. Ob es einen Zusammenhang mit den seit Wochen andauernden Schülerprotesten gibt, ist noch nicht klar. Die Schulhöfe in Nordrhein-Westfalen sollen nach dem Willen der Kinderschutzbeauftragten Ladenburger auch nach Schulschluss noch länger geöffnet bleiben. Dadurch hätten junge Menschen mehr Orte, an denen sie sich treffen und miteinander Zeit verbringen könnten, sagte Ladenburger. Viel mehr als diesen Appell aussprechen kann sie allerdings nicht, denn über die Schulhoföffnung entscheiden die Kommunen. Ladenberger hat sich für die kommenden Monate einiges vorgenommen. Unter anderem möchte sie sich von Kindern auch beraten lassen. Es soll einen NRW-Kinderrechte-Gipfel geben und ein jährliches Lagebild zu Kinderschutz und Kinderrechten hier im Land. Und das waren die Nachrichten mit Marc Weiß.
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4: Es bleibt ein schöner Tag heute in Köln mit viel Sonne und nur wenigen Wolken bei 17 Grad in der Spitze. Morgen ähnliche Temperaturen, aber es wird grau und es regnet auch immer mal wieder.
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4: Yvonne meldet, in Löwenich steht auf der Widdersdorfer Landstraße ein Blitzer Richtung Widdersdorf. Hier dürft ihr 30 fahren. Außerdem haben wir noch was von den Straßen in der Stadt. Da gibt es nichts über 5 Minuten auf den Autobahnen. Vorsicht bitte auf der A4 Köln-Aachen zwischen Kreuz Kremberg und Poll, eine ungesicherte Unfallstelle. 2 Fahrstreifen sind gesperrt. Der Verkehr wird an der Unfallstelle vorbeigeführt und den mit Abstand längsten Stau gibt es gerade auf der A4 Aachen-Köln zwischen Kreuz West und Eiffeltor. 3 Kilometer Stau, mindestens 19 Minuten Stauzeit für euch. 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Und wenn ihr was entdeckt, schickt uns gerne WhatsApp-Sprachnachricht an die 0221 951 99 99. Gute Fahrt euch. Ja, es gibt sie noch, die guten Nachrichten aus Köln. Und ich lege noch eins drauf, die guten Nachrichten von Bauprojekten, wo wir tatsächlich in der Zeit liegen und was das in Zukunft für euren Weg bedeutet. Wir sprechen über die Mülheimer Brücke. Das hört ihr in 10 Minuten hier bei Radio Köln. Ich bin Stefan Unkelbach. Hallo Köln, schönen Montag.
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0: Radio Köln hier mit Stefan Unkelbach um 11:45. Wir starten gemeinsam in die Woche. Wenn ihr heute Morgen auf dem Weg zur Arbeit die Rheinseite wechseln musstet, dann kennt ihr ja unsere Kölner Brücken nur zu gut. Sind wirklich die Sorgenkinder hier in der Stadt. Aber von einem gibt's jetzt zur Abwechslung mal gute Neuigkeiten. Die Südseite der Mülheimer Brücke ist fertig. In anderthalb Wochen startet dann die nächste Bauphase. Sonja Rode, Leiterin des Kölner Amts für Brücken, Tunnel und Stadtbahnbau, hat uns verraten, wann das Wunderwerk denn final fertig sein soll.
1: Also die Bauphase 4 wird voraussichtlich 2 Jahre dauern. Wir gehen davon aus, dass wir Ende 2028 dann die Brücke wieder für den Verkehr freigeben können. Wir haben ja 4 ganz unterschiedliche Teilbauwerke zu bearbeiten. Das war schon auf der Südseite so. Das wiederholen wir ja jetzt auf der Nordseite, sodass wir davon ausgehen, dass das auch alles klappen wird. Wir sind da gut in der Zeit.
0: Auf der Nordseite geht der ganze Spaß jetzt also wieder von vorne los. Dafür werden die Lärmschutzwände und Stützen auf diese Seite umgebaut und dann geht es fleißig weiter. Und was heißt das für alle, die über die Brücke wollen?
1: Da verändert sich gar nicht so viel, außer dass Verkehr auf die andere Seite verschwenkt wird. Es bleibt bei den 3,5 Tonnen Gewichtsbeschränkung und Tempo 30 auf der Brücke für die Pkw. Und für die Fußgänger und Radfahrer gibt es dann ja auch entsprechend auf der erneuerten Südseite die Anbindung.
0: Eine kleine Änderung für Autofahrer gibt es trotzdem. Linksrheinisch kommt ihr erstmal nur über die Boltensternstraße auf die Mülheimer Brücke. Rechtsrheinisch wie gehabt über den Wiener Platz. Und eben ein Ende ist auch in sich. Ende 2028 soll bei der Mülheimer Brücke dann alles fertig sein.
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0: Einen schönen Montag wünsche ich euch mit Radio Köln. 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
1: Ich bin Katrin Ude. Guten Tag. Kölner Gesundheitsamt empfiehlt Grippeimpfungen. Politik reagiert auf Rücktritt von Bärbel Baas und das Wetter. Die Sonne scheint und bis 17 Grad. Wenn ihr über 60 seid, schwanger oder chronisch krank, dann solltet ihr euch gegen Grippe impfen lassen. Das empfiehlt das Kölner Gesundheitsamt. Am besten vereinbart ihr frühzeitig bis Mitte Dezember einen Termin bei eurem Hausarzt oder Facharzt. Und je nach Alter und Risikogruppe werden auch Impfungen gegen Corona, Pneumokokken und RSV empfohlen. Paukenschlag im politischen Berlin. Der ehemalige SPD-Ministerpräsident Alexander Schweizer aus Rheinland-Pfalz soll neuer Arbeitsminister werden und auf Bärbel Baas folgen. Die hatte heute ihren sofortigen Rücktritt als Ministerin und auch als SPD-Co-Chefin angekündigt. Tim Schmerenberg hat mehr Infos für euch.
2: Sie brauche nach dem Tod ihrer Stieftochter Zeit, um ihre Trauer zu verarbeiten. Das hat Bärbel Baas zu den Gründen ihres Rücktritts gesagt. Dazu kamen in dieser schweren Zeit aber auch politische Angriffe aus der Union. Politiker warfen ihr vor, die Rentenreform zu verschleppen. SPD-Kollegin Schwesig hat sich bei X für die Zusammenarbeit bedankt und die Attacken der CDU auf Baas als rücksichtslos und unmenschlich kritisiert. Umweltminister Schnieder sprach von einem schmerzlichen Rücktritt, der zeige, dass Politik ein sehr aufreibendes Geschäft sei. Baas SPD-Co-Chef Klingbeil hat eine Indienreise kurzfristig abgesagt, die für heute geplant war.
1: Das waren zeitweise keine schönen Bilder gestern im Rhein-Energie-Stadion, trotz 2:1 Sieg. Zwar blieb es vor dem Derby zwischen dem 1. FC Köln und Borussia Mönchengladbach ruhig. In der zweiten Halbzeit kam es dann aber zu Ausschreitungen im Gästeblock. Raketen flogen und Böller wurden gezündet. Und dabei sind laut Polizei mindestens 2 Menschen verletzt worden. Der FC will die Vorfälle jetzt aufarbeiten. Aus sportlicher Sicht hatte 1. FC Köln aber allen Grund zur Freude. Nach den beiden Toren durch Johannessen und Elmaler steht der FC jetzt auf Tabellenplatz 10. Und soweit die Meldungen für Köln mit Katrin Ude. 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
3: Mirko, das Wetter erst. Bis zu 8 Stunden Sonne heute und 17 Grad in der Spitze. Ein richtig schöner Oktobertag ist das in Köln. Morgen wird es grau und es regnet ab und zu bei ähnlichen Temperaturen.
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3: Jetzt kommen wir zu Mirko, der meldet einen Blitzer auf dem Klebischen Ring, kurz hinter der Kreuzung Berliner Straße Richtung Wiener Platz. Hier dürft ihr 30 fahren. Auf den Straßen in der Stadt nichts los. Auf der A4 Köln-Aachen zwischen Kreuz Gremberg und Poll, da ist im Moment eine ungesicherte Unfallstelle. 2 Fahrstreifen sind gesperrt, der Verkehr wird an der Unfallstelle vorbeigeführt. Die beiden längsten Staus gibt's hier, A4 Aachen-Köln zwischen Kreuz West und Eiffeltor, 3 Kilometer 19 Minuten und A57 Köln-Krefeld zwischen Bickendorf und Worringen 5 Kilometer, ebenfalls 19 Minuten. Ansonsten maximal 10 Minuten oder sogar noch weniger. Stau und Wartezeit für euch. Den kompletten Verkehr gibt es in der Radio Köln App und auf radioköln.de und ihr könnt uns gerne WhatsApp-Sprachnachricht zum Beispiel schicken, wenn ihr was entdeckt habt. 0221 951 99 99. Gute Fahrt euch. Wir sprechen gleich nochmal über die negativen Seiten des Derbys gestern, FC gegen Gladbach, und über meinen Sohn Lenny zum Beispiel, der panisch aus dem Stadion rausgerannt ist und sich mit meiner Frau weinend auf der Toilette eingeschlossen hat, weil er Angst hatte im Stadion. Sprechen wir, wie gesagt, in 10 Minuten drüber hier bei Radio Köln. Ich bin Stefan Unkelbach. Hallo Köln, schönen Montag.
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0: wünsche euch einen schönen Montag. Ihr hört Radio Köln mit Stefan Unkelbach gleich 1:15. Der erste FC Köln hat das Derby gegen Gladbach mit 2-1 gewonnen. Wenn ich mir das Team in der Kabine anschaue, während sie Arm in Arm Tommy singen, bekomme ich jedes Mal Gänsehaut. Das war das Positive des Spiels gestern. Wir müssen aber auch über die negativen Seiten dieses Derby sprechen. Mein 7-jähriger Sohn Lenny hatte schon während des Spiels Panik, dass weiter geböllert wird. Ihm war diese Knallerei zu laut und er hatte Angst, dass die Feuerwerkskörper und Bengalos auch uns erreichen, obwohl wir auf der komplett anderen Seite des Stadions gesessen haben. Nach dem 2:1 für den FC hat er es dann nicht mehr ausgehalten. Er ist panisch raus aus dem Stadion, hat sich mit meiner Frau weinend auf der Toilette eingeschlossen und kam minutenlang nicht mehr raus. Wie kann es bitte sein, dass Kinder aus Angst ein Fußballstadion verlassen und weinend auf dem Klo sitzen? Was ist das bitte für eine asoziale Seite dieser wunderschönen Sportart? Kollege Tim Schermbeck war ebenfalls im Stadion und du hast ähnliche Beobachtungen gemacht, ne?
1: Ja, ganz genau. Und ich saß ja oben auf der Nord, also da, wo das Ganze passiert ist. Zum Glück nicht direkt beim Gästeblock, sondern ein bisschen davon weg. Aber ich habe das natürlich mitbekommen, auch dann, als die Scheiben eingetreten worden sind. Ja, und dann haben sich bei uns alle aufgestellt und haben auch rübergeguckt. Da war das Spiel nur noch Nebensache und generell einfach eine sehr, sehr gruselige Stimmung. Und dann ist halt auch eben diese eine Leuchtrakete bis zu uns geflogen. Also einmal über die ganze Nordkurve drüber und lasst mich nicht lügen, 20 Meter links von mir in eine Zuschauerin oder Zuschauer reingeflogen. So schnell konnte die Person auch gar nicht reagieren. Also da wird einem dann schon so ein bisschen Angst und Bange zumute. Neben mir ist dann auch ein Vater mit seinem kleinen Sohn aus dem Stadion rausgegangen.
0: Was mir besonders negativ aufgefallen ist, vom Beginn der Ausschreitungen bis zum Einmarsch der Polizisten im Fanblock ist eine halbe Ewigkeit vergangen. Ich schätze mal, das waren bestimmt 10 Minuten. Hast du das auch so empfunden?
1: Ja, das kann ich auf jeden Fall bestätigen. Das haben wir uns auch alle gefragt. Wo ist eigentlich die Polizei? Weil die Scheibe ist ja jetzt auch nicht von jetzt auf gleich kaputt gegangen. Das allein hat ja schon was gedauert, wo auch keiner eingeschritten ist. Dann haben sich da ja auch noch die Fans ein bisschen geprügelt und erst dann irgendwann, also auch nach oder als die Spielerunterbrechung gerade dann kam, kam auch die Polizei.
0: Die Polizei hat uns gesagt, dass sie erstmal keinen Zusammenhang zwischen der neuen Stadionallianz und den Ausschreitungen sieht. Vor und nach dem Spiel war ja wohl auch alles okay und als die Polizei während des Spiels im Stadion endlich eingegriffen hat, war ja auch relativ schnell wieder alles ruhig. Es hat halt nur viel zu lange gedauert. Auch deswegen haben Kinder teilweise weinend das Stadion verlassen. Das hatte gestern mit einem familienfreundlichen Sportevent nichts mehr zu tun. Das war die unschöne, die asoziale Seite des Fußballs. Und wir, das haben wir in der Familie so beschlossen, kommen erst wieder, wenn wir sicher sind, dass so etwas nicht mehr passiert.
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0: einsetzen, dass Schulhöfe auch nach Schulschluss geöffnet bleiben, um dort zum Beispiel Basketball, Fußball oder Tischtennis zu spielen, um zu quatschen oder einfach um dort Zeit miteinander zu verbringen. Das kann Ladenburger aber nicht alleine entscheiden, da ist sie auf die Kommunen oder auch auf andere Teile der Landesregierung angewiesen. Ein weiterer Punkt ihres Konzepts ist es, dass NRW einen Kinderrechtegipfel bekommen soll. Der soll zum ersten Mal Ende des nächsten Jahres stattfinden und da soll dann eben auch über Themen beraten werden, die wichtig für Kinder und Jugendliche sind.
1: Ladenburger ist ja die erste NRW-Beauftragte für Kinderschutz und Kinderrechte und erst seit Anfang des Jahres im Amt.
0: Ja, die Stelle ist quasi eine Reaktion auf gleich mehrere große Missbrauchskomplexe in NRW, die erst nach Jahren aufgedeckt wurden, wie in Lüchte, Münster oder Bergisch Gladbach, nur um mal ein paar zu nennen. Und deshalb soll es ab 2027 auch ein jährliches Lagebild zum Kinderschutz in NRW geben, um eben besser zu sehen, wo genau es noch Missstände gibt. Ladenburger will außerdem, dass Fachkräfte besser geschult werden im Umgang mit Kindern aus Familien mit menschenfeindlichen Ideologien, sei es Rassismus oder jede Form von Extremismus. Denn wenn Eltern ihren Kindern beibringen, dass Menschen unterschiedlich viel wert seien, dann sei das ein Problem, sagt Ladenburger.
1: Vielen Dank, Danny. Und hier haben wir weitere Nachrichten in der Zusammenfassung. Nach dem Rücktritt von SPD-Co-Chefin und Arbeitsministerin Baas will die SPD auf einem Bundesparteitag Ende des Jahres ihre gesamte Führung neu zur Wahl stellen. Das sagte Parteichef Klingbeil in Berlin. Baas hatte ihren Rücktritt mit dem Tod ihrer Stieftochter und öffentlichen Angriffen seitens der Union begründet. Die EU schiebt chinesischen Autoimporten einen Riegel vor. Die Einfuhr von Hybridautos aus der Volksrepublik wird ab kommendem Jahr auf 350.000 pro Jahr beschränkt. Das ist weniger als halb so viel, wie aktuell eingeführt wird. Rund 6 Billionen Euro innerhalb der nächsten 20 Jahre müssten investiert werden, damit in Deutschland in Zukunft klimafreundlich gelebt und gewirtschaftet werden kann. Das zeigen Berechnungen des Prognos Forschungsinstituts im Auftrag der Förderbank KfW. Das bedeutet, die Ausgaben in Sachen Klimaschutz müssten sich verdoppeln. Bei einem sogenannten Trainsurfing ist ein Jugendlicher in Köln lebensgefährlich verletzt worden. Der 14-Jährige war am Abend auf einem Zug auf dem Dach mitgefahren. Dabei war er wohl zu nahe an die Hochspannungsleitungen gekommen und bekam mehrere Stromschläge ab. Zugreisende berichten von 2 Lichtblitzen, danach hörten sie Hilfeschreie. Der Lokführer stoppte auf offener Strecke und entdeckte den 14-Jährigen dann zwischen 2 Waggons. Der Jugendliche wurde in ein Krankenhaus ausgeflogen. Nach Behördenangaben ist ein Großteil seiner Haut verbrannt. Die Bahnstrecke war für 3 Stunden gesperrt. Und das waren die Nachrichten mit Christian Böder.
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3: Es bleibt ein schöner Tag heute in Köln mit viel Sonne und nur wenigen Wolken bei 17 Grad in der Spitze. Morgen ähnliche Temperaturen, aber es wird grau und es regnet auch immer mal wieder.
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3: Hallo Joachim.
4: Moin, die Aachener Straße stadteinwärts. Gegenüber vom Friedhof Melaten steht mal wieder so ein netter Fotoapparat, der bei über 50 hässliche Passfotos macht. Also Fuß vom Gas. Tschüss.
3: Danke Joachim, gute Fahrt. Michael meldet noch einen Blitzer in Höhenhaus auf dem Thuleweg in Höhe der Schule. Hier dürft ihr selbstverständlich nur 30 fahren. Auf dem Hohen Staufenring staut es sich in der Stadt zwischen Rubenstraße und Barbarossaplatz. Im Moment 13 Minuten plus für euch. Und den nächsten Stau auf den Autobahnen gibt es auf der A4 Aachen-Köln zwischen Kreuz West und Eiffeltor 3 Kilometer, mindestens 22 Minuten Stauzeit für euch. Wenn ihr auch was entdeckt, Staus, Blitzer, Behinderungen, gar kein Problem, meldet es gern zum Beispiel per WhatsApp-Sprachnachricht an die 0221 951 99 99. Gute Fahrt euch. Wir erfüllen nur noch in dieser Woche eure Wünsche, aber das solltet ihr noch mitmachen. Wir sprechen nochmal drüber in 10 Minuten hier bei Radio Köln. Ich bin Stefan Unkelbach. Hallo Köln, schönen Montag.
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0: Ihr hört den Montagmittag hier bei Radio Köln. Ich bin Stefan Unkelbach. Viertel nach eins haben wir es jetzt. Heute sind es noch 74 Tage bis Heiligabend und da haben wir was für euch.
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0: 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All I want for Christmas is you.
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1: Pia Rimp ist hier. Schönen guten Tag. Kölner Gesundheitsamt empfiehlt Grippeimpfungen. SPD-Spitze reagiert auf Rücktritt von Bärbel Baas und das Wetter viel Sonne und trocken heute bis 17 Grad. In der Bahn und auf der Arbeit wird wieder mehr geschnieft und genießt. Der Herbst ist da und damit startet auch die Erkältungs- und Grippewelle. Das Kölner Gesundheitsamt empfiehlt jetzt besonders allen ab 60 Jahren, Schwangeren und chronisch Kranken, sich gegen die Grippe impfen zu lassen. Und das am besten bis Mitte Dezember. Auch Corona-, Pneumokokken- und RSV-Impfungen werden je nach Alter und Risikogruppe empfohlen. Termine solltet ihr am besten frühzeitig beim Haus- oder Facharzt vereinbaren. Es ist ein Rücktritt, der die schwarz-rote Bundesregierung erschüttert. Bärbel Baas zieht sich mit sofortiger Wirkung als Arbeitsministerin und als SPD-Chefin zurück. Als Grund nennt sie den Tod ihrer Stieftochter und öffentliche Angriffe aus den Reihen des Koalitionspartners der CDU. Am Vormittag hat sich jetzt auch SPD-Chef Lars Klingbeil dazu geäußert. Der Umgang mit Bärbel Baas vergifte den politischen Diskurs, sagt Klingbeil.
2: Eine Politikerin, die in Zeiten des persönlichen Leids und der persönlichen Trauer politischen Angriffen ausgesetzt ist. Das ist unanständig. Ich will es für mich in aller Klarheit sagen, das ist unanständig und niemand in unserem Land sollte das ertragen müssen.
1: Klingbeil will jetzt die komplette SPD-Führung neu wählen lassen. Neuer Arbeits- und Sozialminister soll der frühere Ministerpräsident von Rheinland-Pfalz, Alexander Schweizer, werden. Die extreme Hitze und Trockenheit des Sommers hat deutliche Spuren hinterlassen. In der Radeberger Brache müssen in dieser Woche etwa 50 große Bäume gefällt werden. Ihre Standsicherheit ist durch die lange Trockenheit nicht mehr gegeben, sagt die Stadt. Schwere Äste könnten abbrechen oder ganze Bäume umstürzen und Menschen verletzen. Deshalb müssten die Bäume gefällt werden. Die so entstehenden Lücken sollen mit jungen Bäumen nachbepflanzt werden. Und das waren die Nachrichten für Köln mit Pia Rempe und ich gebe wieder ab an dich, Stefan.
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3: Bis zu 8 Stunden Sonne heute und 17 Grad in der Spitze. Ein richtig schöner Oktobertag ist das in Köln. Morgen wird's grau und es regnet ab und zu bei ähnlichen Temperaturen.
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3: Daniel und Angie melden einen Blitzer auf der Bergstraße in Mauenheim zwischen Merheimer und Neusser Straße in beide Richtungen geblitzt und ihr dürft 30 fahren. Auf den Straßen in der Stadt staut es sich im Moment auf dem Milli zwischen Franz-Krämer-Stadion und Luxemburger Straße. 10 Minuten plus da für euch und auf der A4 Aachen-Köln zwischen Kreuz-West und Eiffeltor gibt es im Moment den längsten Stau. 3 Kilometer, längste Wartezeit, 25 Minuten mindestens. Den kompletten Verkehr gibt es in der Radio Köln App und auf radioköln.de und wenn ihr was entdeckt, ruft uns gerne an auf der Radio Köln Verkehrshotline 0800 951 99 99. Gute Fahrt euch. Hättet ihr gedacht, dass Atze Schröder ein Backstreet Boys Fanboy ist? Ich auch nicht. Sprechen wir in 10 Minuten drüber hier bei Radio Köln. Ich bin Stefan Unkelbach. Hallo Köln, schönen Montag.
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0: Radio Köln hier mit Stefan Unkelbach, gleich 14:45. Es ist immer gut, wenn man ab und zu bei den Promis mal in ihre Podcasts reinhört. So erfährt man dann auch zum Beispiel, was die Kollegen so privat machen. Bei Atzes Watt ne Woche zum Beispiel, da hat er verraten, dass er, also Atze Schröder, letzte Woche bei den Backstreet Boys war in Düsseldorf und dass er sogar ein kleiner Fanboy ist.
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3: Ja, nee, ist klar.
4: Ja, ja. Ja, Leute, ich war im selben Hotel wie Kevin, Howie, Brian, AJ und Nick. Ja, sicher. Die Backstreet Boys waren in Düsseldorf und die ganze Stadt war im Fieber. Backstreet's back. Alright. Düsseldorf. Ja, ist ja eh eine geile Stadt mit viel guter Laune. Aber in den Tagen war die Stadt besonders auf Shampoos. Das könnte eigentlich immer so bleiben. Dann stören an der Kö auch die operierten Nasen, aufgespritzten Lippen nicht mehr so. I want it that way. Aber das Beste ist doch, dass ich im selben Hotel wie die Beckys war. Total zufällig. Vor einem halben Jahr schon gebucht. Ich hatte so ein paar Live-Termine in NRW und war 5 Tage mit meiner Lieblingsboygroup. Ja, okay, neben Iron Maiden, Metallica und AC/DC unter einem Dach. Und ich muss wirklich sagen, ganz ehrlich, echt total nette Kerle. Alle 5. Wirklich alle total freundlich und zurückhaltend. Unaufdringlich. Ja, schüchtern würde ich sogar sagen. Das lag natürlich hauptsächlich daran, dass wir uns gar nicht begegnet sind. Aber wenn, wäre es mit Sicherheit total nett gewesen. Und wenn die nach einem Autogramm oder Selfie gefragt hätten, dann wäre das für mich auch kein Problem gewesen. Quit playing games with my heart. Ach ja, von sowas kann man aber auch zehren, ne?
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2: Ich bin Christian Böder. Schönen guten Tag. Bis zum Jahr 2045 wollen wir in Deutschland klimaneutral sein, also nicht mehr Treibhausgase ausstoßen, als wieder gespeichert werden können. Das ist gesetzlich so festgeschrieben. Damit das auch klappt, muss nochmal richtig viel Geld in die Hand genommen werden, rund 6 Billionen Euro. Zu diesem Ergebnis kommt eine Studie des Prognos-Instituts für die Förderbank KfW. Danny Hopper aus dem News-Team, das heißt, die bisherigen Ausgaben müssten sich verdoppeln.
3: Genau, und das größte Sorgenkind bleibt laut Studie der Verkehrssektor. Auf ihn würden demnach fast die Hälfte der Kosten entfallen. Um die geplanten Klimaziele zu erreichen, müssten deutlich mehr Menschen auf E-Autos umsteigen. Das heißt, hier sind vor allem wir als Verbraucher gefordert. Auch im Energiesektor muss einiges investiert werden, denn das System müsste

0: Da habe man da keinen Einfluss, wie jetzt ja auch der Iran-Krieg zeigt. Wärmepumpen und E-Autos nutzten Energie außerdem besonders effizient, heißt es. Zusammen mit anderen Maßnahmen könne der Energieverbrauch so bis 2045 um bis zu 35% gesenkt werden. Und auch sonst lohnt es sich laut Studie in den Klimaschutz zu investieren, denn der Klimawandel verursacht ja auch jedes Jahr hohe wirtschaftliche Kosten, zum Beispiel durch Hitze, Trockenheit und niedrige Wasserstände.
1: Vielen Dank, Danny. Und hier haben wir weitere Nachrichten in der Zusammenfassung. Die SPD will ihre Führung neu wählen. Das soll auf einem Bundesparteitag rund um den Jahreswechsel passieren. Das hat SPD-Vorsitzender Klingbeil angekündigt. Das Prinzip der Doppelspitze soll aber beibehalten werden. Hintergrund ist der Rücktritt von Bundesarbeitsministerin und SPD-Co-Vorsitzenden Baas. Volkswagen ist beim Autoverkauf weiter auf Talfahrt. Im dritten Quartal lieferte der deutsche Autobauer weltweit knapp 1,9 Millionen Fahrzeuge aller Marken aus. Das sind fast 15% weniger als im Vorjahreszeitraum. Schon in den ersten beiden Quartalen waren die Zahlen rückläufig. Russland hat sich in das Votum zum Austritt Großbritanniens aus der EU eingemischt. Das hat der britische Premierminister Burnham in einem Podcast bestätigt. Schon beim Brexit-Referendum vor 10 Jahren war dem Kreml eine Einmischung in die britische Politik vorgeworfen worden. Briefe verschicken wird ab dem kommenden Jahr deutlich teurer. Die Bundesnetzagentur erlaubt der Post Preissteigerungen beim Porto von bis zu 20%. Damit könnte ein Standardbrief vermutlich schon bald 1,10 Euro oder 1,15 Euro kosten. Begründet wird das 20% plus mit dem hohen Aufwand. Es werden kaum noch Briefe verschickt, entsprechend teurer werde der Versand, heißt es. Das mag zwar für Briefe gelten, aber nicht für Pakete, denn davon gibt es immer mehr. Trotzdem werden auch die teurer. Das Paketporto soll um 10% steigen. Und das waren die Nachrichten mit Christian Böder.
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3: Insgesamt 8 Stunden Sonne gibt's heute in Köln und 17 Grad in der Spitze. Das ist ein richtig schöner Oktobertag. Morgen wird es dagegen grau und es regnet ab und zu bei ähnlichen Temperaturen.
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3: Joachim meldet einen Blitzer auf der Aachener Straße stadteinwärts in Höhe Melaten. Hier dürft ihr 50 fahren. Auf den Straßen in der Stadt, da staut es sich auf dem Milli zwischen Franz-Krämer-Stadion und Luxemburger Straße. 20 Minuten plus für euch. Gehen wir auf die Autobahn. Vorsicht bitte auf der A3 von Köln Richtung Oberhausen, Höhe Leverkusen-Zentrum. Ein langsam fahrendes Fahrzeug auf dem Standstreifen. Ist wahrscheinlich meine Mama unterwegs. A3 Köln-Oberhausen zwischen Leverkusen-Zentrum und Kreuz Leverkusen. Eine ungesicherte Unfallstelle. Der rechte Fahrstreifen ist blockiert. A4 Köln-Aachen zwischen Elsdorf und Merzenich. Metallteile auf der Fahrbahn. Und den längsten Stau gibt es auch auf der A4 Aachen-Köln zwischen Kreuz-West und Eiffeltor. 3 Kilometer, mindestens 22 Minuten Stauzeit für euch. Den kompletten Verkehr gibt's in der Radio Köln App. Und wenn ihr was entdeckt, dann ruft uns gerne an auf der Radio Köln Verkehrshotline, zum Beispiel 0800 951 99 99. Gute Fahrt euch. Ich wünsche euch einen schönen Montag an diesem Montag. Einen schönen Tag an diesem Montag, wollte ich sagen. Einen schönen Nachmittag. Ja? Ich bin Stefan Unkelbach. Hallo Köln.
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3: An diesem Montag, Nachmittag natürlich.

0: Wünsche euch einen schönen Montag. Hier hört Radio Köln mit Stefan Unkelbach um 2:15. Vielleicht kennt ihr das Gefühl auch, wenn ihr euch so richtig erholt und frisch fühlt, nachdem ihr euch mal eine kleine Auszeit genommen habt, nach dem Urlaub zum Beispiel. Tut ab und zu einfach verdammt gut. Und so ähnlich fühlt sich gerade auch diese Dame hier. Zoe Wies hat sich ganz bewusst ein Jahr eine Auszeit gegönnt, um sich zum Beispiel auf sich selbst zu konzentrieren, zum Fokussieren und einfach um so ein bisschen an sich zu arbeiten und zu wachsen, sagt sie selbst. Bereit zu sein für ein neues Kapitel, hat sie uns schon letztes Jahr vor ihrer Auszeit erzählt.
1: Ich glaube, das nächste Kapitel wird sehr selbstbewusst sein. Und dazu gehört ja auch Dinge passieren zu lassen, loszulassen und weiterzugehen. Und ich glaube, es wird ein sehr selbstbewusstes Kapitel.
0: Und so selbstbewusst klingt jetzt auch nach der Auszeit ihre neue Single, die sie jetzt zu ihrem Comeback rausgebracht hat. Rise Again heißt sie und handelt vom Wiederaufstehen, auch wenn man mal gefallen ist, und vom Weitermachen und nie aufgeben. Power pur. Jetzt für euch, hier ist Zoe Wies und Rise Again.
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1: Pia Remp ist hier. Schönen guten Tag. Kölner Gesundheitsamt empfiehlt Grippeimpfungen. Briefporto könnte so stark steigen wie noch nie. Und das Wetter viel Sonne und trocken bis 17 Grad. Wenn ihr über 60 seid, schwanger oder chronisch krank, dann solltet ihr euch gegen Grippe impfen lassen. Das empfiehlt das Kölner Gesundheitsamt jetzt. Am besten vereinbart ihr frühzeitig bis Mitte Dezember einen Termin bei eurem Hausarzt oder Facharzt. Je nach Alter und Risikogruppe werden auch Impfungen gegen Corona, Pneumokokken und RSV empfohlen. Pneumokokken sind Bakterien, die zum Beispiel Lungenentzündungen hervorrufen können, genauso wie RS-Viren. 95 Cent zahlen wir aktuell, um einen Standardbrief innerhalb Deutschland zu verschicken. Im kommenden Jahr dürfte der Preis fürs Porto aber wieder steigen. Vermutlich sogar so stark wie noch nie. Die Bundesnetzagentur hat einen Vorschlag veröffentlicht und laut dem könnte das Briefporto 2027 um gut 20% angehoben werden. Ralf Dück hat alle Infos für euch.
2: Ja, das ist erstmal nur ein Vorschlag, der als Spielraum gemeint ist. Allerdings hat die Post diese Spielräume bisher immer voll genutzt. Schon im letzten Jahr sind die Preise um gut 10% nach oben geklettert. Jetzt könnte das Doppelte drohen. Dann würden wir für einen Briefversand 1,14 € bezahlen. Grund für die Erhöhung ist, verschicken immer weniger Leute Briefe, sowohl die Verbraucher als auch die Firmen. Und gleichzeitig steigen die Kosten bei der Post.
1: Danke dir, Ralf. Bei einem Stromunfall im Bereich des Bahnhofs Süd ist ein 14 Jahre alter Jugendlicher gestern Abend lebensgefährlich verletzt worden. Fahrgäste eines Regionalzugs hatten zwei Lichtblitze und Hilferufe bemerkt und die Notbremse gezogen. Der Zugführer hatte den Jugendlichen dann mit schwersten Verbrennungen zwischen zwei Waggons entdeckt. Wie es zu dem Unfall gekommen ist, ermittelt jetzt die Polizei. Wegen des Unfalls war die Bahnstrecke 3 Stunden lang gesperrt und es kam zu vielen Verspätungen. Und das waren die Nachrichten mit Pia Rempe und wir hören uns wieder um 3:30 Uhr.
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3: Es ist und bleibt ein schöner Tag heute in Köln mit viel Sonne und nur wenigen Wolken bei 17 Grad in der Spitze. Morgen ähnliche Temperaturen, aber es wird morgen grau und es regnet auch immer mal wieder bei uns.
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3: Hallo Patrick.
4: Hallo liebes Radio Köln-Team, ich melde euch eine Blitze im Niederei. Und zwar ist da im ganzen Niederei 30 km/h und ich glaube, das ist zu kompliziert zu erklären, wo das Ding genau steht. Allerdings, egal wie man in das Niederei reinfährt, sollte man einfach die 30 fahren, da kann nichts passieren. Und ciao.
3: Danke dir, Patrick, und gute Fahrt. Auf den Straßen in der Stadt staut es sich auf der Rheinuferstraße zwischen der Deutzer Straße und der Severinsbrücke 10 Minuten plus. Auf den Autobahnen Vorsicht bitte auf der A3 Frankfurt-Köln zwischen Raststätte-Königsfors Ost und Dreieck-Holmer, Reifenteile auf der Fahrbahn, A3 Oberhausen-Köln zwischen Mülheim und Delbrück, eine ungesicherte Unfallstelle. Und den mit Abstand längsten Stau gibt es auf der A4 Aachen-Köln zwischen Kreuz-West und Eiffeltor, 3 Kilometer, mindestens 19 Minuten Stauzeit für euch. Den kompletten Verkehr gibt es in der Radio Köln-App und auf Radio Köln.de. Und wenn ihr was entdeckt, schickt uns gerne WhatsApp-Sprachnachricht an die 0221 951 99 99. Gute Fahrt euch. Ich wünsche euch einen richtig schönen Montag. Ich bin Stefan Unkelbach. Hallo Köln.
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1: Ihr hört Radio Köln mit Stefan Unkelbach um 3:15 und jetzt ist Gabor Leitner bei mir. Hallo lieber Gabor.
2: Hallo Stefan.
1: Gabor übernimmt ab 3 hier das Mikrofon und begleitet euch dann in den Feierabend. Und ich weiß nicht, ob du es eben gehört hast, Gabor, ich habe schon die Geschichte erzählt von meinem 7-jährigen Sohn Lenny. Wir waren gestern beim Spiel des FC gegen Gladbach und Lenny hatte schon während des Spiels Panik, als geböllert worden ist. Ihm war das einfach zu laut und er hatte tatsächlich auch Angst, dass die Feuerwerkskörper und Bengalos bis zu uns rüberreichen, obwohl wir an der komplett anderen Seite des Stadions gesessen haben. Und nach dem 2-1 für den FC hat er es dann nicht mehr ausgehalten, ist panisch raus aus dem Stadion, hat sich mit meiner Frau weinend auf der Toilette versteckt und kam minutenlang nicht mehr raus, hat dann den Rest des Spiels im Umlauf geguckt und als es dann vorbei war, war er fix und fertig. Das war unser Erlebnis vom Derby gestern und das ist auch Thema heute Nachmittag bei dir.
2: Lenny, ich hoffe, es geht dir wieder besser.
1: Heute
2: ich hoffe,
1: Morgen
2: du hast
1: wieder
2: den
1: gut.
2: Schrecken überwunden und Vater. Es tut mir sehr leid, dass da euer Sonntag so im Eimer war. Wir sind ja auf der Suche nach Reaktionen von euch, wenn ihr dieses FC-Spiel auch miterlebt habt. Ich weiß, dass eben auch schon ein Hörer geschrieben hat, ja, warum nimmt man denn Kinder mit zu einem Hochrisikospiel? Und ich finde, das kann man jetzt aber auch nicht normalisieren. Wir können doch jetzt nicht einfach sagen, man kann jetzt keine Kinder mehr ins Stadion mitnehmen bei sowas, sondern also, ich finde, das ist eine falsche Logik.
1: Es darf einfach solche Ausschreitungen nicht geben. Würde bedeuten, Kinder haben bei einem Fußballspiel nichts verloren, wenn es dann gefährlich wird oder
2: bei einem Hochrisikospiel.
1: Das würde ich niemals akzeptieren in meinem Leben, diese Aussage.
2: Ich finde, das kann man nicht normalisieren. Wir sind natürlich auf der Suche nach Reaktionen, allerdings auch vom FC. Guido Ostrowski, unser FC-Reporter, ist dran. Der hat auch schon zu uns gesagt, das habe ich in 20 Jahren noch nicht erlebt, was da im Stadion abging gestern. Also, der versucht, Reaktionen vom FC zu bekommen und ich möchte gern weiter eure Reaktionen haben, wenn ihr im Stadion wart. Schickt eine WhatsApp 0221 951 99 99.
1: Gabor Leitner, gleich ab 3, euer Begleiter in den Feierabend. Schickt uns eure Erlebnisse vom Derby gestern. Ich bin Stefan Unkelbach. Schönen Montag, bis bald.

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1: Mit Christian Böder. Schönen guten Tag. Der sofortige Rücktritt von Bärbel Baas von all ihren Ämtern hat nicht nur Folgen für die schwarz-rote Koalition, sondern auch für die SPD selbst. Ihr steht eine Neuaufstellung bevor, denn die gesamte Parteiführung soll neu bestimmt werden. Rund um den Jahreswechsel, das hat der verbliebene SPD-Chef Klingbeil am Mittag angekündigt. Danny Hopper aus dem News-Team, ob er selbst nochmal antritt, ließ er offen.
2: Ja, Klingbeil wurde direkt darauf angesprochen. Von ihm gab es aber nur die Floskel, dass er jetzt alles dafür tun werde, dass die SPD die beste Aufstellung an der Spitze habe. Was er aber schon gesagt hat, ist, dass die Doppelspitze bleiben soll. Klingbeil selbst ist ja inzwischen auch nicht mehr unumstritten, nach den letzten schlechten Umfrage- und Wahlergebnissen, Mecklenburg-Vorpommern jetzt mal ausgenommen. Und da wären wir auch schon bei einer, deren Name zuletzt immer häufiger gefallen ist, wenn es um die zukünftige Aufstellung der SPD geht, Mecklenburg-Vorpommerns Ministerpräsidentin Manuela Schwesig. Spätestens seit der Septemberwahl ist sie eine der mächtigsten Politikerinnen der Partei. Sie dürfte bei der Neuaufstellung ein großes Wort mitsprechen. Zumal Klingbeil heute auch angekündigt hat, dass es eben nicht nur personell um eine Neuaufstellung gehen soll, sondern dass es auch um den programmatischen Kurs der SPD geht. Das dürfte auch einigen in der Union Bauchschmerzen verursachen, denn man hat ja noch einige große Reformprojekte, die man umsetzen will. Aber schon zuletzt hatte es da ja Streit gegeben, wie etwa bei der Pflege, der Rente oder den Arbeitszeiten. Also das könnte noch ein stürmischer Herbst werden.
1: Vielen Dank, Danny. Und hier haben wir weitere Nachrichten in der Zusammenarbeit.

0: Ein weiteres Land richtet ein Social-Media-Verbot für Minderjährige ein. In Griechenland ist ab Januar der Zugang für unter 15-Jährige zu sozialen Medien verboten. Bei Verstößen der Plattformen sollen laut Regierung in Athen die europäischen Kontroll- und Sanktionsmechanismen greifen. Die EU-Kommission hatte im vergangenen Monat dazu den sogenannten Kids Act vorgelegt. Das deutsche Tennisass Alexander Zverev wird zum ersten Mal in seiner Karriere Nummer 1 der Weltrangliste. Möglich macht das unter anderem das Ausscheiden der Nummer 3 und 4 der Weltrangbesten Carlos Alcaraz und Ben Shelton beim ATP-Turnier in Shanghai. Damit wird Zverev spätestens zum Saisonende einen Platz hochrücken und die aktuelle Nummer 1 Jannik Sinner überholen. Der musste verletzungsbedingt die Saison beenden. Vor Zverev fehlt nur Boris Becker als einziger Deutscher diese Position. Der 29-jährige Zverev hatte in diesem Jahr unter anderem die US Open und die French Open gewonnen. Und das waren die Nachrichten mit Christian Böder.
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2: Ein wunderbar sonniger Start in eure neue Woche ist das, ne? Mit aktuell 16 Grad. Morgen wird es dann schon wieder grauer. Gibt sogar mal Regen bei maximal 17 Grad.
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2: Und da hat ihr uns einen Blitzer gemeldet hier bei Radio Köln.
3: Ja, hallo, hier ist der Ralf aus dem schönen Widdersdorf am Randkanal. Ja, hier in Löwen, hier auf der Widdersdorfer Landstraße in Fahrt Richtung Widdersdorf wird gerade der Blitzer wieder aufgebaut. Er legt schon gerade die Kassette ein. Kurz vor der Haltestelle an der Ronne, hier ist Tempo 30. Bitte dran halten, sonst gibt es ganz teure und hässliche Fotos. Danke.
2: Besten Dank dir, Ralf. Also, wenn ihr was seht, macht's genau wie Ralf. Meldet euch über die kostenlose Radio Köln Verkehrshotline. Das ist die 0800 951 99 99. Dann staut es sich auf der Brühler Landstraße 7 Minuten plus zwischen Militering und der Jägerstraße. Wie gesagt, sonst alles gerne über 0800 951 99 99. Und weitere Verkehrsmeldungen gibt's immer in der Radio Köln App. Und unser Thema heute bei Radio Köln, weiterhin natürlich die Ausschreitungen gestern im Rhein-Energie-Stadion beim Spiel des 1. FC Köln gegen Gladbach. Wenn ihr es miterlebt habt, sagt bitte gerne Bescheid. Schickt mir eine WhatsApp-Sprachnachricht ins Studio, denn wir wollen wissen, wie ihr es erlebt habt, was ihr gesehen habt, wie es vor Ort gewesen ist. Hier ist die Nummer 0221 951 99 99. Wir sprechen gleich drüber um Viertel nach.
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0: Dua Lipa ist das mit Houdini. Ihr hört Radio Köln. Mit Gabor Leitner an diesem Montag, am Tag nach dem Derby-Sieg. Okay, da war natürlich Partystimmung im Stadion. Ne? Der eine oder andere hat es vielleicht in Sachen Party dann aber doch ein bisschen auch übertrieben. Oder Leute, es gab Ausschreitungen im Stadion. Und zwar waren die nicht von schlechten Eltern. Unser FC-Reporter sagt, das hat er in 20 Jahren noch nicht erlebt, was da los war. Also es wurde randaliert, es wurde rumgeböllert. Es gibt mindestens 6 Verletzte, darunter ein Kind. Deswegen fragen wir euch heute bei Radio Köln nach eurer Meinung. Wie habt ihr es miterlebt? Jana Richter aus dem Radio Köln-Team ist jetzt da. Du hast doch schon so ein paar Meinungen reinbekommen, ne?
1: Ja, ihr habt auf jeden Fall viel zu dem Thema zu sagen, ist aber ja auch verständlich. Hans hat uns zum Beispiel eine Sprachnachricht geschickt.
2: Ich war zwar nicht im Stadion, kann auch alle Eltern verstehen, die sich zu Recht über dieses wirklich fragwürdige Verhalten aufregen. Aber andererseits muss ich auch sagen, wenn man weiß, dass ein Hochrisikospiel stattfindet, noch dazu gegen Gladbach, muss man gerade mit den Kindern dann zu diesem Spiel gehen?
1: Ja, und schlägt dann vor, ein Derby bzw. ein Hochrisikospiel mit Kindern lieber außerhalb des Stadions zu schauen. Ja klar, ist für Kinder nicht der sicherste Ort, aber es sind ja nicht nur Kinder unter den Verletzten und sowas geht einfach nicht, egal ob Derby oder kein Derby.
0: Genau, und ich habe es eben ja auch schon mal gesagt, ich finde, das ist die falsche Logik, dass man sagt, wir können da jetzt mit Kindern nicht mehr hingehen. Es ist eine Veranstaltung, da sollte man auch mit der Familie hingehen können.
1: Eben.
0: Eigentlich. Und es wurden ja auch aus beiden Fanblöcken Feuerwerkskörper geworfen, deswegen fragen viele von euch unter unserem Post auf der Radio Köln Insta-Seite, wie die Pyrotechnik überhaupt ins Stadion gekommen ist.
1: Ja, das fragen sich einige und Elke konnte das von der Südtribüne aus beobachten. Die Polizei sei erst sehr spät an den Gästeblock angetreten und habe Präsenz gezeigt. Die Situation habe sich hochgeschaukelt, weil beide Seiten natürlich keine Ruhe gegeben hätten. Und sie sagt, hätte die Polizei etwas früher eingegriffen, wäre es vielleicht auch nicht so eskaliert. Dieter wäre für eine klare Konsequenz. Das nächste Derby soll dann einfach mal ein Geisterspiel sein, also ohne Fans, damit es die Fans endlich mal begreifen.
0: Vielleicht wäre es eine Maßnahme. Dankeschön für die Nachricht, Dieter. Unser FC-Reporter Guido Ostrowski ist dran an der Sache und bringt heute Nachmittag in der Sendung auch noch erste Reaktionen vom FC mit. Und wir möchten weiterhin von euch wissen, wenn ihr im Stadion wart, was habt ihr gesehen, wie habt ihr es miterlebt? Schickt gerne eine WhatsApp, gerne eine Sprachnachricht an 0221 951 99 99.

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1: Bist hier, schönen guten Tag. Festnahme nach Ausschreitungen beim Rhein-Derby. Reaktionen auf Rücktritt von Bärbel Baas und das Wetter. Viel Sonne und trocken bis 17 Grad. Die Ausschreitungen beim rheinischen Derby Köln gegen Gladbach sorgen für Entsetzen. Mittlerweile ist von 6 Verletzten die Rede. Laut Polizei handelt es sich um ein Kind, eine Zuschauerin sowie eine Ordnerin und 3 Polizisten. Alle seien durch Pyrotechnik verletzt worden. Radio Köln-Reporter Frank Weitel, was ist bislang bekannt?
2: Die Ordnerin kam ja schon vor Spielbeginn durch eine Böllerexplosion verletzt ins Krankenhaus, so ein Polizeisprecher. Und als dann später im Spiel ein paar Dutzend Mönchengladbacher Gewalttäter diese Trennscheibe zwischen ihrem und dem Kölner Block zerstört hatten, kam es zu einer wilden Prügelei. Auf den Bildern ist zu sehen, wie Zuschauerinnen und Zuschauer entsetzt flüchten. Es flogen dann erneut Feuerwerkskörper, Pyrotechnik. Dabei wurde eine Kölnerin mutmaßlich durch eine Rakete aus dem eigenen Kölner Block verletzt. Ein Kind musste mit Ohrenproblemen behandelt werden und auch 3 Polizisten wurden durch Böller verletzt.
1: Und Ruhe kehrte erst ein, als eine Hundertschaft der Polizei im Oberrang auftauchte. Gab es Festnahmen?
2: Ja, es gab nach unseren Informationen mindestens eine Festnahme. Außerdem wurden 20 Strafanzeigen bislang gestellt auf beiden Seiten wegen Körperverletzung und Verstößen gegen das Sprengstoffgesetz. Die Zahl kann noch steigen, denn die Auswertungen vor allem der Videos laufen ja noch. Das alles hat aber auch eine politische Dimension, denn erstmals galt ja dieses neue Sicherheitskonzept des Innenministeriums. Die Kölner Zwischenfälle sind damit auch Thema in Düsseldorf. Eine Stellungnahme des NRW-Innenministers sei geplant, heißt es.
1: Danke dir, Frank. Bärbel Baas zieht sich mit sofortiger Wirkung als Arbeitsministerin und als SPD-Chefin zurück. Das hat sie heute Morgen bekannt gegeben. Als Grund nennt sie den Tod ihrer Stieftochter und öffentliche Angriffe aus den Reihen des Koalitionspartners der CDU. Am Vormittag hat sich auch SPD-Chef Lars Klingbeil dazu geäußert. Der Umgang mit Bärbel Baas vergifte den politischen Diskurs, sagt Klingbeil.
3: Eine Politikerin, die in Zeiten des persönlichen Leids und der persönlichen Trauer politischen Angriffen ausgesetzt ist. Das ist unanständig.
1: Klingbeil will jetzt die komplette SPD-Führung neu wählen lassen. Neuer Arbeits- und Sozialminister soll der frühere Ministerpräsident von Rheinland-Pfalz, Alexander Schweizer, werden. Bundeskanzler Merz hat in einem Pressestatement erklärt, er bedauere und respektiere den Rücktritt von Bärbel Baas. Wenn ihr über 60 seid, schwanger oder chronisch krank, dann solltet ihr euch gegen Grippe impfen lassen. Das empfiehlt das Kölner Gesundheitsamt jetzt. Am besten vereinbart ihr frühzeitig bis Mitte Dezember einen Termin bei eurem Hausarzt oder Facharzt. Je nach Alter und Risikogruppe werden auch Impfungen gegen Corona, Pneumokokken und RSV empfohlen. Und das waren die Nachrichten mit Pia Rempe und ich gebe wieder ab an dich, Gabor.
4: Dankeschön.
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4: Schön geht's in die neue Woche mit Sonnenschein und 16 Grad aktuell. Morgen hängt das Wetter dann mal ein bisschen durch. Grau und nass, maximal 17 Grad.
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4: Und da hat Angie was gesehen. Ein Blitzer in Mauenheim auf der Bergstraße blitzt in beide Richtungen. Es gilt Tempo 30. Besten Dank, Angie. Schickt einfach gerne WhatsApp mit euren Verkehrsmeldungen direkt zu mir ins Studio. Hier ist die Nummer 0221 951 99 99. Dann gibt es ein bisschen Stau auf dem Militärring. 8 Minuten plus zwischen Konrad-Adenauer-Straße und dem Bonner Verteiler. Und besonders voll ist es auf den Autobahnen auf der A4 Aachen Richtung Köln zwischen Kreuzwest und Eifeltor. Mal wieder die übliche Stelle. 4 Kilometer Stau, 13 Minuten Stauzeit. 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
2: Hallo Dirk.
3: Hallo. Hallo. Was für eine Überraschung, dass wir uns mal am Telefon hören und sprechen.
2: Doch, tun wir jetzt. Tun wir sehr gerne, weil du hast ja einen Wunsch.
3: Ja, genau, richtig. Da hatte ich mich beworben gehabt beim Wunscherfüller und dann hatte ich aber auch ganz lieb gemeint, ich möchte gerne mal den bekloppten Jürgen Bangert live erleben, wie man ihn so kennt, als Verwandlungskünstler und Stimmenimitator.
2: Also, der bekloppte Jürgen Bangert. Ja, nee, ist klar.
3: Im Positiven gemeint, im Lieben gemeint und in Anführungszeichen gesetzt.
2: Red dich nur weiter rein, ne? Also, es geht um unsere VIP-Tickets fürs Comedy Camp Finale am 14. November im Dorf Münsterland in Lechten. Da möchtest du gerne hin. Ich freue mich, dass wir dich dann sehen, denn du wirst ja nicht nur die Karten bekommen. Wir werden dir einen wunderbaren Abend machen. Du kommst Backstage und kannst Hallo sagen und Meet and Greets und vor allen Dingen das Ganze für zwei und das Ganze mit Übernachtung dann im Dorf Münsterland.
3: Super klasse. Vielen, vielen Dank. Richtig geil. Wirklich. Super, ich freue mich.
2: Lieber Dirk, ich freue mich drauf und Super. Wir machen uns einen richtig tollen Abend, ja?
3: Das sage ich auch so. Wir sehen uns im Dorf Münsterland in Lechten bei der großen Comedy Camp Tour 2026 am Samstag, 14.11.
2: Mich braucht hier kein Mensch mehr, ne? Der Dirk, der macht das hier alles. Aber du hast mit allem recht, was du gerade sagst. Danke dir.
3: Ich hoffe. Dankeschön. Dankeschön.
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1: Mit Christian Böder. Schönen guten Tag. Kinder und Jugendliche sollen in Nordrhein-Westfalen mehr mitreden können, wenn es um ihre Rechte und ihren Schutz geht. Dafür hat die Kinderschutzbeauftragte des Landes, Petra Ladenburger, heute einen 8-Punkte-Plan vorgestellt. Sie will unter anderem, dass Schulhöfe auch nach dem Unterricht geöffnet bleiben. Außerdem sollen die Folgen neuer Gesetze für Kinder und Jugendliche stärker berücksichtigt werden. Bei jedem Gesetz, das der Landtag beschließt, soll untersucht werden, ob und wenn ja, welche Auswirkungen es auf das Leben der Kinder hat. Aus Düsseldorf berichtet José Nasiandi.
2: Die Kinderschutzbeauftragte Ladenburger hat in den vergangenen Monaten viele Gespräche mit Kindern und Jugendlichen geführt. Dabei habe sie vor allem zwei Dinge immer wieder gehört. Viele machen sich Sorgen wegen der Kosten für Essen, Kleidung und Wohnen. Außerdem fehlen den Kindern kostenlose Orte, an denen sie sich mit Freunden treffen können, ohne weggeschickt zu werden.
3: Öffnung von Schulhöfen wäre in der Tat eine sehr einfache und schnell umsetzbare Lösung.
2: In vielen Kommunen sei das schon möglich, in anderen gäbe es aber noch Vorbehalte. Die Entscheidung liegt am Ende bei den Kommunen. Ladenburger will außerdem sich selbst von den Kindern und Jugendlichen bei ihrer Arbeit beraten lassen. Ab dem kommenden Jahr soll es zudem jährlich einen Bericht zur Lage bei Kinderschutz und Kinderrechten geben und sie will einen Kinderrechte-Gipfel in NRW einführen.
1: Und hier haben wir weitere Nachrichten in der Zusammenfassung. Nach dem Rückzug von SPD-Politikerin Bärbel Baas von ihren Ämtern hat Kanzler Merz ihre Vorwürfe zurückgewiesen. Öffentliche Angriffe gegen sie seien forciert worden. In einer Pressekonferenz nach Beratungen der Parteispitze in Berlin sagte Merz, er habe besonders in den vergangenen 3 Wochen von seiner Partei jede Rücksichtnahme für Baas eingefordert. Baas hatte ihren Rücktritt als Arbeitsministerin und SPD-Co-Chefin mit dem Tod ihrer Stieftochter und Angriffen seitens der Union begründet. 3 Wochen nach der Landtagswahl in Mecklenburg-Vorpommern haben sich SPD, Linke und Grüne erstmals zu Koalitionsgesprächen getroffen. Vorausgegangen waren 2-wöchige Sondierungen und eine Zustimmung der Parteigremien. In einer Woche soll dann der Landtag zu seiner konstituierenden Sitzung zusammenkommen. Danach gibt es laut Landesverfassung 4 Wochen Zeit, um einen neuen Landeschef zu wählen. Wer darf die Erbschaftssteuer festlegen? Aktuell macht das der Bund, doch Bayern will das lieber in den Händen der Länder sehen und ist vor Gericht gezogen. Mit einer möglichen Regionalisierung der Erbschafts- und Schenkungssteuer beschäftigt sich ab heute das Bundesverfassungsgericht. Konkret greift die bayerische Landesregierung die Vorschriften zur Bewertung von Grundstücken, Steuerfreibeträgen und Steuersätzen an. Viele Wirtschaftszweige stecken momentan in der Krise. Anders sieht es bei uns in NRW in der Umweltwirtschaft aus. Die entpuppt sich nämlich mehr und mehr als Jobmotor. Das zeigt eine Studie des Wirtschaftsforschungsinstituts Prognos, die heute in Düsseldorf vorgestellt wurde. Demnach haben im vergangenen Jahr rund 650.000 Menschen in diesem Bereich gearbeitet. Zum Beispiel als Elektrotechniker, Recycling-Spezialist, Forstwirt oder als Experte für Filtertechnik, Photovoltaik und Windkraft.

0: und Angie ein und denselben Blitzer gemeldet. Eieiei. Im Nilerei auf der rechten Seite, wenn ihr Richtung Amsterdamer Straße unterwegs seid. Tempo 30. Also lasst euch nicht erwischen da im Nilerei und haltet mich auf dem Laufenden. Staus, Störungen, Blitzer, was habt ihr entdeckt? Ruft die kostenlose Radio Köln Verkehrshotline an. 0800 951 99 99. Aktuell habt ihr 9 Minuten Stauzeit auf der Rheinuferstraße zwischen Hohenzollernbrücke und Severinsbrücke. Dann bitte Vorsicht auf der A1 Köln-Euskirchen zwischen Kreuz Nord und Bocklemünd liegen Gegenstände und es ist gerade besonders voll auf der A4 Köln-Aachen zwischen Dreieck-Heumer und Kreuz Süd. Da steht ihr 3 Kilometer im Stau und verliert 13 Minuten. Alle weiteren Verkehrsmeldungen wie gewohnt immer aktuell in der Radio Köln-App. Die großen Ausschreitungen gestern beim Derby gegen Gladbach im Rhein-Energie-Stadion sind unser Top-Thema heute bei Radio Köln. Ihr schickt mir eure Meinungen, eure Erlebnisse aus dem Stadion per WhatsApp. Hier ist die Nummer 0221 951 99 99 und gleich kommt einer, der sich gut auskennt. FC-Reporter Guido Ostrowski berichtet auch von seinen Eindrücken aus dem Stadion nach 2 Songs hier.
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0: Der Robbie geht doch immer klar, oder? Robbie Williams, Angels bei Radio Köln mit Gabor Leitner. Ich sag ja gerne mal, ich hab's mit Fußball nicht so wirklich, aber selbst mein Instagram war gestern voll mit Bildern aus dem Rhein-Energie-Stadion und leider nicht nur mit schönen Bildern. Der FC hat zwar gewonnen mit 2:1 gegen Borussia Mönchengladbach, aber in diesen Videos ging es vor allen Dingen um die Ausschreitungen. Hört mal, so klang das gestern in unserer Sendung FC Live.
1: Jetzt fliegt hier wieder eine Rakete mitten rein in die Kölner Fans. Das ist so brandgefährlich. Das sind Szenen, die kannst du nicht gebrauchen. Und wenn das so weitergeht, muss der Schiedsrichter jedes Spiel unterbrechen. Und das macht Florian Bartschübner jetzt auch.
0: Unser FC-Reporter Guido Ostrowski. Das war die hässliche Seite des Derbys. Eine Trennwand aus Sicherheitsglas ist einfach eingeschlagen worden. Dann kam es zu Prügeleien. Die Polizei musste dazwischen. Guido Ostrowski ist jetzt auch bei mir. Guido, leider nicht das erste dunkle Kapitel bei diesem Derby, ne?
2: Ja, was gewalttätige Aktionen angeht, blickt dieses Derby leider auch auf eine lange Tradition zurück. Da hat es immer wieder Vorfälle gegeben, die das Sportliche dann in den Hintergrund gerückt haben. Ich kann mich allerdings, seit ich als Reporter dabei bin, immerhin fast 20 Jahre, an kein Derby erinnern, bei dem so massiv Feuerwerkskörper von der einen Seite, in dem Fall von den Borussen-Anhängern, auf die andere Seite geschossen worden sind, wo auch Familien gesessen haben. Unter den Verletzten ist ja auch ein Kind und ich kann mich auch nicht an solche Prügeleien innerhalb des Stadions erinnern. Also das ist schon eine Dimension, die dringend aufgearbeitet werden muss, auch mit der Frage, warum die Sicherheitsmaßnahmen im Vorfeld offensichtlich nicht so gegriffen haben, wie es erforderlich gewesen wäre.
0: Ich finde auch, sowas können wir, sowas dürfen wir nicht normalisieren, wenn da schon Kinder verletzt werden bei so einem Fußballspiel. Wie hat denn der FC bislang reagiert und ja, was will er tun?
2: Also FC-Geschäftsführer Philipp Thyroff hat sich kurz nach Abpfiff dazu geäußert, ohne zu diesem Zeitpunkt alle Einzelheiten zu kennen. Naja, und Thyroff hat dann von Aktionen einzelner Personen gesprochen, die man halt nicht immer verhindern könne. Das Sicherheitskonzept als Ganzes hat er nicht in Frage gestellt. Ist angesichts dieser dann doch massiven Vorfälle vieler gewaltbereiter Fans aus meiner Sicht nicht die angemessene Einordnung gewesen. Thyroff hat dann aber auch klargestellt, dass der FC diese Vorfälle verurteile, sie auch angemessen aufarbeiten wolle, zusammen mit der Polizei und vermutlich auch im Austausch mit dem NRW-Innenministerium um Herbert Roll.
0: Ja, denn dieses Derby war ja das erste, das mit dem neuen Sicherheitskonzept im Rahmen der sogenannten Stadionallianzen NRW durchgeführt worden ist. War jetzt nicht wirklich eine geglückte Premiere, würde ich sagen. Dankeschön, Guido, für die Einordnung. Also wir sprechen noch weiter über dieses Derby und die Ausschreitungen hier bei Radio Köln. Wenn ihr es miterlebt habt, wenn ihr im Stadion wart, wenn ihr Eindrücke habt, wenn ihr Zeugen seid, dann meldet euch gerne, schickt eine WhatsApp-Sprachnachricht an diese Nummer 0221 951 99 99.

Ihr Radio Köln an diesem sonnigen Montag und ich sage euch Leute, übermorgen fliegt wahrscheinlich das Dach vom Henkelmännchen weg, könnte ich mir vorstellen, denn da tritt einer auf, der ist auf jeden Fall ein Garant für richtig krasse Partys und Eskalationen, nämlich Materia, einer der bekanntesten, größten deutschen MCs überhaupt. Im Frühling ist sein neues Album Zum Glück in die Zukunft 3 erschienen und das ist eben die passende Tour. Wie gesagt, Mittwoch Abend in der Lanxess Arena. Und das Beste ist, Christina Chesney schenkt euch morgen Tickets hier bei Radio Köln in der Morning Show zwischen 6 und 10. Also schaltet auf jeden Fall ein. Hier kommt er jetzt für euch, Materia mit Endboss. Ciao, we play a game.

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1: Pierre Remp ist hier. Schönen guten Tag. Festnahme nach Ausschreitungen beim Rhein-Derby. Reaktionen auf Rücktritt von Bärbel Baas und das Wetter. Viel Sonne und trocken bis 17 Grad. Verstörende Szenen waren das gestern beim rheinischen Derby Köln gegen Gladbach. Raketen fliegen über Zuschauer, verrückt gewordene, vermummte prügeln los. Die Bilanz: 6 Verletzte, darunter ein Kind. Es musste mit Ohrproblemen behandelt werden. Laut unseren Informationen hat es eine Festnahme gegeben. Außerdem wurden auf beiden Seiten 20 Strafanzeigen gestellt, wegen Körperverletzung und Verstößen gegen das Sprengstoffgesetz. Die Zahl kann noch steigen, denn die Auswertungen laufen noch, auch vom Videomaterial. Das alles hat auch eine politische Dimension, denn erstmals galt ja das neue Sicherheitskonzept des Innenministeriums. Die Kölner Zwischenfälle sind damit auch Thema in Düsseldorf. Wir warten aktuell auf eine Stellungnahme vom NRW-Innenminister Herbert Reul. Frauen erleben im Laufe ihres Lebens viele unschöne Situationen oder auch sexuelle Übergriffe. Eine 16-Jährige wurde am Wochenende auf den Ring jetzt Opfer von einem sexuellen Übergriff durch einen Roboter. Das hat auch die Kölner Polizei noch nicht erlebt. Es sei eine herausstechende Tat, hat sie uns auf Anfrage gesagt. Tim Schmerenberg, was ist da genau Samstagnacht passiert?
2: Das Gerät soll die junge Frau am Gesäß berührt und Stoßbewegungen gegen ihren Po gemacht haben. 1,20 Meter ist der rot-goldene Roboter groß. Ihm wurde eine Trainingshose, ein weißes Unterhemd und eine dicke Goldkette umgehängt. Der 16-jährige Besitzer des Roboters und sein 19-jähriger Begleiter sollen den mutmaßlichen Übergriff an der Ecke Palmstraße Hohenzollernring gefilmt, live in den sozialen Medien gestreamt und moderiert haben. Ob jemand die Bewegungen des Roboters gezielt gesteuert hat, das untersucht nun die Kriminalpolizei. Das Gerät wurde beschlagnahmt. Die Kriminalpolizei ermittelt wegen des Verdachts der Beleidigung auf sexueller Grundlage.
1: Danke, Tim. Es ist ein Rücktritt, der neue Schockwellen in der schwarz-roten Bundesregierung auslösen kann. Arbeitsministerin Bärbel Baas hat heute Morgen ihren Rücktritt erklärt. Ursula Winkler, Baas begründet den Schritt mit Trauer um ihre verstorbene Stieftochter, aber auch mit Angriffen gegen sie in dieser schwierigen Zeit, auch von der Union. Wie reagieren denn die Politkollegen auf diese Vorwürfe?
3: Ja, die eigenen Reihen reagieren mit Verständnis. SPD-Chef Klingbeil fordert eine Kultur des Respekts. Auch SPD-Kollegin Schwesig bezeichnet die Angriffe der CDU auf Baas als wörtlich unmenschlich und rücksichtslos. Die Union zeigt sich eher verwundert. Kanzler Merz sagt, es habe wenn, dann höchstens Meinungsverschiedenheiten in der Sache gegeben. Und der CDU-Ministerpräsident von Rheinland-Pfalz, Schnieder, erklärt bei Welt TV, dass man Nachfragen aushalten können muss, wenn man Vereinbarungen nicht einhält.
1: Danke, Ursula. Die extreme Hitze und Trockenheit des Sommers hat deutliche Spuren hinterlassen. In der Raderberger Brache müssen in dieser Woche etwa 50 große Bäume gefällt werden. Ihre Standsicherheit ist durch die lange Trockenheit nicht mehr gegeben, sagt die Stadt. Schwere Äste könnten abbrechen und ganze Bäume umstürzen und Menschen verletzen. Die so entstehenden Lücken sollen mit jungen Bäumen nachbepflanzt werden. Und das waren die Nachrichten mit Pia Rempe und ich gebe ab an dich, Gabor.
4: Danke, Pia.
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4: Und wir messen 16 Grad aktuell. Ihr seht, sie habt einen schönen sonnigen Feierabend heute an diesem Montag. Das macht ja den Wochenstart ein bisschen erträglicher, hoffe ich. Morgen ist es schon wieder vorbei damit. Morgen gibt es viele, viele Wolken. Ihr werdet doch immer wieder mal nass. Und ihr bekommt maximal 17 Grad.
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4: Und da hat Radio Köln-Hörerin Dagmar was entdeckt. Ganz frisch für euch hier. Ein Blitzer auf der Aachener Straße, kurz vor der Tankstelle stadteinwärts. Tempo 50, gerade gemeldet von Dagmar. Vielen Dank dafür. Macht's genauso, wenn ihr was entdeckt. Dann schickt einfach eine WhatsApp und ich gebe es direkt durch. Die Nummer ist die 0221 951 99 99. Dann habt ihr 11 Minuten plus auf der Mülheimer Brücke. Es staut sich Richtung rechtsrheinisch. Außerdem meldet Detlef einen Unfall auf der A4 Köln-Aachen. Auf der linken Spur zwischen Poll und Rodenkirchner Brücke ist eine ungesicherte Unfallstelle. Bitte passt auf. Und es ist was liegen geblieben auf der A57 Köln-Krefeld zwischen Bickendorf und Longerich ist noch ein Fahrzeug liegen geblieben. Außerdem liegt noch ein Auspuff auf der A559 Port Gremberg zwischen Grembeckhofen und Kreuz Gremberg. Und es ist besonders voll auf der A4 Olpe-Aachen zwischen Kreuz Ost und Kreuz Süd. 4 Kilometer Stau, 23 Minuten Stauzeit. Alle weiteren Verkehrsmeldungen gibt es in der Radio Köln App. So, ich hoffe, ihr habt bisher einen schönen Montag, seid gut in eine neue Woche gekommen. Radio Köln ist hier und es geht weiter hier mit Eminem und Houdini für euch.
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Ihr hört Radio Köln mit Eminem, Houdini und gleich hier mit einem neuen Shootingstar, nämlich Adela. So klingt der neue Song von Adela, Ain't in L.A. Ist ganz interessant, weil sie jetzt bei einem Casting nicht in die neue Supergirl-Group Cat's Eye geschafft, startet jetzt aber einfach solo mit dieser Nummer durch. Sprechen wir gleich drüber und dann spiele ich auch den Song in voller Länge hier bei Radio Köln nach zwei Songs.

Das sind die 90er bei Radio Köln. Him, Join Me. Naja, 1999, das gilt schon noch als 90er. Gabor Leibniz hier. Und apropos Musik, diesen Song hier hört ihr gerade auch öfter bei Radio Köln und feiert den hoffentlich genauso wie wir.

0: coole Popnummer. Animal ist das von Cat's Eye. Also wirklich, geht gut ab gerade. Und Cat's Eye kommen halt aus einer Castingshow, die heißt Popstar Academy, werden seitdem wirklich größer und größer. Und jetzt wird's spannend, denn ein anderer Star war auch Teil dieser Castingshow, wäre auch gerne in diese Band reingekommen, hat es nicht in die Girls Group Cat's Eye geschafft. Geht jetzt aber trotzdem total ab. Radio Köln Musikexpertin Katrin Teskes bei mir. Katrin, du weißt, um wen es geht, ne?
1: Um Adela, eine 22-jährige Sängerin und Tänzerin aus der Slowakei. Die war, wie du schon gesagt hast, auch in der Castingshow und ist auch recht weit gekommen. In der Show wurde ja aus Tausenden von Frauen weltweit nach den neuen Kandidaten für die neue Mega-Girl-Group gecastet. In der Show gab es dann immer um die 20, die über mehrere Jahre gecoacht und trainiert wurden. Und Adela hatte sich da bei den anderen Kandidaten als große Schwester, ja fast schon als Mami der Gruppe etabliert.
0: Ja, aber in die Gruppe Cat's Eye hat es dann eben doch nicht geschafft, ne?
1: Nee, das kam auch sehr überraschend, weil sie eigentlich der totale Fanliebling war. Aber, dass sie es nicht in die Gruppe geschafft hat, das tut ihrer Karriere tatsächlich richtig gut. Die macht gerade eine Solo-Karriere in Lichtgeschwindigkeit. Ihre Songs gehen auf TikTok und Co. viral. Sie war schon mit Demi Lovato auf Tour. Ja, sie hat sogar mit dem Segen von Nicole Kidman einen Song mit ihrem Namen als Titel rausbringen dürfen. Und alle großen Stars feiern sie gerade ab.
0: Das ist ja allerhand. Dann seid mal gespannt, wo es mit dieser jungen Dame noch hingeht. Gerade auf jeden Fall steil nach oben mit diesem Song hier, nämlich Adela Ain't in L.A. Jetzt neu für euch hier bei Radio Köln.

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1: Mit Christian Böder. Schönen guten Tag. Nach dem Rücktritt von Bärbel Baas als SPD-Chefin und Bundesarbeitsministerin sind aus der NRW-Politik viele betroffene Stimmen zu hören. Die Duisburgerin hatte ihre Ämter mit sofortiger Wirkung niedergelegt, ihre Stieftochter war gestorben und es hatte viele öffentliche Angriffe auf ihre Person gegeben. Sowohl NRW-Landeschef Wüst als auch führende Sozialdemokraten im Land reagierten mit Bestürzung. José Nasiani fasst die Reaktionen aus Düsseldorf zusammen.
2: Sie brauche Zeit für ihre Trauer und habe nicht die Kraft, um kurzfristig Regierungs- und Parteiarbeit vollumfänglich auszuüben. So begründet Bärbel Baas ihren überraschenden Rückzug. Gleichzeitig kritisiert sie öffentliche Angriffe, auch aus den Reihen des Koalitionspartners CDU-CSU. NRW-SPD-Fraktionsvorsitzender Jochen Ott spricht von einem traurigen und nachdenklich stimmenden Schritt. Menschlichkeit und Respekt seien in den vergangenen Wochen auf der Strecke geblieben, sagte er hier in Düsseldorf. NRW-Ministerpräsident Hendrik Wüst zeigt Mitgefühl und erklärt, er habe großen Respekt vor ihrer Entscheidung. Baas sitzt für Duisburg im Bundestag und will ihr Bundestagsmandat behalten. Als Bundesarbeitsminister soll ihr der frühere rheinland-pfälzische Ministerpräsident Schweizer nachfolgen. Wer künftig an der SPD-Spitze steht, ist aber offen. Der Rücktritt könnte die ohnehin schon angespannte Stimmung in der schwarz-roten Bundesregierung weiter belasten.
1: Und hier haben wir weitere Nachrichten in der Zusammenfassung. Kanzler Merz will eine Senkung der Stromsteuer für alle angehen. Das sagte er nach einer CDU-Präsidiumsklausur in Berlin. Spielräume im Haushalt sollten für eine Stromsteuersenkung für alle auf das europäische Mindestmaß genutzt werden, wie von der schwarz-roten Koalition auch ursprünglich zugesagt war. Umgesetzt wurde dies bisher nur für bestimmte Wirtschaftsbranchen. Nach einer von US-Präsident Trump angekündigten Waffenruhe für Angriffe auf die Energieinfrastruktur im Ukraine-Krieg herrscht Verwirrung. Denn eine Bestätigung des Kremls fehlt bisher. Stattdessen greift das russische Militär weiter Energieanlagen in der Ukraine an. Und auch die EU-Außenbeauftragte Kallas hat sich skeptisch zu Trumps Energiewaffenruhe gezeigt. Die EU schiebt chinesischen Autoimporten einen Riegel vor. Die Einfuhr von Hybridautos aus der Volksrepublik wird ab kommenden Jahr auf 350.000 pro Jahr eingeschränkt. Das ist weniger als halb so viel, wie aktuell eingeführt wird. Brüssel und Peking hatten sich bereits vergangene Woche auf die Begrenzung geeinigt. Auch wenn es vielen nicht gefällt, im Moment kann uns kaum was Besseres passieren als Regen. Denn in Westeuropa ist es nach wie vor viel zu trocken. Der EU-Klimadienst Copernicus hat neue Daten veröffentlicht. Demnach war der September der wärmste seit Beginn der Aufzeichnungen. In weiten Teilen West- und Mitteleuropas, aber auch in Teilen von Osteuropa blieben Niederschläge aus. In mehreren Regionen verschärfte sich die Trockenheit im Vergleich zum August noch. Eine Folge davon ist das extreme Niedrigwasser, vor allem in Rhein, Donau und in der Weichsel. Und es sieht leider nicht dauerhaft nach Besserung aus. Zu den Folgen des Klimawandels kommt aktuell auch noch das Wetterphänomen El Niño dazu, sagen die Forscher. Das sorgt ebenfalls unter anderem

0: Im 60er-Bereich, kurz hinterm Kreuz Ost ist das, da werdet ihr geblitzt. Annette, vielen Dank für die Meldung, haltet mich gerne auf dem Laufenden. Nur wenn ihr alles schön brav durchgeht, kann ich es weitergeben an den Rest von Köln. Hier ist die Nummer 0800 951 99 99, das ist die kostenlose Radio Köln Verkehrshotline. Da einfach anrufen. 8 Minuten Stauzeit habt ihr inzwischen auf der Rheinuferstraße zwischen Hohenzollernbrücke und Severinsbrücke und Vorsicht auf der A57. Köln-Krefeld. Zwischen Bickendorf und Longerich ist ein Fahrzeug liegen geblieben. Außerdem ist es gerade besonders voll auf der A4. Köln-Aachen zwischen Dreieck-Heumer und Kreuz Süd. 4 Kilometer Stau, 14 Minuten Stauzeit. Alles weitere in Sachen Verkehr findet ihr immer auf radioköln.de. Und unser großes Thema heute bei Radio Köln sind die Ausschreitungen gestern im Rhein-Energie-Stadion beim Derby gegen Gladbach. Es gab Schlägereien, es gab Verletzte, es gab Festnahmen, Pyros. Es ging wirklich ab und wir haben euch nach eurer Meinung gefragt. Die schickt ihr mir gerne per WhatsApp über 0221 951 99 99 und ich telefoniere gleich mit Radio Köln-Hörer Stefan um 20 nach.
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0: Der neue Song von Michael Schulte, Cover You, damit haben wir euch Michael Schulte-Fans bei Radio Köln, glaube ich, schon mal einen Wunsch erfüllt. Ihr anderen kommt aber auch noch dran.
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0: Diese Woche noch erfüllen wir euch eure ganz persönlichen Wünsche. Hier, Radio Kölnhörer Dirk haben wir heute glücklich gemacht. Er hatte diesen einen Wunsch und hat ihn auch online eingereicht.
2: Da hatte ich mich beworben gehabt beim Wunscherfüller und ich möchte gerne mal den bekloppten Jürgen Bangert live erleben, wie man ihn so kennt, als Verwandlungskünstler und Stimmenimitator. Im Positiven gemeint, im Lieben gemeint und in Anführungszeichen gesetzt.
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2: Das ist super, richtig geil, super klasse. Vielen, vielen Dank ans gesamte Team des Wunscherfüllers.
0: Herzlichen Glückwunsch, Dirk. 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

0: Radio Köln ist hier mit Gabor Leitner. Wir haben es 17.14 Uhr und Leute, ist das ärgerlich, oder? Ich meine, der FC gewinnt das Derby gegen Mönchengladbach gestern mit 2:1. Und anstatt zu feiern, müssen wir hier die ganze Zeit über Ausschreitungen reden, denn das war wirklich nicht okay, was da gestern im Rhein-Energie-Stadion abgegangen ist. Pyros ohne Ende, 6 Verletzte, sogar ein kleines Kind ist verletzt worden. Es wurden Sicherheitsscheiben rausgehauen, es wurde sich geprügelt. Also wirklich nicht in Ordnung. Darüber sprechen wir heute deswegen bei Radio Köln. Radio Köln-Hörer Stefan ist bei mir hier am Telefon. Stefan, du warst ja gestern selber im Stadion. Also wie siehst du das Ganze?
1: Ich finde generell schon seit Jahren die ganze Diskussion total verlogen vom FC. Weil, wenn du da sitzt, dann siehst du vor Spielbeginn, wie die alle ihre Tütchen auspacken, zum Teil dann ihren Maleranzug anziehen und du weißt, gleich geht's richtig los. Und das ist natürlich für einen normalen Fan wie mich und alle anderen, du wirst kontrolliert wie sonst was am Eingang. Also kannst du nicht mal eine kleine Wasserflasche mit reinnehmen, gar nichts. Und die Jungs mit den Tragetaschen, zum Teil als Gag noch mit Rewe-Tragetaschen, das ist so lächerlich. Die Ordner spielen in irgendeiner Form mit, sodass die dann ihre ganze Pyrotechnik mit ins Stadion bekommen. Darum ging es mir.
0: Also du meinst, das wird geduldet quasi oder das wird irgendwie erlaubt einfach?
1: Okay. Definitiv. Ja. Deswegen meine ich ja, ich finde die ganze Diskussion total verlogen, weil diese Hardcore-Fans, also die haben keine Lust, sich mit den Ultras anzulegen, ist meine Meinung. Ja. Und deswegen drücken sie da 3 Augen zu und danach sind sie immer erschrocken, welche Strafe sie zahlen. Das ist total verlogen.
0: Ist deine Vermutung, die Ordner haben einfach ein bisschen Schiss vor diesen ganzen Ultras da?
1: Ich weiß es nicht. Ich habe keine Ahnung, aber nur Tatsache ist, wieso können die ohne Ende jedes Mal Pyro ins Stadion schmuggeln, wo du als normalsterblicher Fan an den Eingangskontrollen total kontrolliert wirst. Da ist es definitiv nicht möglich. Das heißt, es muss einen anderen Weg geben, weil die gehen ja nicht an mir vorbei mit der Plastiktüte und werden dann nicht kontrolliert und ich werde kontrolliert. Das ist, so ist es ja nicht.
0: Genau.
1: Deswegen müssen die ja auf anderen Wegen, also über irgendwelche Ordner oder wie auch immer, kriegen sie dann das Zeug ins Stadion.
0: Also ist eine steile These jetzt von dir, Stefan. Ich kann dazu jetzt, wie gesagt, erstmal nichts sagen. Kann natürlich sein. Warst du mit Familie da oder mit Freunden? Und wie ist es jetzt für dich? Gehst du trotzdem zum nächsten Spiel oder hast jetzt die Schnauze erstmal voll?
1: Ist das seit Jahren so. Ja? Nö, ich habe keine Angst.
0: Okay, mit wem warst du da?
1: Die Stimmung ist ja super. Mit einem Freund.
0: Mit einem Freund, okay. Gut, aber ihr habt nichts abbekommen?
1: Also sagen wir mal so, mit meiner Tochter würde ich da nicht hingehen.
0: Aha, siehst du?
1: So ehrlich bin ich schon.
0: Okay, aber ihr habt nichts abbekommen, alles heil geblieben bei euch?
1: Nein.
0: Okay, alles gut. Also danke für deine Meinung und für deine Theorie, Stefan. Wer weiß, vielleicht haken wir da mal nach, ob da was dran ist. Ja. Vielen Dank auf jeden Fall für deine Meldung und hab noch einen schönen Tag.
1: Ja, gerne, danke.
0: Und ihr sprecht natürlich weiter mit mir über dieses Thema. Ist ja klar, schickt mir auch gerne eine WhatsApp-Sprachnachricht. 0221 951 99 99. Unser Thema heute bei Radio Köln. Die Ausschreitungen gestern im Rhein-Energie-Stadion.
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1: Pierre Remp ist hier. Schönen guten Tag. Festnahme nach Ausschreitungen beim Rhein-Derby. Reaktionen auf Rücktritt von Bärbel Baas und das Wetter. Viel Sonne und trocken bis 17 Grad. Die Ausschreitungen beim rheinischen Derby Köln gegen Gladbach gestern sorgen für Entsetzen. 6 Menschen wurden verletzt. Laut Polizei handelt es sich um ein Kind, eine Zuschauerin sowie eine Ordnerin und 3 Polizisten. Alle seien durch Pyrotechnik verletzt worden. Jana Richter, was ist bislang bekannt?
2: Die Ordnerin wurde schon vor Spielbeginn durch eine Böllerexplosion verletzt und kam ins Krankenhaus, so ein Polizeisprecher. Als dann ein paar Dutzend München-Gladbacher Gewalttäter die Trennscheibe zwischen ihrem und dem Kölner Block mit Nothämmern zerstört hatten, kam es zu einer wilden Prügelei, unter anderem mit Gürteln. Auf Bildern ist zu sehen, wie Zuschauerinnen und Zuschauer entsetzt flüchten. Es flogen erneut Feuerwerkskörper und Pyrotechnik. Dabei wurde eine Kölnerin mutmaßlich durch eine Rakete aus dem eigenen Block verletzt. Ein Kind musste mit Ohrenproblemen behandelt werden und auch 3 Polizisten wurden durch Böller verletzt.
1: Ruhe kehrte erst ein, als eine Hundertschaft der Polizei im Oberrang auftauchte. Gab es Festnahmen?
2: Ja, ein Mann wurde festgenommen, sagt die Polizei, weil er einem Polizisten in den Rücken getreten haben soll. Außerdem wurden 20 Strafanzeigen gestellt, auf beiden Seiten. Die Zahl kann noch steigen, denn die Auswertungen laufen noch. Das alles hat auch eine politische Dimension, denn erstmals galt das neue Sicherheitskonzept des Innenministeriums. Wir warten aktuell noch auf eine Stellungnahme des NRW-Innenministers.
1: Ja, danke Jana. Und wenn ihr auch im Stadion wart und verletzt wurdet, bittet die Polizei euch auch jetzt noch Anzeige zu erstatten. Das geht online oder bei jeder Polizeiwache. Es ist ein Rücktritt, der die schwarz-rote Bundesregierung erschüttert. Bärbel Baas zieht sich mit sofortiger Wirkung als Arbeitsministerin und als SPD-Chefin zurück. Das hat sie am Morgen bekannt gegeben. Als Grund nennt sie den Tod ihrer Stieftochter und öffentliche Angriffe aus den Reihen des Koalitionspartners der CDU. Am Vormittag hat sich auch SPD-Chef Lars Klingbeil dazu geäußert. Der Umgang mit Bärbel Baas vergifte den politischen Diskurs, sagte Klingbeil.
3: Eine Politikerin, die in Zeiten des persönlichen Leids und der persönlichen Trauer politischen Angriffen ausgesetzt ist. Das ist unanständig.
1: Bundeskanzler Merz hat in einem Pressestatement erklärt, er bedauere und respektiere den Rücktritt von Bärbel Baas. Wenn ihr über 60 seid, schwanger oder chronisch krank, dann solltet ihr euch gegen Grippe impfen lassen. Das empfiehlt das Kölner Gesundheitsamt. Am besten vereinbart ihr frühzeitig bis Mitte Dezember einen Termin bei eurem Hausarzt oder Facharzt. Je nach Alter und Risikogruppe werden auch Impfungen gegen Corona, Pneumokokken und RSV empfohlen. Und das waren die Nachrichten mit Pia Rempe und weitere Infos findet ihr auf radioköln.de.
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4: 16 Grad, Sonnenschein, nur harmlose Wölkchen, wenn überhaupt, aber vor allen Dingen viel blauer Himmel für den Start in euren Feierabend. Morgen wird's nicht blau, morgen wird's dann eher grau. Regen ist auch immer wieder mit dabei und maximal 17 Grad bekommt er morgen.
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4: Mit Radio Köln-Hörer Ralf. Er hat einen Blitzer entdeckt in Löwenich auf der Widdersdorfer Landstraße Richtung Widdersdorf. Tempo 30. Besten Dank, Ralf. Hier ist für euch die kostenlose Radio Köln Verkehrshotline. 0800 951 99 99. Da meldet ihr eure Staus, Störungen oder Blitzer. Apropos Stau. Es ist immer noch voll auf der Rhein-Ufer-Straße zwischen Hohenzollernbrücke und Severinsbrücke. 7 Minuten plus. Und auf den Autobahnen ist es mal wieder voll auf der A4. Aachen-Köln zwischen Kreuzweste und Eiffeltor. 5 Kilometer Stau, 17 Minuten Stauzeit. Das ist so der längste Stau. Alle weiteren findet ihr in der Radio Köln-App. Leute, was wäre die Musik der 90er gewesen ohne die Gallagher Brothers, Oasis, Wonderwall und so weiter? Gehört natürlich zum Soundtrack der 90er dazu und Oasis-Fans wie ich sind natürlich gerade schon richtig heiß. Nächstes Jahr spielen sie tatsächlich endlich mal wieder ein Konzert in Deutschland, in München. Und auf Disney Plus gibt es ab jetzt sogar die neue Oasis-Doku Don't Look Back in Anger über die große Reunion der Gallagher-Brüder vor 2 Jahren. Wir haben uns das schon mal reingezogen, ob die Doku was kann. Hört er gleich um 15:15.
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0: Radio Köln ist hier. Leute, was war das für eine News letztes Jahr? Oder ich bin komplett auch ausgerastet. Oasis sind einfach zurück. Einfach totale Legenden, die Gallagher-Brüder in den 90ern Musikgeschichte geschrieben, dann zerstritten, 15 Jahre nicht miteinander geredet und letztes Jahr die Reunion. Haben sie gesagt, komm, wir vertragen uns. Nächsten Sommer spielen sie auch endlich wieder in Deutschland. Ich habe mein Ticket für München schon, freue mich schon mega. Und jetzt gibt's auch die Reunion-Doku auf Disney+. Oasis, Don't Look Back in Anger. Radio Köln-Filmkollege Jörg Albrecht, du hast die Doku schon gesehen, ne?
1: Ja, und im Mittelpunkt des Films die Reunion-Tour von Liam und Noel Gallagher. Oasis Live 25. Ein Comeback, das im Gegensatz zu den Wiedervereinigungen anderer Bands gefeiert worden ist. Wie es damals auseinanderging, war unverzeihlich, war nicht in Ordnung, erzählt Liam und Noel noch vor der Tour. Ich kann mir nicht vorstellen, mit Liam auf der Bühne zu stehen. Wird es wieder auseinanderbrechen? Ist es nicht, es ist, wie wir ja wissen, gut gegangen, aber die Herren sind ja auch älter und ruhiger geworden. Oasis, Don't Look Back in Anger, eine starke Doku und nicht nur interessant für Fans der Gruppe.
0: Voll, ich hab's ja auch schon gesehen, richtig cool. Also viel Spaß, vielleicht heute Abend auf eurer Couch. Die Doku über Oasis und ihre große Reunion gibt's auf Disney Plus zum Streamen. Und bei Radio Köln gibt's Oasis natürlich auch. Hier sind sie jetzt. Don't Look Back in Anger aus den 90ern. Oasis für euch.
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1: Mit Christian Böder. Schönen guten Tag. Der Rücktritt von Bärbel Baas erschüttert die SPD, aber auch die Koalition. Denn als Gründe nannte Baas zwar vor allem persönliche Gründe, nämlich den Tod ihrer Stieftochter, aber auch Angriffe aus den Reihen der Union. Die SPD-Führung will sich deshalb neu aufstellen. Das hat der verbliebene Parteichef Klingbeil angekündigt. Danny Hoppe aus dem News-Team, was bedeutet denn das für die Koalition? Baas Nachfolger als Arbeitsminister steht ja mit Alexander Schweizer schon fest.
2: Ja, was das angeht, wird jetzt keine Lücke entstehen. Schweizer war ja von 2024 bis 26 Ministerpräsident in Rheinland-Pfalz und ist einer der stellvertretenden Parteivorsitzenden der SPD. Klingbeil sagte, mit dieser schnellen Personalentscheidung wolle man in der Arbeitsmarkt- und Rentenpolitik sofort für Handlungsfähigkeit sorgen. Wie Baas ist allerdings auch Schweizer Gegner der abschlagsfreien Rente nach 45 Beitragsjahren. Und spannend ist auch, wie die Koalition mit den Vorwürfen aus der SPD am Umgang mit Baas umgehen wird. Klingbeil sagte, das, was da aus Teilen der Union gekommen sei, sei unanständig gewesen. Mecklenburg-Vorpommerns Ministerpräsidentin Schwesig benutzte Worte wie unmenschlich und unterirdisch. Also da gibt es ziemlich sicher noch einiges zu klären.
1: Klingbeil hat ja auch eine Neuaufstellung der SPD, was den Kurs angeht, angekündigt.
2: Ja, und das könnte neues Streitpotenzial mit sich bringen, denn viele in der SPD sind ja aktuell unzufrieden mit vielen Dingen, die die schwarz-rote Koalition bei ihrem Reformkurs plant, sei es bei der Rente, der Pflege oder auch was den Arbeitsmarkt angeht. Das haben die letzten Wochen klar gezeigt, und da die SPD bei ihrem Bundesparteitag um den Jahreswechsel eben nicht nur ihre Führung neu wählen will, sondern auch den künftigen programmatischen Kurs festlegen will, könnte da neuer Ärger drohen. In der Union dürfte das alles eher für Beunruhigung sorgen.
1: Vielen Dank, Danny. Und hier haben wir weitere Nachrichten in der Zusammenfassung. Die Außenminister der EU-Staaten haben eine Unterstützungsmission für den Libanon beschlossen. Vor Ort sollen libanesische Sicherheitskräfte beraten und ausgebildet werden. Das hat die EU-Chefdiplomatin Kallas mitgeteilt. Ziel ist es, so für mehr Stabilität im Land zu sorgen. Denn Teile des Libanons werden noch immer von der pro-iranischen Hisbollah-Miliz kontrolliert. Das Bundesverfassungsgericht beschäftigt sich seit heute mit einer Regionalisierung der Erbschaftssteuer. Hintergrund ist eine Klage der bayerischen Landesregierung. Die hält wegen gestiegener Immobilienpreise, vor allem im Süden Deutschlands, die Freibeträge für zu niedrig und die Steuern für zu hoch und will sie selber festsetzen. Das wird eigentlich vom Bund geregelt und ist gleich für alle Regionen in Deutschland. Noch ist er Platz 2 der Tennis-Weltrangliste, doch für den deutschen Tennisprofi Alexander Zverev wird sich das wohl schon bald ändern. Er wird zum ersten Mal die Nummer 1 sein. Möglich macht das unter anderem das Ausscheiden der Nummer 3 und 4 der Weltrangbesten Carlos Alcaraz und Ben Shelton beim ATP-Turnier in Shanghai. Dazu kommt, dass die Nummer 1, Jannik Sinner, verletzungsbedingt die Saison bereits beendet hat. Zverev wird ihn über kurz oder lang überholen und die Konkurrenz wird nicht aufschließen können. Nur ein Deutscher war vor Zverev Nummer 1 auf der Tennis-Weltrangliste, Boris Becker. Zverev hatte in diesem Jahr unter anderem die French Open und die US Open gewonnen. Und das waren die Nachrichten mit Christian Böder.
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3: Es geht weiter, sehr entspannt in euren Feierabend, wettertechnisch mit blauem Himmel, 16 Grad. Genießt es, morgen wird es nicht mehr ganz so entspannt in Köln, denn viele, viele Wolken ziehen auf und die bringen morgen auch Regen mit bei maximal 17 Grad.
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3: Aktuell habt ihr keine Blitzer durchgegeben. Es gibt auch keine nennenswerten Staus im Stadtgebiet. Wenn was ist, sagt natürlich gerne Bescheid. Schickt eine WhatsApp, auch gerne Sprachnachricht direkt zu mir ins Studio. Hier ist die Nummer für euer Handy 0221 951 99 99. Dann bitte Vorsicht auf der A1 Euskirchen-Köln. Zwischen Dreieck Erftal und Hürth ist ein Fahrzeug liegen geblieben. Und es gibt ganz gut Stau noch auf der A4 Aachen-Köln zwischen Kreuz West und Eiffeltor. 5 Kilometer Stau, 13 Minuten. Stauzeit, alle Verkehrsmeldungen gibt's wie gewohnt in der Radio Köln App. Habt ihr euch schon mal so ein Sabbatical gegönnt, also mal so ein Jahr Auszeit? Also ich nicht so richtig, aber Zoe Wees hat das gemacht, ne? Hat sich ein Jahr mal irgendwie Auszeit gegönnt zum Runterkommen, ist jetzt aber wieder da mit brandneuer Musik und die spiele ich euch gleich um 17:15 hier.

0: Icona Pop, I love it. Hier ist Radio Köln in eurem wohlverdienten Feierabend. Ich bin Gabor Leitner. Ja, der Feierabend ist ja auch eine kleine Auszeit, ne? Von der Arbeit. Und wenn ihr mal so richtig, richtig lange Auszeit genommen habt, das ist doch herrlich. Oder nach dem Urlaub zum Beispiel. Ihr seid fresh, eure Akkus sind wieder voll. Und ähnlich frisch kommt jetzt auch Zoe Wees wieder zurück. Die hat sich ein Jahr Auszeit gegönnt, einfach mal, um zu sich selbst zurückzufinden, mal runterkommen, auch ein neues Kapitel aufschlagen, gerade musikalisch. Davon hat sie uns schon letztes Jahr vor ihrer Auszeit erzählt.
1: Ich glaube, das nächste Kapitel wird sehr selbstbewusst sein. Und dazu gehört ja auch, Dinge passieren zu lassen, loszulassen und weiterzugehen. Und ich glaube, es wird ein sehr selbstbewusstes Kapitel.
0: Und so selbstbewusst, wie sie es gerade angeteased hat, klingt die neue Single auch. Ist jetzt frisch zu ihrem Comeback rausgekommen. Rise Again heißt die, geht gut nach vorne, handelt vom Wiederaufstehen, wenn man mal gefallen ist. Also weitermachen, abputzen, nicht aufgeben. Hört ihr jetzt selbst, wie das klingt? Hier ist Zoe Wees mit ihrer neuen Nummer Rise Again, ganz neu bei Radio Köln.

0: Ihr hört Radio Köln am Tag danach. Ja, dieser Derby-Sieg gegen Mönchengladbach gestern hat einen bitteren Beigeschmack hinterlassen. Pyros, Randale, Schlägereien im Stadion, 6 Verletzte, darunter auch ein Kind, Festnahmen und das alles trotz eines neuen Sicherheitskonzeptes. Wir sprechen drüber bei Radio Köln schon den ganzen Tag. Eben habt ihr zum Beispiel Radio Köln-Hörer Stefan gehört, mit dem habe ich telefoniert und den stört eine Sache bei den Pyros ganz besonders.
1: Wenn du da sitzt, dann siehst du vor Spielbeginn, wie die alle ihre Tütchen auspacken, zum Teil dann ihren Maleranzug anziehen und du weißt, gleich geht's richtig los. Und das ist natürlich für einen normalen Fan wie mich und alle anderen, du wirst kontrolliert wie sonst was am Eingang. Und die Jungs mit den Tragetaschen, das ist so lächerlich. Die Ordner spielen in irgendeiner Form mit, sodass die dann ihre ganze Pyrotechnik mit ins Stadion bekommen.
0: Also Stichwort, warum kommen die Pyros überhaupt ins Stadion? Was ihr uns sonst noch zum Thema gesagt habt, per WhatsApp oder Social Media, das hört ihr gleich um 15:45 hier bei Radio Köln.
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0: 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Eine Sekunde.
1: Sie ist da.
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3: Pia Rempist hier, schönen guten Abend. Festnahme nach Ausschreitungen beim Rhein-Derby, Reaktionen auf Rücktritt von Bärbel Baas und das Wetter trocken bei 15 Grad. Verstörende Szenen waren das gestern beim rheinischen Derby Köln gegen Gladbach. Raketen fliegen über Zuschauer, verrückt gewordene Vermummte prügeln los. Die Bilanz: 6 Verletzte, darunter ein Kind. Es musste mit Ohrproblemen behandelt werden. Eine Festnahme hat es gegeben, hat jetzt auch die Polizei mitgeteilt. Außerdem wurden auf beiden Seiten 20 Strafanzeigen gestellt. Die Zahl kann noch steigen, denn die Auswertungen laufen noch. Zum ersten Mal galt ja das neue Sicherheitskonzept des Innenministeriums. Von dem soll es auch noch eine Stellungnahme zu den Vorfällen geben. Frauen erleben im Laufe ihres Lebens viele unschöne Situationen oder auch sexuelle Übergriffe. Eine 16-Jährige wurde am Wochenende auf den Ring jetzt Opfer von einem sexuellen Übergriff durch einen Roboter. Das hat auch die Kölner Polizei noch nicht erlebt. Es sei eine herausstechende Tat, hat sie uns auf Anfrage gesagt. Tim Schmermbeck, was ist da genau Samstagnacht passiert?
4: Das Gerät soll die junge Frau am Gesäß berührt und Stoßbewegungen gegen ihren Po gemacht haben. 1,20 Meter ist der rot-goldene Roboter groß. Ihm wurde eine Trainingshose, ein weißes Unterhemd und eine dicke Goldkette umgehängt. Der 16-jährige Besitzer des Roboters und sein 19-jähriger Begleiter sollen den mutmaßlichen Übergriff an der Ecke Palmstraße Hohenzollernring gefilmt, live in den sozialen Medien gestreamt und moderiert haben. Ob jemand die Bewegungen des Roboters gezielt gesteuert hat, das untersucht nun die Kriminalpolizei. Das Gerät wurde beschlagnahmt. Die Kriminalpolizei ermittelt wegen des Verdachts der Beleidigung auf sexueller Grundlage.
3: Danke, Tim. Es ist ein Rücktritt, der neue Schockwellen in der schwarz-roten Bundesregierung auslösen kann. Arbeitsministerin Bärbel Baas hat heute Morgen ihren Rücktritt erklärt. Ursula Winkler aus dem News-Team Baas begründet den Schritt mit Trauer um ihre verstorbene Stieftochter, aber auch mit Angriffen gegen sie in dieser schwierigen Situation, auch von der Union. Wie reagieren die Politkollegen denn auf diese Vorwürfe?
5: Ja, die eigenen Reihen reagieren mit Verständnis. SPD-Chef Klingbeil fordert eine Kultur des Respekts. Auch SPD-Kollegin Schwesig bezeichnet die Angriffe der CDU auf Baas als wörtlich unmenschlich und rücksichtslos. Die Union zeigt sich eher verwundert. Kanzler Merz sagt, es habe wenn, dann höchstens Meinungsverschiedenheiten in der Sache gegeben. Und der CDU-Ministerpräsident von Rheinland-Pfalz, Schnieder, erklärt bei Welt TV, dass man Nachfragen aushalten können muss, wenn man Vereinbarungen nicht einhält.
3: Danke, Ursula. Nach einem Angriff auf eine 34 Jahre alte Frau in Chorweiler sucht die Polizei dringend Zeugen. Am Rande einer Kirmesveranstaltung auf dem Liverpooler Platz habe es einen Streit zwischen mehreren Personen gegeben, bei dem die Frau schlichten wollte. Daraufhin sei sie selbst angegriffen und durch Stiche in den Oberkörper schwer verletzt worden. Die Polizei hat jetzt eine Mordkommission eingerichtet. Und das waren die Nachrichten für Köln mit Pia Rempe und ich gebe wieder ab an dich, Gabo.
0: Und ihr hättet das sehen müssen, die Pia kam hier gesprintet ins Studio. Ja. Hast du es vergessen?
3: Ich habe die Nachrichten, nein, vergessen natürlich nicht, habe ich kurz nicht dran gedacht, sagen wir mal so.
0: Aber ganz so außer Atem warst du gar nicht, hast du gut gemacht.
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0: Das ist immer das Problem, wenn man so, bevor man was sprechen muss, so sprintet, dann ist die Luft halt weg. So, einmal tief durchatmen, Wetter. Also, es sieht schön aus heute Abend, es ist trocken, der Himmel ist klar, 15 Grad. Morgen aber, da wird's grau und usselig, auch mit Regen dabei, maximal 17 Grad.
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0: Hier meldet uns ein Blitzer im Nieler Ei an der Ausfahrt zur Amsterdamer Straße. Tempo 30, Dankeschön dafür. Haltet mich gern weiter auf dem Laufenden. Ich gebe es dann durch hier bei Radio Köln. Hier ist die kostenlose Radio Köln Verkehrshotline für eure Verkehrsmeldungen. 0800 951 99 99, da anrufen. Wir haben einen Warnhinweis von der A1 Euskirchen-Köln. Zwischen Dreieck Erftal und Hürth ist ein Fahrzeug liegen geblieben. Und es staut sich mal wieder auf der A4 Aachen-Köln zwischen Kreuz West und Eiffeltor. 3 Kilometer Stau, 8 Minuten Stauzeit. Alle weiteren Verkehrshinweise gibt's wie immer online auf radioköln.de. So, und gleich hören wir eure Reaktion auf unser großes Top-Thema des Tages bei Radio Köln. Natürlich die Derby-Ausschreitungen im Rhein-Energiestadion. Was habt ihr mitbekommen? Was habt ihr da empfunden im Stadion? Was ist eure Meinung dazu, dass da sowas schon wieder passiert ist? Wir hören gleich die Reaktion um 15:15 hier.
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0: Justin Timberlake singt euch in den Feierabend hier bei Radio Köln mit Mirrors um 18.44 Uhr. Ja, einige von euch waren ja bestimmt gestern im Stadion dabei, als der 1. FC Köln 2:1 gewonnen hat gegen Gladbach. Na toll, ist das natürlich schöne Sache. Aber leider wird der Derby-Sieg von den Ausschreitungen gestern doch überschattet. Im Rhein-Energie-Stadion wurde randaliert, was das Zeug hält. Es wurden Böller und Pyrotechnik gezündet und auch geworfen. Die traurige Bilanz, mindestens 6 Verletzte. Radio Köln hat euch deshalb heute gefragt, wie ihr die Situation erlebt habt im Stadion. Gianna Richter aus dem Radio Köln-Team ist da. Du hast eine ganze Menge Reaktionen bekommen, ne, auf unseren Social-Media-Kanälen.
1: Ja, und die fallen teilweise ziemlich deutlich aus. Besonders die Nachricht von Richard. Er ist gebürtiger Kölner, aber seit fast 50 Jahren Fan von Borussia Mönchengladbach. Er war gestern selbst im Stadion und hat die Ausschreitung aus nächster Nähe erlebt. Er erzählt, dass er sogar neben einem der vermummten Männer gestanden hat, die die Pyrotechnik gezündet haben. Das Verhalten der Gäste verurteilt er und möchte sich ausdrücklich bei allen, Zitat, echten Fußballfans und vor allem bei den Verletzten entschuldigen. Für ihn steht sogar fest, er will seine langjährige Mitgliedschaft bei Borussia kündigen und künftig auf Stadionbesuche verzichten.
0: Puh. Krass, das muss man erstmal schaffen, dass so ein Fußballfan seine Mitgliedschaft kündigt. Und Radio Köln-Hörerin Claudia, ne, die ist auch für harte Konsequenzen.
1: Ja, genau. Claudia saß auf der Osttribüne in Richtung Südkurve. Sie hat eine Dauerkarte und wollte ursprünglich gestern gar nicht ins Stadion gehen, weil es bei Hochrisikospielen halt immer wieder zu Zwischenfällen kommt. Nach dem Tod ihres Hundes wollte sie dann aber doch sich ein bisschen ablenken. Und was sie dann im Stadion erlebt hat, hat sie fassungslos gemacht. Sie sagt, sie verurteilt Pyrotechnik und Böller grundsätzlich, ganz egal, aus welchem Fanblock sie kommen. Besonders schlimm findet sie, dass Kinder aus Angst sich teilweise auf den Toiletten versteckt haben. Und für sie ist klar, bei solchen Hochrisikospielen sollte es keine Gästefans mehr geben. Und zwar nicht nur in Köln, sondern in allen Stadien.
0: Okay, und damit spricht Claudia etwas an, das viele von euch beschäftigt. Welche Konsequenzen muss es nach solchen Ausschreitungen geben? Klar ist, Pyrotechnik und Böller, die auf Menschen geworfen werden, das hat natürlich nichts mit Fußball zu tun. Und so schön 3 Punkte für den FC auch sind. Es gibt, wie gesagt, einen bitteren Beigeschmack nach diesem Derby. Wenn ihr die Situation gestern im Stadion auch erlebt habt, eine Meinung habt, dann schickt mir jetzt bitte eine WhatsApp-Sprachnachricht 0221 951 99 99.
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1: Mit Christian Böder. Schönen guten Abend. Die deutsche Wirtschaft steckt inzwischen seit Jahren in der Krise. Immer wieder gibt es neue Hiobsbotschaften und Entlassungswellen, zum Beispiel in der Autoindustrie. Anders sieht es bei uns in NRW in der Umweltwirtschaft aus. Denny Hoppe aus dem News-Team, die entpuppt sich nämlich mehr und mehr als Jobmotor.
2: Ja, das zeigt jetzt eine neue Studie des Wirtschaftsforschungsinstituts Prognos. Die ist heute in Düsseldorf vorgestellt worden und demnach haben im vergangenen Jahr schon rund 650.000 Menschen im Bereich Umweltwirtschaft gearbeitet, zum Beispiel als Elektrotechniker, Recycling-Spezialist, Forstwirt oder als Experte für Filtertechnik, Photovoltaik und Windkraft. Wenn man das mal vergleicht, das sind gut ein Viertel mehr Beschäftigte als noch 2010. Und das dürfte noch nicht alles sein, da ist noch Luft nach oben. Die Studie kommt zu dem Ergebnis, dass bis 2035 nochmal rund 180.000 weitere Jobs in der Umweltwirtschaft entstehen könnten. In der NRW-Landesregierung sieht man das natürlich gerne. Wer in NRW Klimaschutz mache, schaffe Arbeitsplätze und sichere Wohlstand, sagt zum Beispiel Wirtschaftsministerin Neubauer. Das Prognos-Institut warnt aber auch vor einem Fachkräftemangel. Diese 180.000 Beschäftigten brauche man auch bis 2035, sonst könne das den Ausbau von Energie-, Verkehrs- und Infrastrukturprojekten erheblich bremsen, heißt es.
1: Vielen Dank, Danny. Und hier haben wir weitere Nachrichten kompakt zusammengefasst. Nach dem Rücktritt von Bärbel Baas als Bundesarbeitsministerin und Co-Chefin der SPD will sich die Partei neu aufstellen. Auf einem Bundesparteitag rund um den Jahreswechsel soll die Führung neu gewählt und ein neuer Kurs bestimmt werden. Das hat der verbleibende SPD-Chef Klingbeil angekündigt. Er machte auch klar, dass er weiter Finanzminister und Vizekanzler bleiben wird. Die EU hat Sanktionen gegen zusätzliche fast 1.600 neue Verantwortliche und Organisationen im Zusammenhang mit dem russischen Angriffskrieg in der Ukraine verabschiedet. Die Außenbeauftragte Kallas sprach von der bislang größten Erweiterung der Sanktionsliste seit Beginn des Krieges. Mehr als die Hälfte der Sanktionen stehe mit der Produktionskette für ballistische Raketen in Verbindung, schrieb sie im Online-Dienst X. Eine groß angelegte Cyberattacke hat Kühlanlagen in den Märkten von mehreren großen französischen Lebensmittelhandelsketten gestört. Den Hackern sei es gelungen, Kühl- und Gefrierschränke in der Nacht zum Montag in den Auftaumodus umzustellen, sagte ein Sprecher der Handelsgruppe Le Mousquetaire, zu der die Supermärkte Intermarché und Netto gehören. Etwa 150 Geschäfte des Konzerns in ganz Frankreich seien betroffen. In Bayern suchen Einsatzkräfte immer noch nach einem Puma, der sich im Landkreis Erding rumtreiben soll. Die Großkatze soll vor einer Woche gesichtet sein. Bisher gibt es aber keine stichhaltigen Nachweise oder Spuren des Tieres. Speziell aufgestellte Wildtierkameras zeigten bisher nur einheimische Tierarten, so die Polizei. Auch einer Polizeireiterstaffel war nichts aufgefallen. Die Suche nach der Katze war am Dienstagabend durch die Sichtung eines Jägers ausgelöst worden, der im Gebiet nahe des Münchner Flughafens ein verdächtiges Tier mit seiner Wärmebildkamera bemerkt haben will. Am Samstag will dann auch ein Autofahrer ein solches Tier gesehen haben. Experten sagen, es könnte sich um einen Puma handeln. Die sind in Europa allerdings nicht heimisch, sondern kommen in Teilen Nord-, Süd- und Mittelamerikas vor. Und das waren die Nachrichten mit Christian Böder.
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3: Der Himmel ist klar, aber es geht bergab mit den Temperaturen mittlerweile. 14 Grad jetzt nur noch. Morgen geht es nicht über 17 und es wird deutlich anders als heute. Viele Wolken und zwischendurch auch mal Regen.
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3: Und da meldet ihr aktuell einen Blitzer im Niederei und zwar an der Ausfahrt zur Amsterdamer Straße. Es gilt Tempo 30, wenn sonst noch was ist, Staus, Störungen, Blitzer. Ihr kennt das Spiel, ihr ruft die kostenlose Radio Köln Verkehrshotline an. Ich höre das dann und gebe es weiter. Hier ist die Nummer für die Mailbox 0800 951 99 99. Im Stadtgebiet sieht's gut aus, stautechnisch. Auf den Autobahnen bitte Vorsicht auf der A4. Köln Richtung Aachen zwischen Kreuz Grembeck und Kreuz Süd ist ein Fahrzeug liegen geblieben und es ist immer noch recht voll auf der A4 Aachen-Köln zwischen Kreuz West und Eiffeltor. 3 Kilometer Stau, 11 Minuten Stauzeit, alle weiteren Verkehrsmeldungen immer brandaktuell in der Radio Köln App. Es ist Herbst, es ist die Zeit von Kastanienmännchen und Spaziergängen im Park mit Herbstlaub und naja, vom Pilze sammeln. Aber warum unser Radio Köln-Comedian Hannes Höfer kein Fan vom Pilze sammeln ist, das hört er gleich um 15:45 in einer neuen Folge unserer Comedy Daily Hannes hier.
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0: Das ist neue Partymusik für den Start im neueren Feierabend. Neu hier bei Radio Köln, Robin Schulz und Watermart mit Take It Slow. Wir haben es 19.12 Uhr. Freut ihr euch denn, dass endlich Herbst ist? Ich weiß ja, für viele von euch ist Herbst die tollste Jahreszeit. Ich bin mehr der Sommertyp, ehrlich gesagt. Aber ja, Herbst ist ja auch schön, ne? Die Farben irgendwie, die Bäume, das Laub, spazieren gehen, Natur genießen, Pilze sammeln. Wobei, bei letzterem zuckt unser Hannes Höfer zusammen.
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2: Für mich gehört Pilze sammeln zu den drei gefährlichsten Dingen, die man überhaupt machen kann. Direkt hinter Fangen spielen auf der Autobahn und Jürgen Klopp als Schiedsrichter ein Tor aberkennen. Da hängt man wirklich nicht am Leben. Pilze sammeln ist aber trotzdem verrückt. Einmal vertan und schon wird aus dem Steinpilz Risotto ein Giftteller. Ich tiger doch nicht mit so einem Was-ist-was-Pilze-Buch durch den Forst und vergleiche die Bilder. Ja, und ChatGPT vertraue ich da sicher nicht. Reden doch immer alle davon, dass die KI uns loswerden will. Eine falsche Pilzberatung wäre ja schon mal ein Anfang. Ich habe ja sogar Schiss, wenn ich im Supermarkt anstatt den weißen die braunen Champignons kaufe. Nicht, dass sich da so ein Fliegenpilz untergemischt hat. Ja, ich bin ja auch noch farbenblind. Freunde, ich bin mit Altglas wegbringen völlig überfordert. Braun, grün, ich habe doch keine Ahnung. Ich mach's wie alle, ich schmeiß in den Wald. Nein, natürlich nicht. Aber bei Pilzesammeln komme ich trotzdem an meine Grenzen. Das ist für mich wie russisch Roulette. Nur wenn eine leichte rosa Einfärbung auf den Lamellen über Leben und Tod entscheidet, dann bin ich raus. Dann gibt's abends eben doch wieder Pommes. Das ist zwar auch nicht gesund, aber gesünder als eine Pilzvergiftung. Ich habe jetzt sogar gelesen, dass viele zum Sammeln gar nicht in den Wald, sondern auf Friedhöfe gehen. Das ist scheinbar ein super Nährboden für Pilze. Wahrscheinlich liegt es am speziellen Kompost. Deswegen mein Tipp, wenn Pilz, dann entweder frisch gezapft oder im praktischen 24er Tragekoffer.
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1: Pierre Rempis hier, schönen guten Abend. Festnahme nach Ausschreitungen beim Rhein-Derby. Reaktionen auf Rücktritt von Bärbel Baas und das Wetter trocken bei 13 Grad. Verstörende Szenen waren das gestern beim rheinischen Derby Köln gegen Gladbach. Raketen fliegen über Zuschauer, verrückt gewordene Vermummte prügeln los. Die Bilanz: 6 Verletzte, darunter ein Kind. Es musste mit Ohrenproblem behandelt werden. Eine Festnahme hat es gegeben, das hat auch die Polizei mitgeteilt. Außerdem wurden auf beiden Seiten 20 Strafanzeigen gestellt. Die Zahl kann noch steigen, denn die Auswertungen laufen noch. Zum ersten Mal galt ja das neue Sicherheitskonzept des Innenministeriums. Was der NRW-Innenminister Herbert Reul dazu sagt, das hört ihr morgen früh in unseren Nachrichten ab 6.30 Uhr. Es ist ein Rücktritt, der die schwarz-rote Bundesregierung erschüttert. Bärbel Baas zieht sich mit sofortiger Wirkung als Arbeitsministerin und als SPD-Chefin zurück. Das hat sie heute Morgen bekannt gegeben. Als Grund nennt sie den Tod ihrer Stieftochter und öffentliche Angriffe aus den Reihen des Koalitionspartners der CDU. Am Vormittag hat sich SPD-Chef Lars Klingbeil dazu geäußert. Der Umgang mit Bärbel Baas vergifte den politischen Diskurs, sagt Klingbeil.
2: Eine Politikerin, die in Zeiten des persönlichen Leids und der persönlichen Trauer politischen Angriffen ausgesetzt ist. Das ist unanständig.
1: Bundeskanzler Merz hat in einem Pressestatement erklärt, er bedauere und respektiere den Rücktritt von Bärbel Baas. Die Kölner Brücken sind ein Sorgenkind bei uns in der Stadt, aber die gute Nachricht, auf der Mülheimer Brücke geht es voran. Die Bauarbeiten an der Südseite sind fertig und Ende nächster Woche geht es auf der Nordseite der Brücke weiter. Jana Richter aus dem News-Team, dadurch ändert sich auch was für den Verkehr, ne?
3: Genau, und zwar wird der Verkehr auf die fertige Südseite verlegt. Für alle Autofahrerinnen und Autofahrer bleibt es aber bei den bekannten Einschränkungen. Maximal 3,5 Tonnen erlaubtes Gewicht und Tempo 30. Große Änderungen. Bei den Auffahrten wird es nicht geben. Linksrheinisch kommt ihr weiter nur über die Boltensternstraße auf die Mülheimer Brücke. Rechtsrheinisch ist die Verkehrsführung nahezu unverändert. Und auch Fußgänger können die Brücke weiter wie gewohnt nutzen. Fertig sein soll die Nordseite dann Ende 2028.
1: Danke dir, Jana. In der Bahn und auf der Arbeit wird wieder mehr geschnieft und genießt. Der Herbst ist da und damit startet auch die Erkältungs- und Grippewelle. Das Kölner Gesundheitsamt empfiehlt jetzt besonders allen ab 60 Jahren, Schwangeren und chronisch Kranken, sich gegen die Grippe impfen zu lassen. Und das am besten bis Mitte Dezember. Auch Corona, Pneumokokken und RSV-Impfungen werden je nach Alter und Risikogruppen empfohlen. Termine solltet ihr am besten frühzeitig beim Haus- oder Facharzt vereinbaren. Und das waren die Nachrichten für Köln mit Pia Rempe. Und ich gebe ab an dich, Gabor.
4: Danke dir, Pia.
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4: Wetter gibt's aktuell 13 Grad für euch und euer Feierabend bleibt schön trocken. Morgen sieht's nicht mehr ganz so trocken aus, denn es gibt Regenwolken. Es kommt immer wieder mal was runter. 17 Grad maximal.
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4: Der Blitzer der Stunde ist im Nieler Ei. Den habt ihr da entdeckt und gemeldet an der Ausfahrt zur Amsterdamer Straße. Es gilt Tempo 30. Vielen, vielen Dank dafür. Es gibt stautechnisch nichts mehr zu erzählen im Stadtgebiet. Auf den Autobahnen staut es sich aber immer noch auf der A4 von Aachen Richtung Köln zwischen Kreuz West und Eiffeltor. 2 Kilometer Stau, 5 Minuten Stauzeit. Mehr Verkehrshinweise gibt's immer aktuell auf radioköln.de. Randale im Rhein-Energie-Stadion. Anstatt dass man so einen Derby-Sieg schön friedlich feiert, gibt's Pyros, Schlägereien, Festnahmen, Verletzte. Es ist wirklich nicht schön, wie das Ganze unser FC-Reporter Guido Ostrowski aus nächster Nähe im Stadion erlebt hat. Das hört er gleich um 15:15 hier.
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0: So, der Montag ist schon mal geschafft. Haken hinter. Radio Köln ist hier mit Gabor Leitner. 19.44 Uhr. Schönen Feierabend Köln. Ja, gestern nach dem 2:1 vom FC gegen den Erzrivalen Borussia Mönchengladbach war euer Social Media vielleicht auch voll mit den Videos, ne, Ausschreitungen während der zweiten Halbzeit auf der Nordtribüne. So hat das bei Radio Köln bei FC Live geklungen gestern.
1: Und jetzt fliegt hier wieder eine Rakete mitten rein in die Kölner Fans. Das ist so brandgefährlich. Das sind Szenen, die kannst du nicht gebrauchen. Und wenn das so weitergeht, muss der Schiedsrichter jedes Spiel unterbrechen. Und das macht Florian Bartstübner jetzt auch.
0: Unser FC-Reporter Guido Ostrowski war im Rhein-Energie-Stadion auch fassungslos. Eine Trennwand aus Sicherheitsglas ist eingeschlagen worden. Dann gab es Prügeleien. Die Polizei müsste dazwischen gehen. Guido, leider nicht das erste dunkle Kapitel bei diesem Derby Köln-Gladbach, ne?
2: Ja, was gewalttätige Aktionen angeht, blickt dieses Derby leider auch auf eine lange Tradition zurück. Da hat es immer wieder Vorfälle gegeben, die das Sportliche dann in den Hintergrund gerückt haben. Ich kann mich allerdings, seit ich als Reporter dabei bin, immerhin fast 20 Jahre, an kein Derby erinnern, bei dem so massiv Feuerwerkskörper von der einen Seite, in dem Fall von den Borussen-Anhängern, auf die andere Seite geschossen worden sind, wo auch Familien gesessen haben. Unter den Verletzten ist ja auch ein Kind, und ich kann mich auch nicht an solche Prügeleien innerhalb des Stadions erinnern. Also das ist schon eine Dimension, die dringend aufgearbeitet werden muss, auch mit der Frage, warum die Sicherheitsmaßnahmen im Vorfeld offensichtlich nicht so gegriffen haben, wie es erforderlich gewesen wäre.
0: Wie hat denn der FC bislang reagiert und was will er tun?
2: Also FC-Geschäftsführer Philipp Thyroff hat sich kurz nach Abpfiff dazu geäußert, ohne zu diesem Zeitpunkt alle Einzelheiten zu kennen. Naja, und Thyroff hat dann von Aktionen einzelner Personen gesprochen, die man halt nicht immer verhindern könne.

0: Das Sicherheitskonzept als Ganzes hat er nicht in Frage gestellt. Ist angesichts dieser dann doch massiven Vorfälle vieler gewaltbereiter Fans aus meiner Sicht nicht die angemessene Einordnung gewesen. Tyroff hat dann aber auch klargestellt, dass der FC diese Vorfälle verurteile, sie auch angemessen aufarbeiten wolle, zusammen mit der Polizei und vermutlich auch im Austausch mit dem NRW-Innenministerium um Herbert Reul.
1: Weil das ja das erste Derby ist, was mit dem neuen Sicherheitskonzept im Rahmen der Stadion Allianz NRW durchgeführt worden ist. Deswegen haben wir das Innenministerium auch angefragt. Deren Antwort hört ihr morgen früh ab 6 bei Christina Chesney hier in der Radio Köln Morning Show.
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1: Ich bin Tine Klimach. Bundespräsident Frank-Walter Steinmeier will den SPD-Politiker Alexander Schweizer morgen zum neuen Arbeitsminister ernennen. Das Bundespräsidialamt kündigte die Aushändigung der Urkunde für den Nachmittag an. Schweizer folgt auf Bärbel Baas, die nach einem Trauerfall in der Familie und öffentlichen Angriffen gegen sie ihren sofortigen Rücktritt erklärt hat. Bevor der frühere Ministerpräsident von Rheinland-Pfalz das Ministerium übernehmen kann, muss er im Bundestag noch vereidigt werden. Die EU verhängt neue Sanktionen gegen eine Rekordzahl von Unterstützern der russischen Kriegsmaschinerie. Die Außenminister haben beschlossen, knapp 1.600 Personen, Unternehmen und andere Organisationen mit Strafmaßnahmen zu belegen, teilte die EU-Außenbeauftragte Kallas mit.
2: Dieses neue große Sanktionspaket ist die Antwort der EU auf eine Reihe von sogenannten hybriden Angriffen Russlands auf EU-Staaten, beispielsweise den Drohnenangriff auf den Flughafen Leipzig. Die Hälfte der rund 1.600 betroffenen Personen und Firmen hat laut Diplomaten mit der Produktion von ballistischen Raketen oder Drohnen zu tun. Auch Russen, die an der Ausrichtung der Duma-Wahlen in ukrainischen Gebieten beteiligt waren, kamen auf die Sanktionsliste. Das bedeutet Einreiseverbote oder das Einfrieren von Geldern. Aus Brüssel, Dieter Ebeling.
1: Der Nobelpreis für Wirtschaftswissenschaften geht in diesem Jahr an die beiden US-Forscher Robert E. Hall und Michael Woodford. Die Schwedische Akademie der Wissenschaften ehrt die beiden Forscher für ihre Entwicklung neuer makroökonomischer Modelle.
3: Bei diesem Nobelpreis geht es um das Gesetz von Angebot und Nachfrage und wie Regierungen und Zentralbanken die Wirtschaft besser stabilisieren können. Bis zur Ölkrise in den 1970er Jahren war man davon ausgegangen, dass man mit Zinssenkungen allein die Wirtschaft wieder ankurbeln kann. Doch das funktioniert nicht immer. Hall und Woodford haben herausgefunden, dass Konsum auch von Erwartungen abhängt. Wer pessimistisch in die Zukunft blickt, gibt weniger Geld aus. Mit diesem Wissen kann man Finanzkrisen besser entgegenwirken. Aus Skandinavien, Sigrid Harms.
1: Zum Sport. Riesiger Moment für Alexander Zverev. Der 29-jährige Deutsche wird in den kommenden Wochen erstmals in seiner Karriere die Nummer 1 der Tennis-Weltrangliste übernehmen. Möglich macht's die Niederlage von Carlos Alcaraz beim ATP-Turnier in Shanghai. Damit ist der Weg frei. Spätestens zum Saisonende klettert Zverev an die absolute Spitze der Weltrangliste. Das waren die Nachrichten mit Tine Klimach.
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4: Es zieht sich wieder zu. In der Nacht bilden sich schon dicke Wolken und am frühen Morgen gibt's schon einige erste Regenschauer. Der Dienstag wird dann meistens grau und leicht verregnet. Auflockerungen sind kaum noch dabei. Die Höchstwerte aber noch relativ mild, 15 bis 18 Grad.
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4: Es entspannt sich langsam. Hier kommt noch alles ab 5 Minuten Zeitverzug. Die A2 Oberhausen Richtung Dortmund zwischen Gelsenkirchen und Kreuz Recklinghausen 1 Kilometer, 6 Minuten plus. Die A40 Duisburg Richtung Dortmund zwischen Essen-Huttrop und Gelsenkirchen Süd 2 Kilometer, 6 Minuten extra. Die A45 Dortmund Richtung Hagen zwischen Kreuz Dortmund-Witten und Dortmund Süd 1 Kilometer, 11 Minuten plus. Die A57 Köln Richtung Krefeld zwischen Kreuz Karst und Kreuz Meerbusch 1 Kilometer Stau, 12 Minuten plus. Und die 61 Koblenz Richtung Venlo zwischen Mönchengladbach-Holt und Mackenstein 4 Kilometer Stau, 23 Minuten plus. Gutes Durchkommen.
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8: Herzlich willkommen zu einer neuen Folge von Alle Welt und er, dem Radio aus dem Allerweltshaus in Köln-Ehrenfeld.
9: Wir senden aus dem Studio des Flock und am Mikro begrüßen euch Carlotta Emler
8: und Britt Weide.
10: Hier gab es nur schöne Erinnerungen. Das waren ja viele, viele Kinder, wo man aufgewachsen sind. Dann gab es früher da hinten noch einen Sportplatz. Dann hatten wir hier so einen Kindergarten und Jugendzentrum. Und die Zeit war hier wunderbar.
8: Olli Mettbach strahlt, wenn er erzählt. Er hat hier in der Siedlung auf dem Ginsterberg in Köln-Weidenpesch die ersten 20 Jahre seines Lebens verbracht. Jetzt im Sommer hat die Bezirksvertretung Nippes beschlossen, die Siedlung, die knapp 40 Jahre bestanden hat, soll abgerissen werden. Hier haben eine Zeit lang über 200 Kölner Sinti gelebt.
7: In den 70er Jahren war die Siedlung als Wiedergutmachung für die Gräueltaten an den Sinti während des Nationalsozialismus gebaut worden. Der Zustand der mit schlechten Baustandards errichteten Häuser, keine Unterkellerung, Kohleöfen, schlechte Dämmung, ist im Laufe der Zeit immer schlechter geworden. Als die Mängel immer untragbarer wurden, versprach die Stadt Köln, die Siedlung abzureißen und neu zu bauen. Noch vor 3 Jahren hieß es, die Stadt plane 15 Einfamilienhäuser auf dem Gelände der Siedlung an der Grenze zu Longerich neu zu bauen.
8: Aber jetzt das Aus. Das Wohnungsamt stellt in einer Vorlage fest, dass der Neubau zu teuer sei. Außerdem würden rechtliche Gründe dagegen sprechen. Das ehemalige Zuhause der Kölner Sinti-Familien soll nun zum Naturschutzgebiet werden. Gespräche der Stadt mit den ehemaligen BewohnerInnen stehen noch aus. Ende September 2026. Die spätsommerliche Sonne strahlt vom

0: Die hatten sie gebaut, das war auch sehr schön. Und insgesamt waren wir 36 Familien und mal jede Familie hatte so ungefähr zwischen 5 und 10 Kinder. Jo, 200 ja. Leute.
1: Olli ist in Longerich geboren und in der Siedlung am Ginsterberg aufgewachsen. Heute lebt der 55-jährige Geigenbauer in Köln-Mülheim. Seine Nichte Mandy ist Mitte 20. Auch sie verbindet Kindheitserinnerungen mit der Siedlung, in der zuletzt immer weniger Menschen gelebt haben. Durch den Zaun sehen wir den Leerstand. Viele Wände sind mit Graffiti besprüht, Fensterscheiben zerbrochen.
2: Also als ich hier an der Siedlung vorbeigefahren bin und angekommen bin, habe ich gesehen, das Haus, wo meine Oma drin gelebt hat und plötzlich die Fensterscheiben zerstört sind. Und dann konnte ich halt ein bisschen durchgucken, dass da noch die Wendeltreppe war. Und als Kleinkind sind wir hier immer mit Fahrrädern und was weiß ich alles hier durchgefahren. Und dann kommen halt so Kindheitserinnerungen hoch. Und das tut halt schon sehr, sehr weh, wenn man das hier so alles sieht.

0: Verfolgung und Ermordung der Kölner Sinti während der NS-Zeit, das waren die Hintergründe für den Bau der Siedlung.
1: Da waren noch 3-4 ganz große Bäume und da hatten wir jeden Abend großes Feuer. Und dann hat jeder, der spielen konnte, eine Gitarre, Geige, Akkordeon rausgebracht und dann wurde oftmals gesungen, getanzt und Feuer gab es immer.

0: Weil bei uns ist ja das Feuer immer noch so ein Hörsaal, wo die Alten die Geschichten erzählt haben von KZ Auschwitz oder wie es davor war und dies und das halt, ne? Was sie alles mitgemacht haben und gelebt, wie sie die Nahrung angeschafft haben, das Essen, Trinken, war halt sehr viel Trauer, Schmerz in die Geschichten, auch Tränen fließen dort, sehr viel. Und für uns Kinder war es so fast unglaublich, wie die Eltern das erzählt haben. Also Erzählungen gab es ja fast nur beim Feuer.
1: Wenn Olli Mettbach erzählt, spürt man sofort, wie wichtig diese Jahre in der Gemeinschaft für ihn gewesen sind. Seiner Nichte Mandy geht es genauso. Die junge Frau, die heute unter ihrem Künstlerinnennamen Mandy Molina als Sängerin bekannt ist, erzählt uns, wie in der Sinti-Siedlung in Weidenpesch ihre Gesangskarriere gestartet ist.
2: Von klein aus wollte ich ja schon immer Sängerin werden. Und genau da, an den Steinen, da haben wir halt immer mit den ganzen Kids hier von der Siedlung DSDS gespielt. Also die Steine, die waren halt so diese Jurypulte, wo man sich draufgesetzt hat. Und da vorne war dann halt die Bühne, da wo die Laterne gerade ist. Und da war ich gerade mal 9 oder 10 Jahre alt, als wir das gespielt haben. Und von da an habe ich beschlossen, genau da, ja, ich will Sängerin werden, ja, ich will Karriere machen. So, und dann ein paar Jahre später, ich glaube 9 oder 8 Jahre später, bin ich dann tatsächlich zu DSDS hingegangen und habe dann Dieter Bohlen mit meinem auf

0: Aber nicht alles war rosarot in der Siedlung in Köln-Weidenpesch. Die Stadt hatte beim Bau der Häuser in vielerlei Hinsicht gespart. Keine Zentralheizung, keine Unterkellerung, schlecht gedämmte Wände. Die Häuser begannen zu verfallen und zu verschimmeln.
1: Sag mal, meine Mutter, die war sehr jung und dann hat sie Asthma bekommen. Das hatten aber dann viele gehabt, wegen der Feuchtigkeit. Es war keine Zentralheizung und das musste ja richtig geheizt werden. Deswegen waren sehr viele krank. Und das Ganze wurde ja auch hier auf der Millheide hier. Das war ja früher eine Millheide. Vorher ein Friedhof. Wenn man da ganz da hinten geht, dann kann man noch ein bisschen sogar die Steine sehen von sehr, sehr alten Friedhöfen. Und dann wurde hier so ungefähr für Sinti reicht das. Wir hatten ja null Ahnung von sowas. Ne? So.
2: Noch bis 2014 haben die Sinti-Familien hier gewohnt und gelebt. Weil der Zustand der Häuser immer schlechter wurde und auch keine Sanierung stattfand, mussten sie ausziehen. Ihnen wurde damals noch versprochen, dass der Auszug nur vorübergehend sei.
3: Manche Ältere, die konnten die Treppen nicht mehr gut steigen, die auch nicht ganz in Ordnung waren. Und das war eben so eine schlechte Bauweise, dass das nach wenigen Jahrzehnten schon fast unbrauchbar war. Dass sogar ich gesagt habe, nein, das muss abgerissen werden. Ich hatte mich lange Zeit dagegen gewehrt, dass das so ist. Aber ging nicht anders. Es gab ja auch die Perspektive, dass es neu aufgebaut wird.
2: Das sagt Diana Siebert, Bezirksbürgermeisterin von Köln-Nippes. Auch mit ihr haben wir über den geplanten Abriss der Siedlung und die zukünftigen Pläne für das Gelände gesprochen.
0: Olli Mettbach, ehemaliger Bewohner der Siedlung, erinnert sich, wie die Gemeinschaft mehr recht als schlecht versucht hat, die Dinge selbst in Schuss zu halten.
1: Kam ja nie einer raus von der Stadt oder die Stadt selber auch nicht. Mal Verordnung, ne? Oder mal die Dachziegel mal erneuern oder so. Hat ja keinen mehr interessiert. So, wir haben das jetzt so für den gemacht und schwamm drüber. Wir mussten dann selber gucken. So eine Dachrinne oder sowas, dann mussten wir halt mal irgendwie flicken und sowas. Gut, bei uns waren sie alle begabt, so ein bisschen jeder konnte was, ne? Aber trotzdem war das eigentlich von der Stadt ihre Sache.
0: Mit dem Auszug haben die Sinti der Siedlung nicht nur ihr Zuhause verloren, sondern auch ihre damalige Gemeinschaft. Olli Mettbach erinnert sich.
1: Wenn einer krank war, wusste jeder Bescheid, dass er krank ist. Dann wurde ihm Medikamente gebracht oder eine Suppe oder... Es ging ja hier sonntags meistens mit Teller auf dem Platz. Jeder hat was gekocht. Es war halt Buffet, ne?
2: Von den Häusern am Ginsterberg sind die Familien nach und nach in verschiedene Kölner Stadtteile gezogen. Die Gemeinschaft ist nun versprengt über ganz Köln verteilt.
1: Das war ja Katastrophe für die Älteren, die noch hier waren. Einfach weg, ganz fremd. Das waren ja keine jungen Leute mehr, die hier gewohnt haben.
2: Auch Mandy Mettbach weiß noch, wie traurig sie damals als Kind über den ungewollten Auszug war.
4: Und dann habe ich damals einen Brief geschrieben, weiß ich noch ganz genau. Vielleicht liegt er da noch irgendwo rum. Ich habe da drin geschrieben, dass bitte, wer diesen Brief liest, bitte die Häuser nicht abgerissen werden. Dass die da Mitleid haben, dass die das doch bitte lassen und dass die das für uns lassen. Und das habe ich dann damals im Haus versteckt. Und es war meine große Hoffnung so, dass es jemand so sieht und vielleicht Mitleid hat und sagt, okay, ja, wir lassen das jetzt so.
0: Anstatt der ursprünglichen Wiederaufbaupläne ist es jetzt aber beschlossene Sache. Die Nippeser Bezirksvertretung hat einstimmig entschieden, die Siedlung endgültig abzureißen. Nun soll für die Gesamtkosten von knapp 1,7 Millionen Euro die Fläche vollständig rückgebaut und zu einem späteren Zeitpunkt zu einer Grünfläche renaturiert werden. Bezirksbürgermeisterin Diana Siebert ist sich darüber im Klaren, dass die Entscheidung nicht auf ungeteilte Zustimmung stößt, vor allem nicht bei den ehemaligen BewohnerInnen.
3: Erst zu hören, das wird abgerissen und wieder aufgebaut, und dann zu hören, es wird nur abgerissen. Das ist ja ein ganz gewaltiger Unterschied, und dass die sich dann verarscht fühlen, das kann ich sehr gut nachvollziehen. Es ist natürlich auch nicht das erste Mal in der Geschichte der Sinti, dass irgendwelche Versprechungen gemacht werden, die dann nicht gehalten werden.
2: In der Beschlussvorlage für den Kölner Rat heißt es, eine freiwillige Öffentlichkeitsbeteiligung wird nicht vorgeschlagen. Begründung: der Gestaltungsspielraum sei nicht ausreichend, der Abriss der Bestandsgebäude sei alternativlos.

0: Mandy Mettbach über den bevorstehenden Abriss der Siedlung sprechen, kommt eine Nachbarin aus ihrem Schrebergarten. Als sie hört, worüber wir reden, platzt es aus ihr heraus.
1: Sagen wir es mal so, die ganze Gartengemeinschaft hier ist wirklich komplett betroffen, ist sehr traurig darüber, dass wir unsere Nachbarn nicht mehr haben.
2: Olli Mettbach, der 20 Jahre lang zu dieser Nachbarschaft gehörte, erzählt, dass er noch vor einigen Jahren zu Gesprächen mit der Stadt Köln eingeladen wurde. Vor dem letzten Ratsbeschluss hat es allerdings keine Möglichkeit mehr zur Mitsprache gegeben.
3: Da war ich persönlich mit, weil ich ja von der Sinti-Union bin. Und mein Schwiegervater ist von der Sinti-Allianz. Und da waren wir dann bei so einem großen Gespräch. Dann hieß es, dass hier das alles abgerissen wird und wieder neu aufgebaut wird. Das war Fakt. Aber das stimmte ja gar nicht.
0: Geigenbauer Olli Mettbach und auch seine Nichte Mandy finden: Wir wollen unsere Siedlung zurück. Hier konnten sie in Gemeinschaft leben und einfach sein.
3: Wenn wir jetzt alle verteilt sind in Wohnungen, unsere Tradition, die ist ja ausgestorben schon fast. Wo kann man denn ein Feuer machen? Wo kann man eine Geige spielen? Wo kann man ein Cello spielen? Wir sind so ein bisschen laute Menschen und wir treffen uns gerne mit Menschen. Wo willst du das machen? Wenn du Feuer machst, kommt die Feuerwehr, Ordnungsamt. Wenn du ein bisschen Musik spielst, Geige spielst oder Cello, dann kloppen die Leute, Krach und weiß ich was. Uns wurde fast alles weggenommen. Nicht nur die Häuser.
4: Also ich finde das wirklich sehr, sehr traurig, dass man das jetzt machen muss, obwohl uns das jahrelang versprochen wurde, dass da neue Siedlung gebaut wird. Und es ist sehr, sehr traurig und es prägt auch einen sehr. Wo ich jetzt hier vorbeikam, ich kämpfe auch die ganze Zeit gerade meine Tränen, wirklich, weil das ist ein Stück Kindheit, Erinnerung, Leben, was einfach jemandem geraubt wird.
2: Das Problem, dass den Kölner Sinti-Familien vom Ginsterberg etwas Entscheidendes weggenommen worden ist, sieht auch Bezirksbürgermeisterin Diana Siebert.
5: Die waren sehr froh, dass sie an dieser Stelle ihre Heimat gefunden hatten. Sie hängen sehr an dieser Siedlung und deshalb kam weder von denen noch von anderer Seite aus die Idee auf, sowas Ähnliches woanders aufzubauen. Heute ist auch eine andere Zeit als damals. Aber das wichtigste Argument ist, dieses Gefühl von Heimat, das geht jetzt verloren, ist aber auch nicht woanders wieder zu bringen.
2: Im Gespräch mit Olli Mettbach, der in der Siedlung aufgewachsen ist, bestätigt sich das. Es ist genau dieser Ort, an den er gerne wieder zurück möchte. Er fühlt sich auf eine gewisse Art und Weise entwurzelt. Außerdem wünscht er sich von der Stadt Köln,
3: dass wir gegen uns mal Respekt ausgesprochen wird, dass sie für uns mal was tun, wie hier Ginsterberg, dass sie das wieder vernünftig aufbauen, dass wir wieder Freude haben können und uns unser Dignitem, unser Land, unser Tem heißt Land, dass wir wenigstens unser Land hier wiederbekommen. Unser Treffen, unsere Feuer, unsere Spielen mit Geigen und Cello und Gitarre und alles. Ja? Dass unsere Kinder auch erfahren, dass sie unsere Sprache weitersprechen. Unser Kochen selbst und alles. Das ist einfach nur so weiter. Mehr wollen wir ja gar nicht. Wir haben noch niemanden Böses getan. Im Gegenteil. Uns wurde immer auf den Kopf geschmissen. Bis heute noch. Ihr seid die Zigeuner in einen Topf. Und besser ist, wenn ihr gar nicht reinkommt, so ungefähr. Leider immer noch. Das wünsche ich mir von Köln, dass wir wirklich mal anerkannt werden. Ja, dass die Siedlung aufgebaut wird. Ja, dass es nicht mehr auf Ginsterberg heißt, sondern Sinti-Straße, ja, also unsere Sinti-Straße, wie auch immer. Ja, sowas, das mal positiv von Köln kommt.

0: Mit dem Abriss der Siedlung verschwinden nicht nur die Häuser. Damit ist auch die Wiedergutmachung für die Verfolgung während der NS-Zeit hinfällig. Im Gespräch mit Bezirksbürgermeisterin Diana Siebert fragten wir sie, ob das nicht etwas peinlich für die Stadt Köln ist.
1: Aus heutiger Sicht kann man sagen, das war dann eine Wiedergutmachung auf Zeit. Es ist ja ohnehin schwierig mit dem Begriff Wiedergutmachung. Was kann man gut machen? Kann man es gut machen, wenn welche im Konzentrationslager ermordet werden? Dadurch, dass man eine Siedlung mit Kohleheizung und ohne Keller baut. Aber wenn wir den Begriff jetzt doch mal verwenden wollen, dann ist das natürlich eine Sache, wo ich die Stadt Köln und die politischen Gremien in der Stadt Köln, wo ich ja auch zugehöre, in der Pflicht sehe.
2: In der Kölner Rundschau ist Anfang Juli zu lesen, dass die Stadt Köln im Austausch mit den Kölner Sinti-Interessensverbänden prüfen wolle, wie die Geschichte der Siedlung dauerhaft sichtbar gemacht werden kann, zum Beispiel mit einer Infotafel. Ein Ort des Gedenkens unterstütze auch die Bezirksbürgermeisterin Diana Siebert. Im Interview sprechen wir sie auf diese Pläne an.
1: Mein Vorschlag ist, dass die Sinti selbst die ersten Vorschläge machen sollten. Ich bin auch deswegen in Kontakt. Es gibt ja ein kleines Vorbild, dass am Bahnhof Deutz jetzt eine Gedenkplakette aufgehängt worden ist. Ich würde ungerne den ersten Schritt machen und mit irgendwelchen Textvorschlägen, obwohl die Bezirksvertretung mit mir als ehrenamtlicher Bezirksbürgermeisterin ja zuständig ist für solche Gedenkstelen oder Denkmäler und die Errichtung und auch für die Pflege.
3: Was soll die Tafel? Wer guckt sich die Tafel an? Wen interessiert von uns? Interessiert doch keiner die Tafel. Uns interessieren Häuser, dass die junge Generation wieder hier reinkommt, dass sie wieder zueinander leben.

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4: Herzlich willkommen zu einer neuen Folge von Alle Welt und er, dem Radio aus dem Allerweltshaus in Köln-Ehrenfeld.
5: Wir senden aus dem Studio des Flock und am Mikro begrüßen euch Carlotta Emler
4: und Britt Weide. In Köln gibt es mehrere Vereine, die sich für die Rechte von Sinti und für Erinnerungskultur einsetzen. Neben der Sinti-Union und der Sinti-Allianz gibt es den Verein Marodrom, der sich um die Erhaltung der Kultur, Sprache und Geschichte von Sinti bemüht. Dort engagieren sich Markus Reinhardt und seine Frau Christiane Weider, mit denen wir in unserem Radiostudio im Allerweltshaus gesprochen haben.
5: Markus und Christiane haben das Buch Niemals wegschauen herausgebracht, in dem sie die Geschichte von Markus' Eltern und Familie erzählen, die zur NS-Zeit verfolgt und nach Auschwitz verschleppt wurden.
6: Die Ursprungserzählung ist natürlich die Erzählung von Markus' Familie, aber Markus und ich haben ja in den letzten 7 Jahren 50 Interviews mit Überlebenden der Community geführt. Also ich habe diese Interviews geführt und unendlich grausame und dramatische Geschichten erfahren, die natürlich auch niemals verloren gehen sollten. Deswegen ist es so gut, dass wir das gemacht haben. Und um die Erzählung des Buches noch etwas auszuweiten und symbolischer für alle verfolgten Sinti und Roma zu machen, habe ich verschiedene Episoden von den anderen Überlebenden mit in die Geschichte eingebaut.
5: Das Buch mit den Illustrationen von Lukas Rügenberg greift mit seinem Titel eine Veranstaltung auf, die jedes Jahr in Köln stattfindet.
6: Wir machen ja auch eine Veranstaltung Niemals wegschauen am 21. Mai in Deutz mit einem Marsch durch die Stadt, weil am 16. Mai 1940 wurden die ganzen Sinti und Roma aus Köln und dem ganzen Rheinland deportiert an die Messe Deutz. Und angeblich hat ja niemand was gesehen. Der letzte Satz ist auch, wenn du diese Geschichte jetzt liest, dann bist du ein Teil von unserer Hoffnung, dass so etwas nie wieder passiert. Also das ist mir noch ganz wichtig, dass wir das wirklich transportieren.
4: Markus Reinhardt, der Großneffe des berühmten Geigers Django Reinhardt, ist selbst auch ein gefeierter Musiker. Bei den Lesungen zu dem neuen Buch Niemals wegschauen spielt die Musik von Markus eine wichtige Rolle.

0: Deshalb ist diese Musik ein ganz großer Bestandteil dieser Lesung, aber auch unseres Lebens. Weil die Musik bedeutet Hoffnung, die Musik bedeutet Gefühle übertragen, die Musik bedeutet Kultur. Und die kannst du bei unseren Familien nicht wegdenken. Und das wird immer so unterschätzt von Gage, also von Nichtzigeuner. Weil die sagen, ach, das ist nicht wichtig oder weiß ich was. Aber bei uns wird umso mehr die Musik groß geschrieben. Und die gehört einfach zu unserem Leben.
1: Markus Einhardt engagiert sich außerdem für den Erhalt der Kultur der Sinti und für das Gedenken an deren Verfolgung während des Nationalsozialismus.
2: Ein ganz großer Punkt in unserer Arbeit sind die Zeitzeugen. Wir haben 2019 damit angefangen, die Überlebenden zu interviewen, weil es ja keine Schriftsprache gibt und diese Geschichten noch nie gehört wurden und schon gar nicht festgehalten wurden. Und das, was wir in der Erinnerungskultur bis dato und auch in den Schulbüchern haben, sind eigentlich im größten Teil die Erzählungen der Täter. Deswegen haben wir gesagt, wir müssen diese Geschichten, diese Erzählungen, Erlebnisse festhalten, damit die nicht verloren gehen, damit wir alle davon was lernen und auch damit diese Menschen, die die Geschichten erlebt haben, die loswerden und auch in Frieden gehen können.
3: Allerdings können sich nicht alle Überlebenden so öffnen. Oft liegt das auch an ihrer Angst vor Reaktionen und rechter Gewalt.
0: Da muss man auch Rücksicht drauf nehmen, weil wir hatten natürlich auch Menschen, die leider, das ist das Traurige auch daran, in dieser Zeit, ne, eine ganz nette Familie, alle beide über 80, und dann haben die aber gesagt, die wollen nicht, dass die Adresse da aufgeführt wird, weil sie Angst haben, sie werden hier von Neonazis überfallen. Und ich habe gedacht, das ist so eine generelle. Nein, das war ganz konkret, dass da Neonazis waren, die sie schon mal bedroht haben. So, und keiner macht was dagegen. Und das fand ich auch in dieser Zeit nochmal, hat das nochmal eine ganz andere Dimension.
1: Christiane und Markus erzählen uns eine Geschichte von Markus' Tante während ihrer Zeit im Konzentrationslager, die uns den Atem stocken lässt. Diese Geschichte hat Markus erst vor kurzem von seiner 90-jährigen Tante gehört. Erst ganz zum Ende ihres Lebens konnte sie zum ersten Mal darüber sprechen und die grausamen Details mit ihrer Familie teilen.

0: Ende des Zweiten Weltkriegs den Weg von Auschwitz nach Köln zu Fuß zurückgelegt, um sich mit der Familie wieder zu vereinen und wieder in ihrem Zuhause Köln anzukommen.
1: Für mich gibt es gar keine andere Option. Köln ist meine Stadt, Köln ist meine Heimat. Und das ging den Alten, also den Familien genauso. Weil die hätten ja auch überall hingehen können. Nein, mein Opa hat gesagt, wer hier rauskommt, der trifft sich in Köln wieder. Köln war die Heimat oder ist die Heimat und schon vor dem Krieg. Die waren ja schon vor dem Krieg hier.
0: Das Wiederankommen in Köln nach dem Krieg war allerdings von Anfang an nicht einfach.
1: Nach dem Krieg in dieser Zeit waren ja noch viele Nazis da. Das muss man ja auch sagen, das ist ja klar. Und die Alten von uns, die waren ja immer sehr politisch interessiert, wenn sie Fernsehen geguckt haben. Dann hat mein Opa und mein Vater, der war doch da bei uns im Lager, das war doch der Nazi und der, das waren gestandene Politiker damals. Also überall, wo du kamst in den Ämtern, waren noch Nazis. Das darf man auch nicht verschweigen, das darf man auch nicht kleinreden, das war so.
0: Hinzu kommt, dass den Sinti während des Nationalsozialismus alles weggenommen wurde und sie nach dem Krieg bei Null anfangen mussten. Selbst um ihre deutschen Pässe mussten viele von ihnen kämpfen.
2: Wir hatten eigentlich unsere Häuser schon damals gehabt. Nur der Deutsche hat uns alles weggenommen. Und das hat ja nicht gereicht. Der hat uns sogar die Zähne aus dem Gesicht rausgeschlagen. Goldzähne, meine ich, ne? So, unser ganzer Gold, was uns auch sehr heilig war, Generation zu Generation beigegeben, war weg. Unsere teuren Geigen waren weg, unsere Pferde, unser Wagen, manche hatten schon Häuser gehabt, weg. So, und dann war die Zeit halt 38 bis 45 im KZ.
3: Erst ab den 70er Jahren hat Deutschland anerkannt, dass auch Roma und Sinti im Nationalsozialismus verfolgt wurden. Und erst dann fanden Wiedergutmachungen, wie zum Beispiel der Siedlungsbau in Weidenpesch statt. Das ist beschämend spät, über 30 Jahre nach Kriegsende. Aber nicht genug. Bis heute wird um Anerkennung gekämpft. Olli Mettbach von der ehemaligen Siedlung in Weidenpesch berichtet uns von seinem Engagement.
2: Wir kämpfen darum, dass die Sinti anerkannt werden. Sinti, nicht Zigeuner, Sinti, deutsche Sinti anerkannt werden. Viele wissen gar nicht, was deutsche Sinti sind. Die deutsche Sinti sind die, die ihnen damals in KZ geworfen wurden. Dachau, die vergast wurden, Häuter abgezogen wurde und das alles. Das sind die Sinti. So. Weil die Roma und Bulgarien, die kamen ja alle erst am 70, 80 und die haben doch gar nicht mitgemacht. Und wir waren ja vorher, wir leben ja schon 600 Jahre in Deutschland.

0: Der nun anstehende Abriss der Sinti-Siedlung in Weidenpesch beendet damit die sowieso schon schwer zu erreichende Wiedergutmachung. Hinzu kommt, alles, was da gerade passiert, wird in der Kölner Medienlandschaft aktuell wenig abgebildet. Markus und Christiane sind im Gegensatz dazu in mehreren Projekten aktiv, die die Geschichte und lebendige Kultur der Sinti laut und sichtbar erzählen und feiern.
1: Ich wollte aber auch noch auf eine Aktion aufmerksam machen, und zwar die Sinti- und Roma-Aktionswochen, die vom 5. Oktober bis zum 5. November deutschlandweit stattfinden. 26 Vereine machen mit und wir machen 50 Aktionen, an denen wir bei 7 mit beteiligt sind, also Markus und ich mit unserem Verein. Wir haben sogar eine in Paris schon am 2. Oktober, wo wir das Buch vorstellen, Markus macht Musik. Und ich wollte aber auch nochmal dazu sagen, wie wichtig diese Wochen sind. Und zwar, letztendlich geht es darum, sich auch zu zeigen, sichtbar zu werden für die Mehrheitsgesellschaft. Es geht nicht nur um die Diskriminierung, sondern es geht auch darum, die Vielfalt des Lebens zu zeigen und sich zu öffnen für alle einzuladen. Und ich glaube, das kann wirklich auch dazu beitragen, Vorurteile abzubauen. Und die Veranstaltung heißt Aktionswochen Sinti und Roma, Upre Ketane, gemeinsam aufstehen. Also wen es interessiert, das kann man googeln. Also wie gesagt, deutschlandweit finden wunderbare Aktionen statt.
2: Sichtbarkeit lautet das Zauberwort. Und dafür finden mittlerweile eine ganze Menge Aktionen statt. Markus betont, dass es dabei ein zentrales Element gibt, das neu ist.
3: Das muss man dazu nochmal sagen. Das ist neu, dass wir uns so öffnen. Weil wir haben es immer wieder zurückgehalten. Durch natürlich diese Zeit und diese Erfahrung. Und dass wir so nach vorne gehen und, wie die Christiane sagt, uns zeigen, präsent machen wollen. Etwas von uns auch sagen wollen. Das hätte sie vor 5 Jahren nicht hingekriegt. Also nicht mit Sinti.
2: Diese wichtige Erinnerungsarbeit wird zum Glück auch wertgeschätzt. Und deshalb zum Schluss auch unsere Good News. Markus und Christiane bekommen morgen einen Preis.
1: Im Rahmen dieser Aktionswoche bekommen wir in Stuttgart am 13. Oktober den Gregor-Gock-Preis, Literatur- und Kunstpreis, für unser Buch verliehen, wo wir natürlich extrem stolz drauf sind. Gregor Gock hatte den ersten Vagabundenkongress 1929 in Stuttgart-Killesberg gegründet für die Menschen, die freiwillig oder unfreiwillig auf der Straße lebten und sich dem Kapitalismus entziehen wollten. Die Machthabenden wollten das natürlich verhindern. Trotzdem sind 500 Menschen zu diesem Kongress gekommen. Und er ist jetzt sozusagen der Namensgeber für den Preis unseres Buches. Das ist jetzt das 3. Mal, dass der vergeben wird. Und wie gesagt, diesmal kriegen wir den.
2: Herzlichen Glückwunsch zur Preisverleihung. Sie findet morgen am 13. Oktober in Stuttgart statt.

0: Im Oktober gibt es auch eine Theaterproduktion, an der Markus Reinhardt ebenfalls beteiligt ist. Im Kölner Rautenstrauch-Jost-Museum ist ein Stück vom Theaterregisseur und Synto Stefan Herrmann zu sehen. Eine Produktion über Glaube und Identität ab dem 21. Oktober.
1: Es macht Hoffnung, Christiane Weider und Markus Reinhardt zuzuhören, mitzubekommen, welche Projekte sie alle vorantreiben. Und genau das ist aktuell so wichtig, gerade jetzt, wo immer weniger Gelder für Kultur und Bildung ausgegeben werden.
2: Wir kennen bestimmte Sachen gar nicht anders. Ich bin damit groß geworden. Manche Sachen, muss ich sagen, registriere ich auch gar nicht mehr. Und du sagst, ja, das ist blöd, wenn da so bestimmte Sachen nicht mehr unterstützt oder finanziert werden. Aber selber da muss ich sagen, wir haben uns immer damit auseinandersetzen müssen. Und deshalb verändert sich das so für uns gar nicht so viel. Ich glaube sowieso, die Welt verändert sich. Es wird eine Wahnsinnsveränderung stattfinden. Und ich glaube, das ist aber genau unsere Chance. Und es geht nicht um Sinti, Roma, Bli oder Bla. Letzten Endes geht es um uns Menschen.
0: Wenn ihr aus dem Buch Niemals wegschauen von Markus und Christiane, so wie Markus auf seiner Geige musizieren hören wollt, dann kommt am 6. Dezember ins Allerweltshaus in Köln-Ehrenfeld. Da wird es einen schönen Abend des Erinnerns und der Musik geben. Mehr Infos zum 6. Dezember findet ihr auf allerweltshaus.de.

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1: Ich bin Tine Klimach. Es ist ein Rücktritt, der in der schwarz-roten Bundesregierung noch Schockwellen auslösen kann. Bärbel Baas zieht sich mit sofortiger Wirkung als Arbeitsministerin und als SPD-Chefin zurück. Der Grund? Ein persönlicher Schicksalsschlag. Und ausgerechnet in dieser schwierigen Zeit öffentliche Angriffe aus den eigenen Reihen des Koalitionspartners, wie sie sagt. SPD-Chef Lars Klingbeil wurde heute deutlich in Berlin.
2: Und auch an uns gehen die Krisen dieser Zeiten nicht spurlos vorbei. An uns geht die Polarisierung nicht spurlos vorbei, die politische Auseinandersetzung, die auch immer mehr Hass und Hetze einziehen lässt und die persönliche Diffamierung. Alles das geht an uns nicht vorbei und das sind insbesondere Frauen und insbesondere die Frauen in herausgehobenen Führungspositionen, die sowas immer stärker erleben müssen. Und ich will Ihnen für mich sehr klar sagen, das ist nicht akzeptabel.
1: Neuer Arbeitsminister wird Alexander Schweizer. Er wird morgen ernannt. Eine neue SPD-Spitze soll zum Jahreswechsel gewählt werden. Der Volkswagen-Konzern hat im dritten Quartal deutlich weniger Fahrzeuge ausgeliefert als vor einem Jahr. Weltweit waren es knapp 1,9 Millionen Autos, ein Rückgang um gut 14%. Bei der Tochter Audi brach der Absatz sogar um knapp 20% ein. Der Briefversand wird sich in Deutschland aller Voraussicht nach so stark verteuern wie noch nie. Die Bundesnetzagentur veröffentlichte einen Vorschlag, demzufolge das Briefporto zum Januar 2027 um gut 20% steigen kann.
3: Der Vorschlag der Bundesnetzagentur ist als Spielraum gemeint. Bisher hat die Post diese Spielräume aber immer voll genutzt. 2025 kletterten die Preise um gut 10%, das war ein Höchstwert. Nun droht also ungefähr das Doppelte. Das Porto für einen Standardbrief könnte damit von jetzt 95 Cent auf 1,14 Euro steigen. Grund für die Preiserhöhung sind angeblich gestiegene Kosten bei der Post bei gleichzeitig massiv sinkenden Briefsendungen. Aus Berlin, Ronny Torau.
1: Ein mehr als 27 Stunden in einer Höhle auf Sardinien eingeschlossener Höhlenforscher ist gerettet worden. Der 31 Jahre alte Italiener wurde von Einsatzkräften aus den Geröllmassen befreit, wie Rettungskräfte mitteilten. Der Mann saß nach einem Hangrutsch seit Sonntagnachmittag in 10 Metern Tiefe fest. Nach seiner Befreiung wurde der Höhlenforscher an die Oberfläche gebracht und von medizinischem Personal stabilisiert. Er sollte anschließend in ein Krankenhaus geflogen werden.
4: Und das waren die Nachrichten mit Tine Klimach.
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5: Heute war es ein schöner Herbst, morgen ist es wieder Bäh-Herbst. Morgen gibt es viele dichte Wolken, dazu auch immer wieder Regenschauer. Es wird aber gar nicht so kalt, die Höchstwerte liegen noch zwischen 15 und 18 Grad. In der Nacht jetzt geht es runter auf 11 bis 6 Grad, dazu ist es erst noch aufgelockert. Die ersten Regenschauer erreichen uns aber schon morgen früh.
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5: Wir haben eine Warnmeldung von der A33 Brilon Richtung Bielefeld. Da hat es einen Unfall gegeben. Und zwar Vorsicht bitte in Höhe Paderborn-Schloss Neuhaus. Da ist der Beschleunigungsstreifen blockiert und bitte eine Gasse für die Rettungsfahrzeuge bilden. Dann haben wir noch Stau auf der A2 Oberhausen Richtung Dortmund zwischen Gelsenkirchen-Buer und Herten. Dichter Verkehr, eine Minute plus. Kommt gut durch. Unsere Comedy-Camp-Tour läuft, da gibt's viel zu lachen und wenn ein Holländer mit im Raum ist, ja, dann gibt's noch viel mehr zu lachen. Patrick Nederkorn ist mit uns auf Tour, sensationell lustig und einen kleinen Vorgeschmack hört ihr gleich hier.
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5: Ich bin Markus Steinacker und hier kommt Teddy Swims mit Mr. Know-It-All. Gleich im besten Mix für euch noch zum Feierabend. Coldplay, Feels Like I'm Falling in Love und Chumbabamba.

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3: Weil ich habe, letzten Monat habe ich etwas gefunden und das hat mir so verletzt, liebe Leute. Letzten Monat habe ich diese Stapel gefunden und wirklich, es hat mir wirklich verletzt. Diese Stapel, das sind hunderte deutsche Witze über Holländer. Und meine Frage ist heute Abend, warum? Was haben wir euch angetan? Ich meine, wir in den Niederlanden, wir haben keine Witze über euch. Und ja, ein paar, aber nicht so viel, ja. Das ist. Und die Witze sind schlecht, sind unglaublich schlecht. Hier, was macht ein Holländer, nachdem sein Land die Fußballweltmeisterschaft gewonnen hat? Er macht die PlayStation aus und geht ins Bett.
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1: Das Wetter dreht wieder auf herbstlich grau. In der Nacht ist es noch aufgelockert. Später ziehen Wolken rein. Morgen früh gibt es dann schon erste Regenschauer. Und am Tag haben wir dann auch viele Wolken, kaum eine Auflockerung und immer wieder Regenschauer. Es wird aber noch relativ mild. Tageshöchstwerte 15 bis 18 Grad.
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1: Und wir haben gerade noch Stau auf der A4 Aachen Richtung Köln zwischen Eschweiler West und Weißweiler. 1 Kilometer, 17 Minuten plus. Gutes Durchkommen. Markus Steinacker hier, schönen Abend euch und gleich gibt's Beef. Nicht auf dem Grill, sondern auf dem Bildschirm. Neue Streaming-Tipps für den Herbst von uns für euch.
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1: Und hier kommen 21 Pilots mit Stressed Out. Ich weiß gar nicht warum, das klingt relativ entspannt. Naja, gleich noch Adele mit Skyfall und die neue von Nico Santos, Classic.

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0: Einen schönen Montagabend allerseits. Und mit jedem Tag wird es jetzt wieder kälter, grauer und nasser. Also die perfekte Zeit und Ausrede, um sich zu Hause so richtig einzumummeln und dann schön stundenlang auf der Couch irgendeine Serie zu suchen. Ganz ohne schlechtes Gewissen, weil draußen ist es eh eklig, kannst du nichts machen. Kollegin Katrin Teske, du hast uns einen Herbst-Streaming-Tipp mitgebracht.
1: Genau, und zwar Beef. Klingt erstmal, als ginge es irgendwie um Fleisch oder so, aber nee, geht um ganz viel Beef zwischen Personen, der so richtig eskaliert.
0: Okay, ich habe gesehen, es gibt schon zwei Staffeln, die eine von 2023, die andere kam erst dieses Jahr raus. Kommt man da hinterher?
1: Absolut, die Staffeln hängen nicht miteinander zusammen, die kann man ganz unabhängig voneinander gucken.
0: Okay, das klingt schon mal gut. Dann erzähl mal, wer hat da Beef mit wem?
1: In der ersten Staffel sind es Danny und Amy. Danny kommt aus eher armen Verhältnissen, teilt sich eine Wohnung mit seinem Bruder und versucht irgendwie mit seinem Job als Handwerker über die Runden zu kommen. Amy, superreich, mit fetter Villa in L.A. und totalem Luxusjob. Die zwei kennen sich nicht, aber beide wollen gerade auf einem Parkplatz losfahren. Und dann geht's um die Frage, wer hat wem die Vorfahrt geklaut. Dann eskaliert es total mit einer maximal unnötigen und gefährlichen Verfolgungsjagd zwischen Danny und Amy. Beide können es nicht auf sich beruhen lassen und stalken einander daraufhin, um das Leben des anderen noch schwerer zu machen.
0: Okay, also Ärger pur, aber es klingt irgendwie auch lustig.
1: Ist es auch. Die Serie hat echt so ihren eigenen Charme und den merkt man dann auch wieder in der zweiten Staffel. Komplett neue Geschichte, neue Charaktere, aber gleiche Idee. Hier haben zwei Paare Beef miteinander. Das eine Paar, auch super reich, mit Golfclub und allem drum und dran, aber auch mit fetter Ehekrise. Das andere Paar, auch wieder alles andere als reich, arbeitet für besagten Golfclub und bekommt einen üblen Streit dieses reichen Paars mit und filmt den als Druckmittel. Und zack, gibt's auch hier die Idee, die machen wir jetzt fertig.
0: Okay, also ganz viel Stress, aber auch ganz viel Entertainment. Könnt ihr auf Netflix streamen, die Serie heißt Beef. Danke dir, Katrin.
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1: Ich bin David Riemer. Es ist ein Rücktritt mit Vorwürfen. Bärbel Baas nennt als einen Grund für ihren sofortigen Rückzug als Arbeitsministerin und als SPD-Chefin auch Angriffe aus der Union. Kanzler und CDU-Chef Merz weist die Vorwürfe aber zurück.
2: Baas trauert um ihre verstorbene Stieftochter. Auch SPD-Vertreter wie Klingbeil oder Schwesig nennen die jüngsten politischen Angriffe der CDU während dieser schweren Zeit unmenschlich, rücksichtslos und unanständig. Kanzler Merz kann das nicht nachvollziehen. Die CDU habe ihr Mitgefühl mit Frau Baas in den letzten 3 Wochen immer zum Ausdruck gebracht. Er sprach eher von Meinungsverschiedenheiten in der Sache. Unionspolitiker hatten Baas zuletzt kritisiert, sie würde Reformen verschleppen. Neuer Arbeitsminister wird nun der ehemalige rheinland-pfälzische Ministerpräsident Schweizer. Die SPD-Führung soll ganz neu gewählt werden. Ursula Winkler, Nachrichtenredaktion.
1: Bremen und Berlin profitieren nach Berechnungen des Instituts der deutschen Wirtschaft besonders stark vom Finanzkraftausgleich und weiteren Bundeszahlungen. Auch das Saarland und die 5 ostdeutschen Flächenländer gehören demnach zu den Profiteuren der Umverteilung. Beim Finanzkraftausgleich werden Gelder zwischen finanzstarken und finanzschwachen Bundesländern umverteilt. So soll für annähernd gleiche Lebensverhältnisse gesorgt werden. In einer Höhle auf der italienischen Mittelmeerinsel Sardinien sitzt ein Höhlenforscher tief unter der Erde fest. Nach mehr als 27 Stunden konnte der 31 Jahre alte Mann von einem Bergungsteam gerettet werden.
3: Endlich Licht und frische Luft. Der Forscher, ein Italiener, wurde sofort von Medizinern hier gecheckt und dann in ein Krankenhaus geflogen. In 10 Metern Tiefe saß er in der Falle. Es war dunkel und kalt. Ein Hangrutsch hatte den Höhleneingang komplett verschüttet. Nur im Schneckentempo konnten sich die Retter zu dem Mann vorarbeiten, räumten Steine und Geröll per Hand beiseite. Es war eine unglaubliche Aktion, sagte ein Sprecher des Bergungsteams aus Italien, Claudia Wächter.
1: Eine groß angelegte Cyberattacke hat Kühlanlagen in den Märkten von mehreren großen französischen Lebensmittelhandelsketten gestört. Den Hackern sei es gelungen, Kühl- und Gefrierschränke in den Auftaumodus umzustellen, sagte ein Sprecher der Handelsgruppe, zu der die Supermärkte Intermarché und Netto gehören. Medienberichten zufolge sollen weitere Ketten betroffen sein. Lebensmittel müssen weggeworfen werden, der Schaden könnte immens sein, die Staatsanwaltschaft ermittelt.
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4: Es zieht sich wieder zu. In der Nacht bilden sich schon dicke Wolken und am frühen Morgen gibt's schon einige erste Regenschauer. Der Dienstag wird dann meistens grau und leicht verregnet. Auflockerungen sind kaum noch dabei. Die Höchstwerte aber noch relativ mild, 15 bis 18 Grad.
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4: Es staut sich noch auf der A4 Aachen Richtung Köln zwischen Eschweiler West und Eschweiler Ost. 2 Kilometer, 21 Minuten plus. Und auf der A33 Brilon Richtung Bielefeld zwischen Paderborn-Elsen und Sennelager. 1 Kilometer, 10 Minuten plus. Eine angenehme Nacht allerseits, egal ob ihr auf dem Weg in die Nachtschicht oder aus dem späten Feierabend seid. Wir haben den Musikmix hier dafür für euch am Start. Echo Smith, Iggy Kelly und DJ Goya mit Jason Derulo und Melody. Ich bin Markus Steinacker.
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1: Es wird wieder useliger. Diese Nacht ziehen bei Tiefstwerten zwischen 11 und 6 Grad dicke Wolken rein. Die lassen am frühen Morgen auch hier und da schon mal ein bisschen Regen ab. Morgen geht's dann auch so weiter. Dicht bewölkt und immer wieder mit ein bisschen Regen. Es bleibt aber noch relativ mild mit 15 bis maximal 18 Grad.
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1: Und wir haben noch Stau auf der A4. Einmal von Aachen in Richtung Köln zwischen Eschweiler West und Eschweiler Ost. 1 Kilometer, 24 Minuten plus. Und auf der A4 in Gegenrichtung von Köln nach Aachen zwischen Langerwehe und Eschweiler West. 1 Kilometer, eine halbe Stunde plus. Kommt gut durch. Ja, die Wiener. Sie lieben ihre Stadt und sie lieben Hunde. Und in Wien gibt's jetzt was ziemlich Cooles, muss ich sagen. Sprechen wir gleich mal ausführlich drüber. Markus Steinacker hier, hallo.
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0: Ach, die Wiener, die machen sich das Leben schön. Ein Stück Sachertorte, ein verlängerter dazu und dann am Nachmittag mit dem Hunderl ein schönes Gassi gehen. Das ist ab heute im Wiener Stadtteil Neubau sogar noch schöner, weil sauberer für alle. Seit heute kriegen Herrchen und Frauchen da nämlich kostenlose Spülflaschen vom Bezirksamt, womit sie das Hundepipi wegspülen können. Also hat auch einen Hintergrund die Aktion. Hundepipi bedeutet für die Stadtbäume ja Stress. Der Urin der Tiere verätzt die Rinde, schwächt die Schutzschicht und kann eben dazu führen, dass Krankheitserreger oder Pilze in den Stamm eindringen. Und deshalb gibt's vom Wiener Bezirk Neubau eben diese Wasserflaschen. Ist das irre? Also ich meine jetzt nicht die Flaschen, ich meine den Namen. Es gibt einen Stadtteil, der Neubau heißt. Gibt es eigentlich auch einen Vorort von Wien, der Anbau heißt oder der historische Teil Altbau oder der Teil am Wald Holzbau? Ich schweife ab.
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1: Ich bin David Riemer. Vizekanzler Klingbeil hat die zurückgetretene Arbeitsministerin Baas gegen Kritik an ihrer Amtsführung verteidigt. Man sei wie verabredet im Zeitplan auch für die Rentenreform, sagte der SPD-Chef im Ersten. Baas habe die Reform nicht gebremst, es habe vielmehr eine Verabredung der Koalition gegeben, die drei Landtagswahlen abzuwarten, bevor Gesetze vorgelegt wurden. Außerdem gäbe es noch inhaltliche Fragen zu klären, so Klingbeil. Bundeskanzler Merz hat eine niedrigere Stromsteuer in Aussicht gestellt. Spielräume im Haushalt sollten dazu genutzt werden, die Stromsteuer für alle auf das europäische Mindestmaß zu senken. Merz sagte dazu:
2: Sie wissen, das ist eine Zusage, die wir bis heute nicht eingehalten haben. Wir wollen damit nicht nur Entlastung ermöglichen, sondern wir wollen auch die Glaubwürdigkeitslücke schließen, die sich aus dieser Entscheidung im letzten Jahr für uns alle ergeben hat.
1: Eine niedrigere Stromsteuer hatte die Bundesregierung an sich schon im vorigen Jahr zugesagt, die Stromsteuer dann aber nur für bestimmte Wirtschaftsbereiche gesenkt. Der Volkswagen-Konzern hat im dritten Quartal deutlich weniger Fahrzeuge ausgeliefert als vor einem Jahr. Weltweit waren es knapp 1,9 Millionen Autos, ein Rückgang um gut 14%. Bei der Tochter Audi brach der Absatz sogar um knapp 20% ein.
3: Der Knackpunkt ist China. Dort brachen die Auslieferungen des VW-Konzerns um fast 40% ein. Audi belasten außerdem die US-Zölle. Einen Lichtblick gibt es dagegen bei der Lastwagen- und Bussparte. Hier stieg der Absatz um gut 10%, vor allem dank der starken Nachfrage in den USA. Kräftig zulegen konnte dort der Truckhersteller International. Zu ihm gehört auch die Marke IC Bus und die baut die berühmten gelben amerikanischen Schulbusse. Thomas Pleskin, Nachrichtenredaktion.
1: Deutschlands bester Tennisprofi Alexander Zverev wird in den kommenden Wochen erstmals in seiner Karriere die Nummer 1 der Welt. Letzte minimale Restzweifel erledigten sich durch das vorzeitige Aus von Carlos Alcaraz und Ben Shelton beim ATP-Turnier in Shanghai. Damit wird Zverev spätestens zum Saisonende auf Platz 1 des Rankings stehen. Weder Alcaraz noch Shelton können an dem 29-Jährigen vorbeiziehen. Als einzigen Deutschen bei den Männern ist dies bisher Boris Becker gelungen.
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4: Heute war es ein schöner Herbst, morgen ist es wieder Bäh-Herbst. Morgen gibt es viele dichte Wolken, dazu auch immer wieder Regenschauer. Es wird aber gar nicht so kalt, die Höchstwerte liegen noch zwischen 15 und 18 Grad. In der Nacht jetzt geht es runter auf 11 bis 6 Grad, dazu ist es erst noch aufgelockert. Die ersten Regenschauer erreichen uns aber schon morgen früh.
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4: Es staut sich noch auf der A2 Oberhausen Richtung Dortmund zwischen Gelsenkirchen-Buer und Kreuz-Recklinghausen 1 Kilometer, 6 Minuten plus. Auf der A3 Köln Richtung Frankfurt zwischen Kreuzborn-Siegburg und Bad Honnef-Linz 3 Kilometer, 7 Minuten plus. Die A4 Aachen Richtung Köln zwischen Eschweiler-West und Weißweiler 1 Kilometer, 20 Minuten plus. Die A4 Köln Richtung Aachen zwischen Langerwehe und Eschweiler-West 1 Kilometer, 27 Minuten plus. Und die A43 Recklinghausen Richtung Münster zwischen Recklinghausen-Herten und Malzinsen 1 Kilometer 5 Minuten plus. Gute Fahrt! Markus Steinacker hier. Eine schöne Nacht euch mit jetzt ganz viel Frischem von uns. Frische Comedy gleich von Atze Schröder und frischer bester Mix. Die neue von Ray Garvey haben wir gleich. Rivers und Lenny Kravitz und Kato auch noch am Start.
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1: Das Wetter dreht wieder auf herbstlich grau. In der Nacht ist es noch aufgelockert, später ziehen Wolken rein. Morgen früh gibt es dann schon erste Regenschauer und am Tag haben wir dann auch viele Wolken, kaum eine Auflockerung und immer wieder Regenschauer. Es wird aber noch relativ mild, Tageshöchstwerte 15 bis 18 Grad.
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1: Einen Stau haben wir noch auf der A4, Köln Richtung Aachen, zwischen Langerwehe und Eschweiler West, 1 Kilometer, 18 Minuten plus. Kommt gut durch. Je kürzer die Tage werden, desto höher wird das Streaming-Verlangen. Da helfen wir euch aus. Wir haben Streaming-Tipps für euch, was ihr gucken könnt. Gleich von Kollege Sascha Fassbender.
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1: Ich bin Markus Steinacker. Das sind You Not Us und Daddy DJ mit Flipside.

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1: Ich bin David Riemer. Es ist ein Rücktritt mit Vorwürfen. Bärbel Baas nennt als einen Grund für ihren sofortigen Rückzug als Arbeitsministerin und als SPD-Chefin auch Angriffe aus der Union. Kanzler und CDU-Chef Merz weist die Vorwürfe aber zurück.
2: Baas trauert um ihre verstorbene Stieftochter. Auch SPD-Vertreter wie Klingbeil oder Schwesig nennen die jüngsten politischen Angriffe der CDU während dieser schweren Zeit unmenschlich, rücksichtslos und unanständig. Kanzler Merz kann das nicht nachvollziehen. Die CDU habe ihr Mitgefühl mit Frau Baas in den letzten 3 Wochen immer zum Ausdruck gebracht. Er sprach eher von Meinungsverschiedenheiten in der Sache. Unionspolitiker hatten Baas zuletzt kritisiert, sie würde Reformen verschleppen. Neuer Arbeitsminister wird nun der ehemalige rheinland-pfälzische Ministerpräsident Schweizer. Die SPD-Führung soll ganz neu gewählt werden. Ursula Winkler, Nachrichtenredaktion.
1: Bremen und Berlin profitieren nach Berechnungen des Instituts der deutschen Wirtschaft besonders stark vom Finanzkraftausgleich und weiteren Bundeszahlungen. Auch das Saarland und die 5 ostdeutschen Flächenländer gehören demnach zu den Profiteuren der Umverteilung. Beim Finanzkraftausgleich werden Gelder zwischen finanzstarken und finanzschwachen Bundesländern umverteilt. So soll für annähernd gleiche Lebensverhältnisse gesorgt werden. In einer Höhle auf der italienischen Mittelmeerinsel Sardinien sitzt ein Höhlenforscher tief unter der Erde fest. Nach mehr als 27 Stunden konnte der 31 Jahre alte Mann von einem Bergungsteam gerettet werden.
3: Endlich Licht und frische Luft. Der Forscher, ein Italiener, wurde sofort von Medizinern hier gecheckt und dann in ein Krankenhaus geflogen. In 10 Metern Tiefe saß er in der Falle. Es war dunkel und kalt. Ein Hangrutsch hatte den Höhleneingang komplett verschüttet. Nur im Schneckentempo konnten sich die Retter zu dem Mann vorarbeiten, räumten Steine und Geröll per Hand beiseite. Es war eine unglaubliche Aktion, sagte ein Sprecher des Bergungsteams aus Italien, Claudia Wächter.
1: Eine groß angelegte Cyberattacke hat Kühlanlagen in den Märkten von mehreren großen französischen Lebensmittelhandelsketten gestört. Den Hackern sei es gelungen, Kühl- und Gefrierschränke in den Auftaumodus umzustellen, sagte ein Sprecher der Handelsgruppe, zu der die Supermärkte Intermarché und Netto gehören. Medienberichten zufolge sollen weitere Ketten betroffen sein. Lebensmittel müssen weggeworfen werden, der Schaden könnte immens sein, die Staatsanwaltschaft ermittelt.
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4: In dieser Nacht kommen immer mehr Wolken zu uns rein und es wird dann gleich Richtung morgen regnen. Ein bisschen zumindest, Temperaturen so zwischen 6 und 11 Grad. Nachher wird es dann, wenn die Sonne aufgegangen ist, so viel werden wir davon nicht sehen, weil es wird ordentlich bedeckt sein heute den ganzen Tag. Immer mal wieder Regen, Temperaturen so bis 18 Grad. Der Mittwoch wird dann zum Glück wieder ein bisschen trockener und dann kommt auch wieder häufiger die Sonne raus.
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5: Hier die aktuelle Verkehrslage. A3 Köln-Frankfurt zwischen Kreuzborn-Siegburg und Bad Honnef-Linz. 5 Kilometer Stau, 9 Minuten Zeitverlust. Weiterhin auf der A4 Aachen-Köln zwischen Eschweiler-West und Eschweiler-Ost. 1 Kilometer stockender Verkehr, 15 Minuten Verzögerung. Und im weiteren Verlauf zwischen Langerwehe und Weißweiler. 1 Kilometer zähfließender Verkehr, 18 Minuten längere Fahrzeit. Wir wünschen allen unterwegs gute Fahrt.
4: So, warum nicht mal direkt mit dem Cowboy-Hut durch diese Nacht reiten? Beyoncé macht es vor, hier ist sie mit Texas Hold'em.
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0: Ja, Richtung Morgen nehmen jetzt die Wolken immer mehr zu und dann kommt ein bisschen Regen schon zu uns. Temperaturen in dieser Nacht so zwischen 6 und 11 Grad. Etwas weiter oben, zum Beispiel im Sauerland, kann es auch fast schon an die 0-Grad-Grenze gehen. Dann nachher im Tagesverlauf wird es sehr bewölkt sein. Es wird immer wieder Regen geben bei Temperaturen so zwischen 15 und 18 Grad. Der Mittwoch wird zum Glück dann schon wieder ein bisschen freundlicher. Da kommt die Sonne häufiger raus und der Regen lässt nach.
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2: A61 Mönchengladbach-Venlo zwischen Kreuz Mönchengladbach und Mackenstein. 1 Kilometer Stau. Wir wünschen allen unterwegs gute Fahrt.
0: Ich wünsche euch eine schöne Nacht, egal was ihr gerade macht. Wenn ihr wach bleiben müsst, weil ihr in der Spätschicht oder in der Nachtschicht hängt, weil ihr gerade im Auto unterwegs seid oder auf so einem Brummi fahrt und dafür sorgt, dass wir morgen, was weiß ich, irgendwelche Lebensmittel oder andere Güter bekommen. Vielen Dank dafür. Ihr haltet hier dieses Land am Laufen. Das ist doch wunderbar. Oder, falls ihr einfach nicht schlafen könnt, wir sind immer an eurer Seite. 3 Hits habe ich jetzt für euch. R.E.M. ist mit dabei. Großartige Nummer aus den 90ern. Losing My Religion. Ray, Where's My Husband? Geht immer. Und Limp Bizkit Behind Blue Eyes, die machen einen ganz entspannten Anfang.
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1: Ich bin David Riemer. Finanzminister und Vizekanzler Klingbeil will seine Regierungsämter auch dann behalten, wenn er beim nächsten SPD-Parteitag nicht erneut zum Vorsitzenden gewählt werden sollte. Das sagte er bei einer Pressekonferenz. Ob er selbst noch einmal für den Parteivorsitz kandidiert, ließ Klingbeil offen. Die SPD will nach dem Rücktritt von Bärbel Baas ihre gesamte Führung zum Jahreswechsel neu wählen. Baas war auch als Arbeitsministerin zurückgetreten. Ihr Nachfolger soll der frühere rheinland-pfälzische Ministerpräsident Schweizer werden. Wer sein Auto reparieren lassen muss, zahlt für Ersatzteile immer mehr. Innerhalb von 10 Jahren sind die Preise im Schnitt um mehr als 80% gestiegen, deutlich stärker als die allgemeine Inflation. Das treibt nach Angaben der Versicherungswirtschaft auch die Reparaturkosten und damit die Schadenkosten nach oben.
2: Besonders teuer sind sichtbare Karosserieteile wie Türen, Kotflügel oder Außenspiegel. Ein Grund dafür ist laut Versicherungsverband der sogenannte Designschutz. Er verhindert bislang oft, dass unabhängige Hersteller optisch identische Ersatzteile anbieten dürfen. Genau das will die EU aber ändern. Bestimmte Reparaturteile sollen künftig vom Designschutz ausgenommen werden. Thomas Bleskin, Nachrichtenredaktion.
1: Die EU verhängt neue Sanktionen gegen Unterstützer der russischen Kriegsmaschinerie. Knapp 1600 Personen, Unternehmen und andere Organisationen, so viele wie noch nie, sollen mit Strafmaßnahmen belegt werden. Das haben die Außenminister der EU-Staaten beschlossen.
3: Der Kreml in Moskau betont immer wieder, dass die EU-Sanktionen nichts änderten an der russischen Kriegsführung. Tatsächlich hat sich Russland angepasst und ein ausgeklügeltes System zur Umgehung der Sanktionen entwickelt. Russland nutzt dafür etwa seine Nähe zu Ländern wie China, Indien und Kasachstan. Und in Moskau wird betont, dass die EU sich selbst schade. Bestätigt sieht sich Russland auch, wenn der Westen einknickt, wie jetzt etwa US-Präsident Donald Trump, der Strafmaßnahmen lockert und sich von Kreml-Chef Putin Diesel liefern lässt. Ulf Mauder, Nachrichtenredaktion.
1: Deutschlands bester Tennisprofi Alexander Zverev wird in den kommenden Wochen erstmals in seiner Karriere die Nummer 1 der Welt. Letzte minimale Restzweifel erledigten sich durch das vorzeitige Aus von Carlos Alcaraz und Ben Shelton beim ATP-Turnier in Shanghai. Damit wird Zverev spätestens zum Saisonende auf Platz 1 des Rankings stehen. Als einzigen Deutschen bei den Männern ist dies bisher Boris Becker gelungen.
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4: Eine kalte Nacht ist das, besonders im Sauerland und in der Eifel Temperaturen da so bis 2 Grad. Da kann es sogar schon den ersten Bodenfrost geben. Ansonsten in NRW Temperaturen zwischen 6 und 11 Grad. Mehr Wolken kommen zu uns rein. Regen ist dann so Richtung morgen auch dabei. Und das bedeutet nachher, der Tag wird dann halt auch ordentlich bedeckt. Immer mal wieder Regen geben bei Temperaturen zwischen 15 und 18 Grad. Der Mittwoch, also morgen, der wird dann schon wieder besser. Dann kommt die Sonne häufiger raus und die Wolken lassen nach und der Regen auch.
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5: Zurzeit liegen uns keine Meldungen vor. Wir wünschen allen unterwegs gute Fahrt.
4: Gibt es eigentlich noch diese Whitney Houston I Will Always Love You Challenge, wo man diesen einen Punkt nach der Pause genau treffen muss und die meisten schaffen das nicht? Ihr könnt gleich nochmal üben. Whitney Houston gleich bei uns. Vorne noch Fastboy und Pedro Capo mit Calma.
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Nur noch diese Woche und dann sind schon wieder Herbstferien. Sag mal, war nicht gerade erst Sommerferien? Das ist das. Schüler müsste man sein, ja? Für 2 Wochen gibt es dann

0: Schulpause. Das nutzen natürlich viele von euch wieder und verreisen nochmal ins Warme. Kollegin Kim Klages, die arbeitet bei uns auch sehr freizeitorientiert. Du nutzt das auch nochmal, ne?
1: Ja, natürlich. Ich fliege auch nochmal ein bisschen in die Sonne. Liegt für viele auch irgendwie nah, ne? Draußen wird es immer kälter und ungemütlicher. Deshalb nutzen das viele Familien auch nochmal. Gerade weil es jetzt vielleicht auch nochmal etwas günstiger ist als in den Sommerferien und es auch in einigen Ländern deutlich erträglicher ist. So wie in Spanien, Italien oder auch in der Türkei. Da ist es dann angenehmer von den Temperaturen als im Hochsommer.
0: Also werden die Herbstferien dann bald die neuen Sommerferien?
1: Ja, das könnte man meinen. Aber Thorsten Schäfer, Sprecher des Deutschen Reiseverbandes, der hat mir gesagt, dass es etwas anders aussieht.
2: Wir sehen, dass in diesem Jahr und auch in den letzten Jahren es keine großen Verschiebungen gab, weg vom Sommerurlaub hin zum Herbsturlaub, sondern eher, dass der Haupturlaub weiterhin bleibt. Und auch die meisten wollen im Sommer in Richtung Mittelmeer starten, Sommer, Sonne, Strand genießen.
0: Okay, ich merke schon, Sommerurlaub bleibt so der Platzhirsch, aber warum fahren dann trotzdem so viele jetzt im Herbst weg?
1: Ja, wahrscheinlich, weil man einfach gar nicht genug Sonne tanken kann.
0: Natürlich.
1: Also der Herbsturlaub ist für viele so ein bisschen die Zugabe zum Sommer und wo es dann hingeht, das hat mir Schäfer auch erzählt.
2: Die meisten Deutschen verlängern den Sommer in den Herbstferien am Mittelmeer in Richtung Türkei, Spanien, die Kanaren, Ägypten. Das sind die Hauptreiseziele während der Herbstferienzeit.
0: Naja gut, für mich geht's in den Herbstferien an die Nordsee. Das ist
1: auch schön.
0: Auch schön. Wohin geht's für dich?
1: Nach Ägypten.
0: Na guck,
1: ja.
0: Da bist du ja das beste Beispiel dafür.
1: Ja.
0: Kim Klages, vielen Dank.
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1: In dieser Nacht kommen immer mehr Wolken zu uns rein und es wird dann gleich Richtung morgen regnen. Ein bisschen zumindest. Temperaturen so zwischen 6 und 11 Grad. Nachher wird es dann, wenn die Sonne aufgegangen ist, so viel werden wir davon nicht sehen, weil es wird ordentlich bedeckt sein heute den ganzen Tag. Immer mal wieder Regen, Temperaturen so bis 18 Grad. Der Mittwoch wird dann zum Glück wieder ein bisschen trockener und dann kommt auch wieder häufiger die Sonne raus.
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2: Zurzeit liegen uns keine Meldungen vor. Wir wünschen allen unterwegs gute Fahrt.
1: Das war 1997 der Gänsehautmoment, als Lady Di starb und Elton John in der Kirche Candle in the Wind sang. Einer der erfolgreichsten Songs der Welt bis heute. Candle in the Wind, die Diana-Version, die 97er-Version, die hören wir gleich hier bei uns. Vorher noch Mario und Robin Schulz. Schöne Nacht mit uns.
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1: Kamrad, Love Song.

0: Ja, habt ihr euch schon mal so eine Auszeit genommen, sodass ihr mal gesagt habt, so, ich gehe jetzt mal kurz aus dem Job raus oder fahre einfach mal ein bisschen länger in Urlaub oder so? Zoe Wees hat das gemacht. Aber die war jetzt nicht irgendwie 2 Wochen in so einem Schweigekloster oder so. Nein, die hat sich 1 Jahr Auszeit gegönnt, einfach um ein bisschen an sich zu arbeiten, ein bisschen zu wachsen, um sich selbst zu finden, aber auch um ihre musikalische Identität irgendwie auch zu finden. Denn sie sagt, ja, da war schon recht viel los in der vergangenen Zeit. Von daher hat sie uns schon letztes Jahr gesagt, dass sie sich diese Auszeit nehmen wird.
1: Ich glaube, das nächste Kapitel wird sehr selbstbewusst sein. Und dazu gehört ja auch, Dinge passieren zu lassen, loszulassen und weiterzugehen. Und ich glaube, es wird ein sehr selbstbewusstes Kapitel.
0: Und so selbstbewusst, wie sie drüber spricht, so selbstbewusst klingt auch ihre neue Single. Die ist jetzt frisch draußen, sozusagen ihr Comeback. Rise Again heißt sie, handelt vom Aufstehen, vom Weitermachen, vom Nicht-Loslassen. Und die hören wir jetzt.